0: den Ausgleich. Hoffenheim und Stuttgart trennten sich ebenso 3:3. Ein großer Schritt Richtung Klassenerhalt gelang dem HSV mit dem 2:1 bei der kriselnden Frankfurter Eintracht. Werder Bremen indes rutschte nach dem 1:3 gegen Augsburg auf Rang 15 ab. Union Berlin und Köln vergaben beim 2:2 den Matchball zur Rettung.
1: Und in Liga 2 hat Schalke 04 mit 1:0 gegen Düsseldorf gewonnen und kehrt damit in die erste Liga zurück. Das waren die Nachrichten. Das Wetter in Deutschland. Im Westen und Norden Schauer und Gewitter, Tiefstwerte 15 bis 3 Grad. Am Tage zwischen Lausitz und östlichem Oberbayern sonnig. Im Nordwesten Schauer und Gewitter 16 bis 30 Grad. Am Montag örtlich Schauer und Gewitter, im Südosten und Norden Aufheiterungen 12 bis 26 Grad. Es ist 2:03 Uhr.
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3: Wir starten in diese Stunde mit der Musica Antiqua Köln unter Leitung von Reinhard Göbel und der Ouvertüre in D-Dur von Georg Philipp Telemann.

Die Ouvertüre in D-Dur, die Meeresfarben von Georg Philipp Telemann mit der Musica Antiqua Köln unter Leitung von Reinhard Göbel. Das Münchner Kammerorchester spielt jetzt die Sinfonie in Fis-Moll, die Abschiedssinfonie von Joseph Haydn. Die Leitung hat Alexander Liebreich.

Unter Leitung von Alexander Liebreich spielte das Münchner Kammerorchester die Abschiedssinfonie Fis-Moll von Josef Haydn. 3:09 ist es, Sie hören das ARD-Nachtkonzert, präsentiert von BR Klassik. Nikolai Rimski-Korsakow steht jetzt auf dem Programm, die 4 musikalischen Bilder Der goldene Hahn. Zar Dodon in seinem Palast, Zar Dodon auf dem Schlachtfeld, Zar Dodon bei der Königin Shemacha und Dodons Hochzeit und unglückliches Ende. Igor Makiewicz dirigiert das Orchestre des Concerts Lamoureux.

Das Orchestre des Concerts Lamoureux war das unter Leitung von Igor Markiewicz mit den vier musikalischen Bildern Der goldene Hahn von Nikolai Rimski-Korsakow. Jetzt Musik zu Goethes Faust von Fanny Hensel. Der erste Akt aus der Tragödie, zweiter Teil, mit Simone Schneider, Sopran und dem Chor des Bayerischen Rundfunks, am Klavier begleitet von Olaf Dressler.

Der erste Akt, anmutige Gegend. Aus der Musik zu Faust, der Tragödie zweiter Teil, für Sopran, Solo, Frauenchor und Klavier von Fanny Hensel. Hier in einer Aufnahme mit Simone Schneider und dem Chor des Bayerischen Rundfunks, am Klavier begleitet von Olaf Dressler. Von Heitor Villa-Lobos folgt jetzt die Sinfonie Nummer 11. Carl St. Clair dirigiert das SWR Radiosinfonieorchester Stuttgart.

Carl St. Clair und das SWR Radio Sinfonieorchester Stuttgart mit der Sinfonie Nummer 11 von Heitor Villa-Lobos. Soweit der zweite Teil unseres ARD-Nachtkonzerts. Bis zu den 4 Uhr Nachrichten jetzt noch Gitarrenmusik von Francisco Tárrega.

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1: Um 4 Uhr mit Gabriela Kühne. Zwei führende Republikaner haben den angekündigten Teilabzug von US-Truppen aus Deutschland kritisiert. In einer gemeinsamen Erklärung warnten die Vorsitzenden der Verteidigungsausschüsse in Senat und Repräsentantenhaus, Wicker und Rogers, dass der Schritt das Risiko berge, das falsche Signal an Kreml-Chef Putin zu senden. Aus der Nachrichtenredaktion Ulrike Ufer.
2: Beide zeigten sich so wörtlich sehr beunruhigt über die Ankündigung des Pentagons, US-Soldaten möglicherweise auch aus anderen europäischen Ländern abzuziehen. Wicker und Rogers betonten zudem, dass Deutschland den Forderungen ihres Parteifreundes Trump nach höheren Verteidigungsausgaben nachgekommen sei. Zudem lasse Berlin US-Flugzeuge im Iran-Konflikt Stützpunkte und den deutschen Luftraum nutzen. Unterdessen wollen die USA nach den Worten von Trump ihre Truppenpräsenz in Deutschland über die bereits angekündigte Zahl hinaus herunterfahren. Weitere Details nannte der Präsident zunächst nicht.
1: In der Diskussion um die künftige Finanzpolitik der Bundesregierung hat Bayerns Ministerpräsident Söder 9 Schulden eine Absage erteilt. Zugleich forderte der Regierungschef in der Bild am Sonntag weitreichende Steuersenkungen. Söder lehnte es trotz der schwierigen Haushaltslage ab, die Schuldenbremse aufzuweichen. Stattdessen verlangte der Ministerpräsident, den Solidaritätszuschlag endgültig abzuschaffen und den Mittelstand zu entlasten. Die Bundesregierung hatte zuvor die Eckpunkte für den Haushalt 2027 beschlossen. Trotz geplanter Einsparungen und Kürzungen soll die Neuverschuldung im Kernetat deutlich ansteigen. In der Fußball-Bundesliga hat Bayer Leverkusen im Kampf um die Champions-League-Plätze 3 wichtige Punkte geholt. Gegen Leipzig gewann die Werkself mit 4:1. Aus der Sportredaktion Stefanie Lavoie.
3: Dreimal Schick sowie Teller erzielten die Tore für Leverkusen. Baumgartner schoss den Ehrentreffer für Leipzig. Einer Sensation nahe war Heidenheim in München. Der Tabellenletzte führte beim ersten 3:2 und kassierte kurz vor Abpfiff noch den Ausgleich. Hoffenheim und Stuttgart trennten sich ebenso 3:3. Ein großer Schritt Richtung Klassenerhalt gelang dem HSV mit dem 2:1 bei der kriselnden Frankfurter Eintracht. Werder Bremen indes rutschte nach dem 1:3 gegen Augsburg auf Rang 15 ab. Union Berlin und Köln vergaben beim 2:2 den Matchball zur Rettung.
1: Und in Liga 2 hat Schalke 04 mit 1:0 gegen Düsseldorf gewonnen und kehrt damit in die erste Liga zurück. Das waren die Nachrichten. Das Wetter in Deutschland. Am Tage zwischen Lausitz und östlichem Oberbayern sonnig, im Nordwesten Schauer und Gewitter 16 bis 30 Grad. Am Montag örtlich Schauer und Gewitter, im Südosten und Norden Aufheiterungen 12 bis 26 Grad. Am Dienstag unbeständig mit Schauern. Es ist 4:03 Uhr.
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4: In dieser Stunde haben wir für Sie Musik von Engelbert Humperdinck, Ermanno Wolf Ferrari und zu Beginn von Jacques-Pierre Joseph Roth. Sein Violinkonzert Nummer 7, A-Moll, wird gespielt vom SWR-Rundfunkorchester Kaiserslautern unter Leitung von Nicolas Paquet. Der Solist ist Friedemann Eichhorn.

Das Violinkonzert Nummer 7 A-Moll des Beethoven-Zeitgenossen Jacques-Pierre-Joseph Roth. Hier in einer Aufnahme von 2007 mit Friedemann Eichhorn und dem SWR-Rundfunkorchester Kaiserslautern, Leitung Nicolas Paquet. Weiter geht es mit dem Streichquartett C-Dur von Engelbert Humperdinck. Wir hören das Diogenes-Quartett. Stefan und Gundula Kirpal Violine, Stefanie Kraus Viola und Steffen Ristau Violoncello.

Engelbert Humperdinck im ARD-Nachtkonzert. Das war sein Streichquartett C-Dur, gespielt vom Diogenes-Quartett. Stefan und Gundula Kirpal Violine, Stefanie Kraus Viola sowie Steffen Ristau Violoncello. Von Ermanno Wolf-Ferrari haben wir jetzt das Idillio Concertino Opus 15 im Programm. Simon Dent ist der Solist an der Oboe, Wojciech Reiski dirigiert die polnische Kammerphilharmonie.

Mit dem Idilio Concertino A-Dur Opus 15 von Ermanno Wolf-Ferrari ging diese Stunde zu Ende. Der Oboist Simon Dent musizierte zusammen mit der polnischen Kammerphilharmonie. Die Leitung hatte Wojciech Rajski.

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1: Um 5 Uhr mit Gabriela Kühne. Zwei führende Republikaner haben den angekündigten Teilabzug von US-Truppen aus Deutschland kritisiert. In einer gemeinsamen Erklärung warnten die Vorsitzenden der Verteidigungsausschüsse in Senat und Repräsentantenhaus Wicker und Rogers, dass der Schritt das Risiko berge, das falsche Signal an Kreml-Chef Putin zu senden. Aus der Nachrichtenredaktion Ulrike Ufer.
2: Beide zeigten sich so wörtlich sehr beunruhigt über die Ankündigung des Pentagons, US-Soldaten möglicherweise auch aus anderen europäischen Ländern abzuziehen. Wicker und Rogers betonten zudem, dass Deutschland den Forderungen ihres Parteifreundes Trump nach höheren Verteidigungsausgaben nachgekommen sei. Zudem lasse Berlin US-Flugzeuge im Iran-Konflikt Stützpunkte und den deutschen Luftraum nutzen. Unterdessen wollen die USA nach den Worten von Trump ihre Truppenpräsenz in Deutschland über die bereits angekündigte Zahl hinaus herunterfahren. Weitere Details nannte der Präsident zunächst nicht.
1: In der Diskussion um die künftige Finanzpolitik der Bundesregierung hat Bayerns Ministerpräsident Söder neue Schulden eine Absage erteilt. Zugleich forderte der Regierungschef in der Bild am Sonntag weitreichende Steuersenkungen. Söder lehnte es trotz der schwierigen Haushaltslage ab, die Schuldenbremse aufzuweichen. Stattdessen verlangte der Ministerpräsident, den Solidaritätszuschlag endgültig abzuschaffen und den Mittelstand zu entlasten. Die Bundesregierung hatte zuvor die Eckpunkte für den Haushalt 2027 beschlossen. Trotz geplanter Einsparungen und Kürzungen soll die Neuverschuldung im Kernetat deutlich ansteigen. In der Fußball-Bundesliga hat Bayer Leverkusen im Kampf um die Champions-League-Plätze 3 wichtige Punkte geholt. Gegen Leipzig gewann die Werkself mit 4:1. Aus der Sportredaktion Stefanie Lavoie.
3: Dreimal Schick sowie Teller erzielten die Tore für Leverkusen. Baumgartner schoss den Ehrentreffer für Leipzig. Einer Sensation nahe war Heidenheim in München. Der Tabellenletzte führte beim ersten 3:2 und kassierte kurz vor Abpfiff noch den Ausgleich. Hoffenheim und Stuttgart trennten sich ebenso 3:3. Ein großer Schritt Richtung Klassenerhalt gelang dem HSV mit dem 2:1 bei der kriselnden Frankfurter Eintracht. Werder Bremen indes rutschte nach dem 1:3 gegen Augsburg auf Rang 15 ab. Union Berlin und Köln vergaben beim 2:2 den Matchball zur Rettung.
1: Und in Liga 2 hat Schalke 04 mit 1:0 gegen Düsseldorf gewonnen und kehrt damit in die erste Liga zurück. Das waren die Nachrichten. Das Wetter in Deutschland. Am Tage zwischen Lausitz und östlichem Oberbayern sonnig, im Nordwesten Schauer und Gewitter 16 bis 30 Grad. Am Montag örtlich Schauer und Gewitter, im Südosten und Norden Aufheiterungen 12 bis 26 Grad. Die Zeit, es ist gleich 5.03 Uhr.
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4: Mit Emmanuel Chabrier wünschen wir einen schönen guten Morgen.

Alexandre Tarot spielte die Bourrée Fantasque von Emmanuel Chabrier. Jetzt Sophie Dervaux und das La Folia Barockorchester mit dem Fagottkonzert Triumphverzeichnis 474 von Antonio Vivaldi.

Sophie Dervaux war die Solistin im Fagottkonzert C-Dur, Triumphverzeichnis 474 von Antonio Vivaldi. Begleitet wurde sie vom La Follia Barockorchester. 19 Minuten nach 5 ist es, ARD-Nachtkonzert. Der Flötist István Zsolt-Nagy spielt jetzt zusammen mit den Budapest Strings alte ungarische Tänze aus dem 17. Jahrhundert von Ferenc Forgas.

Alte ungarische Tänze aus dem 17. Jahrhundert von Ferenc Forkos mit István Zsolt Nagy an der Flöte und den Budapest Strings. Damit kommen wir zum Klavierduo Genova und Dimitrov und der Klaviersonate Opus 3 Nummer 1 von Muzio Clementi.

Die Sonate für Klavier zu vier Händen, Opus 3 Nummer 1 von Muzio Clementi, in einer Einspielung mit Aglika Genova und Ljuben Dimitrov. 20 vor 6 wurde es damit. In unserem ARD-Nachtkonzert haben wir jetzt einen Satz aus dem Trompetenkonzert E-Dur von Johann Nepomuk Hummel für Sie. Urban Angnas ist der Solist, Howard Shelley dirigiert die London Mozart Players.

Urban Angnas und die London Mozart Players unter Leitung von Howard Shelley mit dem ersten Satz aus dem Trompetenkonzert E-Dur von Johann Nepomuk Hummel. Mit Ludwig van Beethoven geht unser ARD-Nachtkonzert zu Ende. Hier ist der vierte Satz aus dem Rasumowski-Quartett Nummer 3, gespielt vom Vogler-Quartett. Tim Vogler und Frank Reinecke Violine, Stefan Fehland Viola sowie Stefan Fork Violoncello.

Tim Vogler und Frank Reinecke Violine, Stefan Fehland Viola, Stefan Fork Violoncello. Das Vogler-Quartett mit dem vierten Satz aus dem Streichquartett Opus 59 Nummer 3 von Ludwig van Beethoven. Und zum Ausklang dieses ARD-Nachtkonzerts spielt Alfred Brendel jetzt noch die Bagatelle in G-Moll von Ludwig van Beethoven. Wir verabschieden uns und wünschen noch einen schönen Sonntag.

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1: 6 Uhr. Die Nachrichten des Bayerischen Rundfunks mit Gabi Hinterstreußer. Die Übersicht. Trump will noch mehr als 5000 Soldaten aus Deutschland abziehen. Kulturstaatsminister Weimer betont Rolle von Medien am Tag der Pressefreiheit. FC Schalke steigt in die Bundesliga auf. Und das Wetter in Bayern sonnig, später bewölkt bei maximal 23 bis 30 Grad. Palm Beach. US-Präsident Trump will mehr als die zuvor angekündigten 5000 Soldaten aus Deutschland abziehen. Vor Journalisten sagte er in Florida, man werde die Zahl noch deutlich stärker reduzieren. Konkreter wurde er nicht. Gestern hatte US-Verteidigungsminister Hegseth angeordnet, dass innerhalb der kommenden 6 bis 12 Monate 5000 US-Soldaten die Bundesrepublik verlassen sollten. In Bayern befindet sich mit etwa 17.000 US-Soldaten rund die Hälfte aller in Deutschland stationierten US-Truppen. Führende Republikaner im US-Kongress kritisierten den angekündigten Truppenabzug. Die Vorsitzenden der Verteidigungsausschüsse von Senat und Repräsentantenhaus Wicker und Rogers warnten in einer gemeinsamen Erklärung vor einem falschen Signal an Russland. Sie wiesen zudem darauf hin, dass Deutschland auf Trumps Forderungen reagiert und seine Verteidigungsausgaben deutlich erhöht habe. München. Wegen der angekündigten neuen US-Zölle warnt IFO-Präsident Fuest vor großen Risiken für die deutsche Wirtschaft. Der Ökonom sagte der Bild am Sonntag, falls aus den Zolldrohungen von US-Präsident Trump ein neuer Handelskrieg werde, könnte Deutschland in diesem Jahr in eine Rezession rutschen. Der Chefberater von Finanzminister Klingbeil, Südekum, riet der EU dazu, zunächst abzuwarten. Erst einmal solle geprüft werden, ob die USA die Zölle tatsächlich erheben. Wenn ja, müsse es angemessene Gegenmaßnahmen geben. Trump hatte angekündigt, die Zölle auf Autos und Lastwagen aus der EU von 15% auf 25% zu erhöhen. Die neuen Sätze sollen schon ab kommender Woche gelten. Berlin. Journalistenverbände rufen anlässlich des heutigen Internationalen Tages der Pressefreiheit dazu auf, Medienschaffende besser bei ihrer Arbeit zu schützen. Auch Kulturstaatsminister Weimer zeigt sich besorgt. Vielen Journalisten werde ihre Arbeit durch politischen Druck unmöglich gemacht. Pressefreiheit sei aber die unverzichtbare Grundbedingung für Demokratie, so Weimer. Laut Reportern ohne Grenzen ist Deutschland in der Rangliste um 3 Plätze zurückgefallen und liegt nun auf Platz 14. Spitzenreiter bleibt Norwegen, gefolgt von den Niederlanden und Estland. Weit hinten reihen sich China, der Iran und Nordkorea ein. Eisenstadt. Nach dem Erpressungsversuch gegen den Babykosthersteller Hipp hat die österreichische Polizei einen Verdächtigen festgenommen. Wie die Staatsanwaltschaft bekannt gab, handelt es sich um einen 39-jährigen Mann. Die österreichische Kronenzeitung berichtet, dass der Verdächtige in Salzburg gefasst worden sei. Er soll 2 Millionen Euro in Kryptowährung von Hipp verlangt haben. In Österreich, Tschechien und der Slowakei waren 5 manipulierte Babynahrungsgläser mit Rattengift entdeckt worden. Nach einem 6. Glas wird noch gesucht. Das deutsche Sortiment war laut Unternehmen nicht betroffen. Gelsenkirchen. Der FC Schalke 04 kehrt nach 3 Jahren in die Fußball-Bundesliga zurück. Das Team von Trainer Muslic besiegelte den Aufstieg am drittletzten Spieltag der zweiten Liga mit einem 1:0 gegen Fortuna Düsseldorf. Im Abendspiel der Bundesliga gewann Leverkusen gegen Leipzig 4:1. Heute findet in der zweiten Liga das Franken-Derby zwischen der abstiegsgefährdeten Spielvereinigung Greuther Fürth und dem 1. FC Nürnberg statt. Und die Fußballerinnen des FC Bayern treten im Halbfinal-Rückspiel der Champions League beim FC Barcelona an. Das Wetter in Bayern. Tagsüber viel Sonne, nur in Unterfranken Wolken, im Westen zunehmend bewölkt, im Westen Frankens und am Bodensee Schauer und Gewitter möglich. Höchstwerte 23 bis 30 Grad. Kommende Nacht bewölkt, ab und zu klar bei Tiefstwerten von 13 bis 6 Grad. Die weiteren Aussichten. Die Woche beginnt mit einem Mix aus Sonne und Wolken bei bis zu 28 Grad. Im Südwesten nachmittags örtlich Schauer oder Gewitter. Am Mittwoch dann stärker bewölkt und mehr Regen. Soweit die Nachrichten. Jetzt ist es 6.05 Uhr. Der Verkehrsservice, es herrscht derzeit normaler Verkehr auf den Fernstraßen in Bayern. Soweit diese Meldung.
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2: Einen schönen Sonntagmorgen, hallo und ganz besonders herzlich willkommen den Geburtstagskindern heute, denn wir packen zu Beginn dieser Stunde ein Geschenk aus, eines von Johann Sebastian Bach.

Die brandenburgischen Konzerte, allesamt Geschenke für Christian Ludwig von Brandenburg, Schwedt, verfasst und verpackt von Johann Sebastian Bach. Das war hier der Prästosatz aus dem brandenburgischen Konzert Nummer 4 G-Dur, Bachwerkeverzeichnis 1049 mit dem Ensemble aus Mailand Il Giardino Armonico unter der Leitung von Giovanni Antonini. Wir bleiben bei wunderbarer Kammermusik. Robert Benz, Klavier, Jewgeni Schuck, Violine und Stefan Gerlinghaus, Violoncello. Sie bilden das Trio Bamberg.

Im Jahr 1994 trafen der russische Geiger Jewgeni Schuk, damals Konzertmeister der Staatsoper Stuttgart, und der Cellist Stefan Gerlinghaus die Entscheidung, gemeinsam zu musizieren. Mit Robert Benz, Professor an der Hochschule für Musik Mannheim, war schnell ein Pianist gefunden und somit das Trio komplett. Das Trio Bamberg, hier eben mit dem zweiten Satz Andante con moto aus dem Klaviertrio S-Dur von Franz Schubert. Ganz große Sinfonik jetzt hier auf BR Klassik. Das Finale der letzten Sinfonie, der Jupiter-Sinfonie von Wolfgang Amadeus Mozart. Und diesen Satz erklärte man nicht lange nach seinem Tod zum Triumph der neuen Tonkunst. 5 eigenständige Themen kontrapunktisch kombiniert und das auf meisterhafte Art und Weise.

Das Orchestre de Champs-Élysées unter der Leitung von Philipp Herwehe mit dem Finalsatz der Jupiter-Sinfonie Köchelverzeichnis 551 von Wolfgang Amadeus Mozart. Kammermusik heute Abend im unterfränkischen Aub. Der Verein Ars Musica hat da das Ensemble Suono Vivo zu Gast. Es wurde erst vergangenes Jahr gegründet und vereint das klangliche Spektrum eines klassischen Streichquartetts mit der expressiven Vielfalt des Akkordeons. Die fünf Musikerinnen und Musiker widmen sich mit großer Leidenschaft dem Repertoire an der Schnittstelle zwischen klassischer Moderne und arrangierten Werken aus verschiedenen Epochen. Heute Abend 19:30 Uhr, Marktplatz 3 in Aub.

Manuel Maria Ponce gehört zu der Riege lateinamerikanischer Meister, die ihren Kontinent damals auf der großen klassischen Weltbühne zum Strahlen gebracht haben. Das war sein Balletto mit Klaus Jeckle an der Gitarre. 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Und Musik von Georges Bizet, das haben wir jetzt auch für Sie hier im Auftakt.

So geht sie los, die Operakomik Djamilé. Das war die Ouvertüre hier von Georges Bizet mit dem Münchner Rundfunkorchester, dirigiert von Lamberto Gardelli. Pietro Antonio Locatelli heißt unser nächster Komponist. Lange Zeit wusste man nicht viel von ihm. Nach und nach dann fand man seine Spuren in den Stadtarchiven, unter anderem von Rom, München, Dresden, Frankfurt am Main und zum Schluss dann Amsterdam. Dort fand er Anfang des 18. Jahrhunderts das Zentrum des europäischen Musikverlagwesens vor. Das half natürlich dabei, das ein oder andere zu konservieren. Zum Beispiel auch das Konzert für vier Violinen, Streicher und Basso Continuo F-Dur.

Musiker Antiqua Köln unter der Leitung von Reinhard Göbel mit dem Konzert für vier Violinen, Streicher und Basso Continuo F-Dur von Pietro Antonio Locatelli. Soweit der Auftakt aus Nürnberg, präsentiert von BR Franken. Tobias Führenbach wünscht noch einen schönen und hoffentlich erholsamen Sonntag. Genießen Sie diesen Sonntag. Ciao, tschüss.

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1: 7 Uhr. Die Nachrichten des Bayerischen Rundfunks mit Gabi Hinterstößer. Die Übersicht. Trump will mehr als 5000 Soldaten aus Deutschland abziehen. Agrarminister Rainer fordert Steuerbefreiung für Biokraftstoffe. FC Schalke kehrt in die Bundesliga zurück. Und das Wetter in Bayern. Sonnig, später bewölkt bei maximal 23 bis 30 Grad. Palm Beach. Die USA planen, deutlich mehr als die angekündigten 5000 Soldaten aus Deutschland abzuziehen. Eine genaue Zahl nannte Präsident Trump vor Journalisten in Florida zwar nicht, man werde die Zahl aber deutlicher reduzieren, sagte er. Das Pentagon hatte zuvor angekündigt, 5000 Soldaten innerhalb eines Jahres nach Hause zu holen. Kritik kommt von führenden Republikanern. Die Vorsitzenden der Verteidigungsausschüsse in Senat und Repräsentantenhaus Wicker und Rogers nannten den Teilabzug ein falsches Signal an den russischen Präsidenten Putin. Mit der Ankündigung reagiert Washington auf Spannungen mit Bundeskanzler Merz, der sich kritisch über den Krieg der USA und Israels gegen den Iran geäußert hatte. Derzeit sind rund 36.000 US-Soldaten in Deutschland stationiert, rund die Hälfte von ihnen in Bayern. Washington. US-Präsident Trump will einen neuen Vorschlag des Iran für ein Kriegsende prüfen. Auf seiner Plattform Truth Social schrieb Trump, er könne sich aber nicht vorstellen, dass dieser Plan akzeptabel sein werde. Er warnte den Iran außerdem vor weiteren Angriffen, sollte sich dessen Führung falsch verhalten. Der Iran hatte den Plan zuvor an Vermittler in Pakistan übergeben. Die Nachrichtenagentur Tasnim, die den Revolutionsgarden nahesteht, veröffentlichte Details. Demnach thematisiert der Plan etwa Garantien gegen militärische Aggressionen, einen US-Truppenabzug aus der Region und eine Aufhebung von Sanktionen. Berlin. Bundesagrarminister Rainer fordert eine vollständige Steuerbefreiung für Biokraftstoffe. Der CSU-Politiker sagte den Zeitungen der Funke Mediengruppe, damit könne man den Einsatz in der Landwirtschaft fördern. Rainer verwies darauf, dass besonders größere landwirtschaftliche Maschinen auch künftig auf Verbrennungsmotoren angewiesen seien. Hier müsse man stärker auf Biokraftstoffe setzen. Eine wichtige Alternative sieht Rainer neben klassischem Biodiesel auch in Biomethan aus Biogasanlagen. Berlin. An deutschen Bahnhöfen hat es im vergangenen Jahr weniger Straftaten gegeben. Das ergab eine Auswertung des Interessenverbandes Allianz pro Schiene auf Basis der aktuellen polizeilichen Kriminalitätsstatistik. Demnach gab es im vergangenen Jahr knapp 170.000 Straftaten, davon rund 7.600 Gewaltdelikte. Das sind jeweils etwa 6% weniger als im Vorjahr. Deutlich gestiegen ist allerdings die Zahl der Angriffe auf Bahnmitarbeiter. Dachau. Mit Gottesdiensten und einer Gedenkfeier wird heute in der KZ-Gedenkstätte Dachau an die Befreiung des Lagers vor 81 Jahren erinnert. Bei den Veranstaltungen werden auch Überlebende erwartet. Dachau war eines der ersten Konzentrationslager der Nationalsozialisten. In den 12 Jahren seines Bestehens waren dort mehr als 200.000 Menschen inhaftiert. Mehr als 41.000 wurden ermordet. Am 29. April 1945 befreite die US-Armee das KZ Dachau. Zum Fußball. Der FC Schalke 04 ist in die Bundesliga aufgestiegen. Das Team von Trainer Moslitsch gewann am drittletzten Zweitligaspieltag gegen Düsseldorf mit 1:0 und hat damit einen Aufstiegsplatz in der Tabelle sicher. Ebenfalls in der zweiten Liga spielt heute die abstiegsbedrohte Spielvereinigung Greuther Fürth im Frankenderby gegen Nürnberg. Am Nachmittag treten die Fußballerinnen des FC Bayern im Halbfinalrückspiel beim FC Barcelona an. Und in der Bundesliga der Männer gewann bereits gestern Abend Leverkusen gegen Leipzig mit 4:1. Das Wetter in Bayern. Tagsüber viel Sonne, nur in Unterfranken Wolken, im Westen zunehmend bewölkt, im Westen Frankens und am Bodensee Schauer und Gewitter möglich, 23 bis 30 Grad. In der Nacht ab und zu klar, Tiefstwerte 13 bis 7 Grad. Die weiteren Aussichten: die Woche beginnt mit einem Mix aus Sonne und Wolken bei bis zu 28 Grad, im Südwesten nachmittags örtlich Schauer oder Gewitter, am Mittwoch stärker bewölkt und mehr Regen. Soweit die Nachrichten, es ist 7.05 Uhr.
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2: Guten Morgen, am Mikrofon begrüßt Sie Marlene Reichert. Wir beginnen mit Musik aus der spanischen Renaissance. Einer der bedeutendsten Komponisten der Zeit war Tomás Luis de Victoria. Konzentriert und ausdrucksstark gilt sein Werk bis heute als Inbegriff liturgischer Musik. Wir hören jetzt das Ensemble Contrapuntus unter Owen Rees mit Victorias Missa Gaudiamus.

Das war das Ensemble Contrapuntus unter Owen Rees mit der Missa Gaudiamus von Thomas Luis de Victoria. 400 Jahre liegen zwischen dieser und der nächsten Musik, der Missa Criolla von Ariel Ramirez. 1963-64 hat Ramirez seine kriolische Messe geschrieben. Sie sollte ein Dank an all jene Menschen sein, die den jungen Musiker während seiner europäischen Wanderjahre unterstützt hatten. Wir hören damit jetzt das Palau de la Musica Vokalquartett. Daniel Hope, Violine, Ruben Dubrovsky, Carango, Sebastian Rafa Gitarre, Michael Metzler Perkussion und das Zürcher Kammerorchester.

Die Mesa Criolla, die kreolische Messe von Ariel Ramirez. Wir hörten damit das Palau de la Musica Vokalquartett, Daniel Hope Violine, Ruben Dubrovsky Charango, Sebastian Scharafia Gitarre, Michael Metzler Perkussion und das Zürcher Kammerorchester. Laudate Dominum auf BR Classic, 8:08 ist es jetzt und wir hören als nächstes die Missa Canonica von Johannes Brahms. Es musiziert der schwedische Radiochor Stockholm unter Leitung von Peter Dijkstra.

Der schwedische Radiochor Stockholm hier im Laudate Dominum auf BR Klassik unter Leitung von Peter Dijkstra mit der Missa Canonica von Johannes Brahms. Für die polnische Krone war August der Starke einst zum Katholizismus konvertiert, was dazu geführt hat, dass sein protestantischer Hofkapellmeister Johann David Heinichen katholische Kirchenmusik zu schreiben hatte. Eine Aufgabe, die er bestens zu bewältigen wusste. Hier kommt Heinichens Magnificat in C-Dur mit dem Ensemble Polyharmonique und dem Wroclaw Barockorchester unter Jaroslav Thiel.

Wir hörten das Ensemble Polyharmonique und das Wroclaw Barockorchester unter Jaroslav Thiel mit dem Magnificat in B-Dur von Johann David Heinichen. Soweit unser Laudate Dominum am Sonntagmorgen hier auf BR Klassik. Nach den Nachrichten die Bach-Kantate, heute mit der Kantate Es ist euch gut, dass ich hingehe zum Sonntag-Kantate.

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1: 8 Uhr. Die Nachrichten des Bayerischen Rundfunks mit Gabi Hinterstößer. Die Übersicht. Trump will noch mehr Truppen aus Deutschland abziehen. Katholischer Militärbischof Overbeck fordert schnelle Rückkehr zur Wehrpflicht. Hof feiert mit Festival 650 Jahre Orgelbau. Und das Wetter in Bayern sonnig, später bewölkt bei maximal 23 bis 30 Grad. Palm Beach. US-Präsident Trump will mehr als die zuvor angekündigten 5.000 Soldaten aus Deutschland abziehen. Vor Journalisten sagte er in Florida, man werde die Zahl noch deutlich stärker reduzieren. Konkreter wurde er nicht. Gestern hatte US-Verteidigungsminister Hegseth angeordnet, dass innerhalb der kommenden 6 bis 12 Monate 5.000 US-Soldaten die Bundesrepublik verlassen sollten. In Bayern befindet sich mit etwa 17.000 US-Soldaten rund die Hälfte aller in Deutschland stationierten US-Truppen. Führende Republikaner im US-Kongress kritisierten den angekündigten Truppenabzug. Die Vorsitzenden der Verteidigungsausschüsse von Senat und Repräsentantenhaus Wicker und Rogers warnten in einer gemeinsamen Erklärung vor einem falschen Signal an Russland. Sie wiesen zudem darauf hin, dass Deutschland auf Trumps Forderungen reagiert und seine Verteidigungsausgaben deutlich erhöht habe. München. Wegen der angekündigten neuen US-Zölle warnt IFO-Präsident Fuest vor großen Risiken für die deutsche Wirtschaft. Der Ökonom sagte der Bild am Sonntag, falls aus den Zolldrohungen von US-Präsident Trump ein neuer Handelskrieg werde, könnte Deutschland in diesem Jahr eine Rezession rutschen. Der Chefberater von Finanzminister Klingbeil Südekum riet der EU dazu, zunächst abzuwarten. Erst einmal solle geprüft werden, ob die USA die Zölle tatsächlich erheben. Wenn ja, müsse es angemessene Gegenmaßnahmen geben. Trump hatte angekündigt, die Zölle auf Autos und Lastwagen aus der EU von 15% auf 25% zu erhöhen. Die neuen Sätze sollen schon ab kommender Woche gelten. Essen. Der katholische Militärbischof Overbeck hat sich für eine schnelle Rückkehr zur Wehrpflicht ausgesprochen. Der Bischof von Essen sagte, er halte die Situation für zu gefährlich, als dass man so wörtlich ewig warten könne. Nur mit einem freiwilligen Dienst sei es nicht zu schaffen, die Zahl der Soldaten von derzeit gut 186.000 auf die angestrebten 260.000 zu erhöhen. Overbeck sagte, die Wehrpflicht solle dann auch für Frauen gelten. Außerdem plädierte der Militärbischof für eine deutsche Beteiligung an einem möglichen Einsatz in der Straße von Hormus. Hof. In der fränkischen Stadt beginnt heute ein Kirchenmusikfestival, bei dem 650 Jahre Orgelbau gefeiert werden. Der bayerische Innenminister Herrmann wird als Schirmherr beim Eröffnungsgottesdienst ab 10 Uhr in der Marienkirche erwartet. Hof ist einer der ältesten Orgelstandorte Bayerns. 1376 wurde im damaligen Kloster der Franziskaner und Klarissen eine sogenannte Schwalbennestorgel eingeweiht. Bis Anfang Oktober gibt es nun nicht nur Konzerte und Gottesdienste, sondern auch Orgelspaziergänge durch verschiedene Kirchen. Eine Ausstellung in der Marienkirche beleuchtet die Geschichte des Instruments in Hof. Gelsenkirchen. Der FC Schalke 04 kehrt nach 3 Jahren in die Fußball-Bundesliga zurück. Das Team von Trainer Muslic besiegelte den Aufstieg am drittletzten Spieltag der zweiten Liga mit einem 1:0 gegen Fortuna Düsseldorf. Im Abendspiel der Bundesliga gewann Leverkusen gegen Leipzig 4:1. Heute findet in der zweiten Liga das Frankenderby zwischen der abstiegsgefährdeten Spielvereinigung Greuther Fürth und dem 1. FC Nürnberg statt. Und die Fußballerinnen des FC Bayern treten im Halbfinalrückspiel der Champions League beim FC Barcelona an. Das Wetter in Bayern. Heute viel Sonne, nur in Unterfranken Wolken, im Westen zunehmend bewölkt, im Westen Frankens und am Bodensee Schauer und Gewitter möglich bei 23 bis 30 Grad. Kommende Nacht bewölkt, ab und zu klar bei Tiefstwerten von 13 bis 6 Grad. Die weiteren Aussichten die Woche beginnt mit einem Mix aus Sonne und Wolken bei bis zu 28 Grad, im Südwesten nachmittags örtlich Schauer oder Gewitter, am Mittwoch dann stärker bewölkt und mehr Regen. Soweit diese Nachrichten, gleich ist es 8.05 Uhr.
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2: Am Mikrofon Marlene Reichert, einen guten Sonntagmorgen wünsche ich. Wir hören jetzt Johann Sebastian Bachs Kantate zum heutigen Sonntag-Kantate. Es ist euch gut, dass ich hingehe, Bachwerkverzeichnis 108. Eine Aufnahme mit Paul Aswood, Countertenor, Kurt Equilutz, Tenor, Rüd van der Meer, Bass, dem Tölzer Knabenchor, in der Einstudierung von Gerhard Schmidt-Garden und dem Concentus Musicus Wien. Die Leitung hat Nikolaus Harnoncourt.

Es ist euch gut, dass ich hingehe. Wir hörten Johann Sebastian Bachs Kantate zum Sonntag-Kantate, Bachwerkverzeichnis 108. Eine Aufnahme mit Paul Aswood Countertenor, Kurt Equilutz Tenor, Rüd van der Meer Bass, dem Tölzer Knabenchor und dem Concentus Musicus Wien unter Leitung von Nikolaus Hanonkur. Es ist 8:08 und weiter geht's hier auf BR Klassik mit Musik von Heinrich Ignaz Franz Bieber, dessen Sonaten für Violine Solo seien die schwierigsten und fantasievollsten Musikstücke überhaupt, schrieb seinerzeit der musikreisende Charles Burney. Diese mit Doppelgriffen und atemberaubend virtuosen Passagen gespickten Werke hat Bieber zur Zerstreuung dem Salzburger Erzbischof Maximilian Gandolf gewidmet. Und mit der ersten Sonate in A-Dur hören wir jetzt Gunnar Letzbauer Barockvioline und das Ensemble Ars Antiqua Austria.

Gunnar Letzbauer, Barockvioline und das Ensemble Ars Antiqua Austria mit der Sonate für Violine und Basso Continuo Nummer 1 in A-Dur von Heinrich Ignaz Franz Bieber. Barockmusik am Sonntagmorgen auf BR Classic. Es ist 7:07 und als nächstes hören wir Musik von Georg Philipp Telemann. Sein Concerto A-Moll für Blockflöte, Oboe, Violine und Basso Continuo. Das Ensemble Les Passions de l'âme musiziert unter Leitung von Merit Lüthi.

Das Ensemble Les Passions de l'Arme unter Leitung von Meret Lüthi mit dem Concerto für Blockflöte, Oboe, Violine und Basso Continuo in A-Moll von Georg Philipp Telemann. Auf Telemanns Empfehlung hin hat sich Christoph Graupner für die frei gewordene Stelle als Thomaskantor in Leipzig beworben. Er hätte sie auch bekommen, allerdings hat ihm da sein Dienstherr, der Landgraf Ernst Ludwig von Hessen-Darmstadt, einen Strich durch die Rechnung gemacht. Er hat es Graupner nicht erlaubt, nach Leipzig zu gehen. Hat ihm aber das ohnehin schon gute Salär aufgebessert. Bach ist Thomaskantor geworden und Graupner ist in Darmstadt geblieben und ist dort äußerst produktiv gewesen. Um die 2000 Werke hat er hinterlassen. Hier kommt sein Concerto in C-Dur, Werkverzeichnis 306 mit der Accademia Daniel unter Chalef Atel.

Die Academia Daniel spielte unter Chalef Artel das Concerto in C-Dur, Werkverzeichnis 306 von Christoph Graupner. Gleich die 9 Uhr Nachrichten und zwischen 9 und 10 dann wie immer am Sonntagvormittag hier auf BR Klassik das Musikrätsel. Zwischen 10 und 12 gratulieren wir Zubin Mehta zum 90. Geburtstag. Unter seiner Leitung spielt das BRSO die Alpensymphonie von Richard Strauss unter anderem ab 5 nach 10 und ein Porträt Mehtas bringt das Bayerische Fernsehen heute Vormittag um 9:45.

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1: 9 Uhr. Die Nachrichten des Bayerischen Rundfunks mit Gabi Hinterstoißer. Die Übersicht. Trump will mehr als 5000 Soldaten aus Deutschland abziehen. Agrarminister Reiner fordert Steuerbefreiung für Biokraftstoffe. FC Schalke 04 kehrt in die Bundesliga zurück. Und das Wetter in Bayern sonnig, später bewölkt bei maximal 23 bis 30 Grad. Palm Beach. Die USA planen, deutlich mehr als die angekündigten 5000 Soldaten aus Deutschland abzuziehen. Eine genaue Zahl nannte Präsident Trump vor Journalisten in Florida zwar nicht, man werde die Zahl aber deutlicher reduzieren, sagte er. Das Pentagon hatte zuvor angekündigt, 5000 Soldaten innerhalb eines Jahres nach Hause zu holen. Washington reagiert damit auf Spannungen mit Bundeskanzler Merz, der sich kritisch über den Krieg der USA und Israels gegen den Iran geäußert hatte. Derzeit sind rund 36.000 US-Soldaten in Deutschland stationiert, rund die Hälfte von ihnen in Bayern. Beirut. Die israelische Armee hat die Bewohner im Südlibanon aufgerufen, ihre Häuser zu verlassen. Sie sollen sich mindestens 1 Kilometer weit in offenes Gelände zurückziehen. Das Militär greift nach eigenen Angaben die pro-iranische Hisbollah-Miliz an. Jeder, der sich in der Nähe ihrer Kämpfe aufhalte, könne in Gefahr sein. Israel und die Hisbollah werfen sich gegenseitig vor, gegen die Waffenruhe zu verstoßen. Es gibt regelmäßig Angriffe. Die israelische Armee räumte nun ein, im Süden ein Gebäude auf einem Zitat religiösen Gelände beschädigt zu haben. Die Hisbollah habe von dort Raketen abgefeuert. Die französische katholische Hilfsorganisation Louvre d'Orient teilte mit, es handle sich um ein Kloster des Ordens der Salvatorianerinnen. Die Organisation verurteilte die Angriffe. Berlin. Bundesagrarminister Reiner fordert eine völlige Steuerbefreiung für Biokraftstoffe. Der CSU-Politiker sagte den Zeitungen der Funke Mediengruppe, damit könne man den Einsatz in der Landwirtschaft fördern. Reiner verwies darauf, dass besonders größere landwirtschaftliche Maschinen auch künftig auf Verbrennungsmotoren angewiesen seien. Hier müsse man stärker auf Biokraftstoffe setzen. Eine wichtige Alternative sieht Reiner neben klassischem Biodiesel auch in Biomethan aus Biogasanlagen. Berlin. Bio-Lebensmittel sind in Deutschland weiter gefragt. Von Januar bis März dieses Jahres stieg der Umsatz im Vergleich zum Vorjahreszeitraum um 6%. Das geht aus Daten des Bundes Ökologische Lebensmittelwirtschaft hervor, die der Deutschen Presseagentur vorliegen. Verbandschefin Andres wertet die Entwicklung positiv. Auch in Krisenzeiten bleibe Bio eine Wachstumsbranche. Das sei angesichts der Weltlage nicht nur gut für die Umwelt, sondern trage auch zur Versorgungssicherheit bei. Deutliche Umsatzzuwächse gab es demnach bei Fleischersatzprodukten, Mehl, Tiefkühlkost oder Backwaren. Rückläufig war der Umsatz dagegen bei Butter, Brot und Kartoffeln. Dachau. Mit Gottesdiensten und einer Gedenkfeier wird heute in der KZ-Gedenkstätte Dachau an die Befreiung des Lagers vor 81 Jahren erinnert. Bei den Veranstaltungen werden auch Überlebende erwartet. Dachau war eines der ersten Konzentrationslager der Nationalsozialisten. In den 12 Jahren seines Bestehens waren dort mehr als 200.000 Menschen inhaftiert, mehr als 41.000 wurden ermordet. Am 29. April 1945 befreite die US-Armee das KZ Dachau. Zum Fußball. Der FC Schalke 04 ist in die Bundesliga aufgestiegen. Das Team von Trainer Muslic gewann am drittletzten Zweitligaspieltag gegen Düsseldorf mit 1:0 und hat damit einen Aufstiegsplatz in der Tabelle sicher. Ebenfalls in der zweiten Liga spielt heute die abstiegsbedrohte Spielvereinigung Greuther Fürth im Frankenderby gegen Nürnberg. Am Nachmittag treten die Fußballerinnen des FC Bayern im Halbfinalrückspiel beim FC Barcelona an. Und in der Bundesliga der Männer gewann bereits gestern Abend Leverkusen gegen Leipzig mit 4:1. Das Wetter in Bayern. Viel Sonne, nur in Unterfranken Wolken, im Westen zunehmend bewölkt, im Westen Frankens und am Bodensee Schauer und Gewitter möglich bei 23 bis 30 Grad. Kommende Nacht bewölkt, ab und zu klar bei Tiefstwerten von 13 bis 7 Grad. Die Aussichten, die Woche beginnt mit einem Mix aus Sonne und Wolken bei bis zu 28 Grad, im Südwesten nachmittags örtlich Schauer oder Gewitter, am Mittwoch dann stärker bewölkt und mehr Regen. Soweit die Nachrichten, jetzt ist es 9:05 Uhr.
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2: Guten Sonntagmorgen, am Mikrofon begrüßt Sie Marlene Reichert. Wir hören jetzt dann Benjamin Godards Trois Morceaux für Orchester mit dem BBC Concert Orchestra unter Leitung von Martin Yates und gegen 8:45, wie immer am Sonntagmorgen, das Musikrätsel heute mit Amelie Pauli. Aber jetzt erstmal Orchestermusik von Benjamin Godard.

0: Promenade matinale solitude und par les sentiers, die trois morceaux, die drei Stücke Opus 27 von Benjamin Godard hatten wir in einer Aufnahme mit dem BBC Concert Orchestra unter Leitung von Martin Yates. Und jetzt ist es 9:15.
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2: Einen schönen Sonntag wünsche ich Ihnen. Der Wonnemonat Mai begrüßt uns mit bestem Wochenendwetter. Schön, dass Sie sich trotzdem Zeit nehmen für unser heutiges Musikrätsel. Bevor wir starten, hat Gerhard Späth noch die Lösung von letzter Woche für uns.
3: Ein dunkles Thema verband die drei Musiker in meinem letzten Musikrätsel: der Tod. Genauer gesagt, der Tod durch einen Unfall. So ist unser erster Gesuchter, der amerikanische Filmmusikkomponist James Horner, wer kennt nicht seine Musik aus Titanic, im Jahr 2015 bei einem Flugzeugabsturz mit seiner einmotorigen Privatmaschine ums Leben gekommen. Zu hören gab es einen Satz aus seinem Doppelkonzert für Violine und Cello. Unserem zweiten Musiker, dem Franzosen Ernest Chanson, wurde mit nur 44 Jahren sein Fahrrad zum Verhängnis, denn er starb bei einem Sturz und dem damit verbundenen Aufprall an eine Steinmauer. Scheibenbremsen und schützende Helme waren 1899 natürlich noch Zukunftsmusik. Nur 9 Jahre vorher erlitt César Franck, der Dritte im Bunde, schwere Verletzungen bei einem Omnibusunfall. Der führte wenige Wochen später ebenfalls zu seinem Tod. Horner, Chanson und Franck. Drei Musiker, drei Unfallschicksale.
2: Drei Komponisten also, die ein sehr ähnliches Schicksal vereint hat. Folgende Gewinner haben wir gezogen: Isabel Albach aus Vilshofen an der Donau, Dieter Fischer aus Bad Mergentheim, Harald Gescher aus München, Christian und Hermann Hofmann aus Glashütten und Ursula Schwering aus Köln. Herzlichen Glückwunsch, Sie bekommen in den nächsten Tagen Post von uns. Wir wenden uns in dieser Woche aber dem Leben zu. Mein Thema wird häufig als Lebensader tituliert und war Grundlage für die Entstehung einer Hochkultur, die jedoch schon weit in der Vergangenheit liegt. Für unseren ersten Komponisten reisen wir aber nicht allzu weit zurück in die Vergangenheit. Die 1920er Jahre waren seine große Zeit, sowohl als Pianist als auch mit seinem selbst gegründeten Orchester oder seiner Tanzband.

Ein eleganter Konzertwalzer, dessen Titel sich auf unser heutiges Thema bezieht. Das Adjektiv elegant trifft übrigens nicht nur die Musik unseres ersten gesuchten Komponisten. Rein optisch hätte er vermutlich in jedem Hollywood-Film mitspielen können. Sein Metier war aber die Musik. Ja, auch die Filmmusik. In den 30er und 40er Jahren komponierte er für MGM, Warner Brothers und auch 20th Century Fox. Sein Oeuvre umfasst aber auch Bühnenwerke wie Zarzuelas, Operetten oder Ballette und Orchesterpartituren, auch drei Werke für die Violine und ein Trio. Den größten Teil seiner Kompositionen machen seine Lieder und Klavierwerke aus. Die sind in seiner Heimat längst so bekannt, dass man sie für Volkslieder halten könnte und schon beinahe vergessen hat, wer sie komponiert hat. Bei über 400 Liedern und 176 Klavierstücken steht fest, diesem Mann muss die Arbeit leicht von der Hand gegangen sein. Das Komponieren gelang ihm immer und überall. Während einer Unterhaltung mit Freunden, auf Festen und sogar beim Kartenspielen. Einen Stift hatte er immer dabei und kritzelte seine Ideen aus dem Moment heraus aufs Papier. Ohne die Stücke vorher gehört zu haben, schickte er sie dann an seinen Verleger. 1896 kam der Gesuchte in der Karibik zur Welt, gab mit 5 Jahren schon Konzerte und ging mit 9 ans Konservatorium. Erste musikalische Komödien komponierte er mit 13 Jahren. Seine Karriere nahm an Fahrt auf, als er mit 21 in New York als Pianist in der Aeolian Hall debütierte. Die folgenden 10 Jahre war er fast ununterbrochen unterwegs und spielte in vielen Ländern seine beliebten Kompositionen. Weil seine Musik so vielseitig war und er klassische Musik mit mitreißenden spanischen und afrokubanischen Rhythmen verband, wurde er oft mit George Gershwin verglichen, der ja mit seiner Rhapsody in Blue den Jazz in die Klassik brachte. Die beiden waren sogar befreundet, hatten sich 1928 in Paris kennengelernt und nach einer Aufführung der Rhapsody in der Hollywood Bowl lobte Gershwin unseren Gesuchten als einen seiner besten Interpreten. Obwohl Komponist Nummer

Was uns heute begeistert und tief berührt, stieß Anfang des 19. Jahrhunderts auf großes Unverständnis. Viel zu modern, zu verstörend und vielleicht zu anspruchsvoll. So urteilten die Juroren des begehrten Prix de Rome, des Rompreises. Wieder ein Rückschlag für Komponist Nummer 2. Seit mehreren Jahren bewarb er sich um diesen verflixten Preis. Im ersten Jahr war er schon an der Theorie gescheitert. Im zweiten Jahr schaffte er es immerhin bis in die letzte Ausscheidung, in der die Komposition einer dramatischen Kantate zu einem bestimmten Thema verlangt wurde. Diese Prozedur ließ er nun einige Jahre in Folge über sich ergehen, immer ohne Erfolg. Im vierten Jahr dann also diese Kantate. Rein thematisch war die Aufgabe in diesem Jahr voll sein Ding. Der spektakuläre Suizid einer großen Herrscherin sollte musikalisch umgesetzt werden. Ein Thema, das die Kunstwelt des 19. Jahrhunderts faszinierte und sicherlich auch unseren Gesuchten. Das Literarische lag ihm nämlich besonders am Herzen und kaum ein anderer Komponist hat so viel literarische Werke zu programmatischer Orchestermusik verarbeitet wie er. Der 1803 Geborene war ein glühender Verehrer von Shakespeare. Das Schauspiel Hamlet hatte auch privat eine große Bedeutung für ihn, denn bei einer Aufführung 1827 verliebte er sich in die gefeierte Schauspielerin der Ophelia und heiratete sie einige Jahre später. Doch zurück zur Kantate. Geschildert werden darin die letzten Minuten im Leben einer antiken Monarchin. Der zweite Komponist malt in den reichsten Klangfarben den Seelenzustand einer politisch gedemütigten Frau. In den letzten Sätzen der Kantate, die wir eben gehört haben, ruft sie die Geister ihrer Vorfahren an und bittet sie um die Aufnahme in das Totenreich, während die immer schwächer werdenden Herzschläge ihren Tod ankündigen. Hier begegnet uns auch das heutige Thema, versteckt im Text und Titel des letzten Satzes. Es ist nicht nur landschaftsgestaltendes Element ihres Heimatlandes, sondern hat auch symbolische und religiöse Bedeutung. Übrigens, den Rompreis hat der gesuchte Komponist dann ein Jahr später doch noch bekommen, dann aber mit einer weitaus traditionelleren Kantate. Und nun zum letzten Musikbeispiel und damit zum dritten Komponisten. Für leidenschaftliche Opernbesucher sollte der keine allzu große Herausforderung darstellen.

0: Diese Arie ist eine der, zugegeben, vielen Höhepunkte dieser Oper. Im dritten Akt drückt die Titelfigur darin ihre Sehnsucht nach ihrer Heimat aus, während sie doch zerrissen ist zwischen den tiefen Gefühlen zu ihrem Geliebten, der aber eigentlich ihr Feind sein sollte, und der Treue zu ihrem Vaterland. Diese wunderschöne Arie singt die Titelfigur der Oper in unmittelbarer Nähe unseres gesuchten Themas. Deshalb findet sich auch das Thema im Populartitel dieser Arie wieder. Obwohl diese Oper nicht für Paris komponiert wurde, ist sie formal eine typische Grand Opera mit allem, was dazugehört, und ein bisschen mehr. Massenszenen, Balletteinlagen, viel Lokalkolorit und der schon erwähnte Konflikt zwischen Pflichterfüllung und Leidenschaft. Manch eine Inszenierung begeisterte sein Publikum sogar mit Elefanten auf der Bühne. So viel Spektakel wurde unserem letzten Komponisten auch gut honoriert. 4-mal so viel wie für seine vorherige Oper bekam er. Die Summe ging sogar als höchstes Honorar in die Operngeschichte ein. Alles richtig gemacht, würde ich mal sagen, denn anfangs hatte er sich noch geziert, wollte den Kompositionsauftrag nicht annehmen. Erst als ihm die richtige Geschichte ins Haus flatterte und er herausfand, dass hinter den Zeilen ein Archäologe steckte mit den besten Beziehungen zu einem Vizekönig, witterte er ein lukratives Geschäft und die Sache kam ins Rollen. Thematisch passte das Libretto auch gut in die Zeit, denn während in Europa der deutsch-französische Krieg wütete, ließ man sich nur zu gerne an ferne Orte entführen. Allerdings war der Krieg dann auch schuld, dass sich die Uraufführung verzögerte. Ausstattung und Kostüme waren in Paris nach historischen Vorbildern angefertigt worden, aber die Besetzung der französischen Hauptstadt machte die Ausfuhr zuerst unmöglich. Erst ein gutes Jahr nach Fertigstellung der Oper fand dann die Uraufführung statt und wurde für Komponist Nummer 3 zu einem unbeschreiblichen Erfolg. Ein fließendes Thema und 3 Komponisten sind gefragt. Alle Infos zur Teilnahme und das Rätsel zum Nachhören finden Sie auf der BR Classic Homepage. Die Auflösung samt neuem Rätsel gibt es dann nächste Woche bei Antonia Morin. Eine schöne Woche wünscht Ihnen Amelie Pauli.
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2: Sie haben wie immer mehrere Möglichkeiten, uns Ihre Lösungen zuzuschicken. Eine Postkarte an die Adresse Bayerischer Rundfunk, Stichwort das Musikrätsel 81011 München. Ein Fax an die Nummer 089-5900-42634. 089-5900-42634. Oder eine Mail an das Musikrätsel, da schreibt man zusammen und mit AE, dasmusikrätsel@br.de. Eine praktische Antwortmaske finden Sie auch auf der BR Classic Website. Dort können Sie die aktuelle Sendung auch nachhören. Jetzt ist es 9.43 Uhr und auf dem Programm steht das 2. Flötenkonzert von François de Vienne hier auf BR Classic. Solist ist Andras Adorian und er musiziert zusammen mit dem Münchner Kammerorchester unter Hans Stadelmeier.

András Adorján spielte zusammen mit dem Münchner Kammerorchester unter Leitung von Hans Stadelmeier den ersten Satz Allegro aus dem zweiten Flötenkonzert in D-Dur von François de Vienne. Der Sonntagvormittag auf BR Klassik, jetzt um 7:07 mit der Hommage à Mozart von Jacques Ibert und dem Orchestre Symphonique de Montréal unter Charles Dutoit.

Das Orchestre Symphonique de Montréal spielte unter Leitung von Charles Dutoit die Hommage à Mozart von Jacques Ibert. Eine Hommage à Subimeta gibt's jetzt dann gleich nach den Nachrichten in der Symphonischen Matinée. Wir gratulieren dem Maestro zum 90. Geburtstag.

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1: 10 Uhr. Die Nachrichten des Bayerischen Rundfunks mit Gabi Hinterstößer. Die Übersicht. Trump will weit mehr als 5000 US-Soldaten aus Deutschland abziehen. Russland und Ukraine greifen sich nachts mit Drohnen an. Hof feiert 650 Jahre Orgelbau mit einem Kirchenmusikfestival. Und das Wetter in Bayern sonnig, später bewölkt bei maximal 23 bis 30 Grad. Palm Beach. US-Präsident Trump will weit mehr als 5000 US-Soldaten aus Deutschland abziehen. Das sagte er vor Journalisten in Florida. Eine genaue Zahl nannte er nicht. Zuvor hatte US-Verteidigungsminister Hegseth von 5000 Soldaten gesprochen. Sie sollen binnen eines Jahres Deutschland verlassen. Bundesverteidigungsminister Pistorius bezeichnete diese Maßnahme als absehbar. In der Bundesrepublik sind mehr als 35.000 US-Soldaten stationiert, rund die Hälfte von ihnen in Bayern. Für die USA sind es auch wichtige Standorte für die Militäreinsätze im Nahen Osten. Zum Krieg gegen den Iran schrieb Trump auf seiner Plattform Truth Social, er prüfe einen Vorschlag für ein Kriegsende, den die iranische Führung Vermittlern in Pakistan übergeben hatte. Er könne sich aber nicht vorstellen, dass der Plan akzeptabel sein werde. Kiew. Russland und die Ukraine haben sich in der Nacht gegenseitig mit Drohnen angegriffen. Bei einem Beschuss im Süden der Ukraine ist ein Mensch ums Leben gekommen. 4 weitere wurden nach Angaben der Militärverwaltung verletzt. Schon am Abend war in Kiew Luftalarm ausgelöst worden. Die Luftabwehr griff ein. Es waren nach Medienberichten zahlreiche Explosionen zu hören. In der russischen Hauptstadt Moskau wurde wegen Drohnenflügen an 2 Flughäfen vorübergehend der Betrieb eingestellt, aus Sicherheitsgründen, wie es hieß. Auch in St. Petersburg starteten oder landeten zeitweise keine Maschinen mehr. Laut russischem Verteidigungsministerium wurden über Nacht mehr als 330 ukrainische Drohnen abgefangen. Von Verletzten ist nichts bekannt. Berlin. Der Zustand der schwarz-roten Koalition sorgt für Kritik seitens der Union. Blockaden und Schuldzuweisungen, wie man sie in den letzten Tagen von der SPD vernommen habe, kosteten immer mehr Vertrauen in die Handlungsfähigkeit der Politik, sagte der parlamentarische Geschäftsführer der Unionsfraktion im Bundestag Bilger dem Handelsblatt. Die Regierung müsse sofort wieder in einen konstruktiven Modus kommen und liefern, sagte Bilger. Gerade weil die aktuellen Herausforderungen innenpolitisch wie international groß seien, müsse Schwarz-Rot alles dafür tun, um das Land wieder voranzubringen. Berlin. An deutschen Bahnhöfen hat es im vergangenen Jahr weniger Straftaten gegeben. Das ergab eine Auswertung des Interessenverbandes Allianz pro Schiene auf Basis der aktuellen polizeilichen Kriminalitätsstatistik. Demnach gab es im vergangenen Jahr knapp 170.000 Straftaten, davon rund 7.600 Gewaltdelikte. Das sind jeweils etwa 6% weniger als im Vorjahr. Deutlich gestiegen ist allerdings die Zahl der Angriffe auf Bahnmitarbeiter. Hof. In der fränkischen Stadt beginnt heute ein Kirchenmusikfestival, bei dem 650 Jahre Orgelbau gefeiert werden. Der bayerische Innenminister Herrmann wird als Schirmherr beim Eröffnungsgottesdienst zur Stunde in der Marienkirche erwartet. Hof ist einer der ältesten Orgelstandorte Bayerns. 1376 wurde im damaligen Kloster der Franziskaner und Klarissen eine sogenannte Schwalbennestorgel eingeweiht. Bis Anfang Oktober gibt es nun nicht nur Konzerte und Gottesdienste, sondern auch Orgelspaziergänge durch verschiedene Kirchen. Eine Ausstellung in der Marienkirche beleuchtet die Geschichte des Instruments in Hof. Das Wetter in Bayern. Viel Sonne, nur in Unterfranken Wolken, im Westen später zunehmend bewölkt, im Westen Frankens und am Bodensee Schauer und Gewitter möglich, Höchstwerte 23 bis 30 Grad. Kommende Nacht bewölkt, ab und zu klar, bei Tiefstwerten von 13 bis 6 Grad. Die weiteren Aussichten. Die Woche beginnt mit einem Mix aus Sonne und Wolken bei bis zu 28 Grad. Im Südwesten nachmittags örtlich Schauer oder Gewitter. Am Mittwoch dann stärker bewölkt und mehr Regen. Soweit die Nachrichten. Es ist gleich 10.05 Uhr.
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2: Am Am Mikrofon Marlene Reichert und ich freue mich, dass Sie dabei sind. Als er in Indien aufwuchs, war westliche Klassik dort keine Selbstverständlichkeit. Doch sein Vater, ein Geiger, hatte eine große Plattensammlung. Mit 18 kam er dann aus Indien zum Studium nach Wien. Zum ersten Mal erlebte er eher ein Spitzenorchester live, die Wiener Philharmoniker. Und es war eine Offenbarung. Längst ist er einer der berühmtesten Dirigenten der Gegenwart. Am Mittwoch ist Zubin Mehta 90 Jahre alt geworden. Und wir gratulieren ganz herzlich hier auf BR Klassik. Drei schöne Aufnahmen mit ihm am Pult des Symphonieorchesters des Bayerischen Rundfunks hören wir heute Vormittag. Zu Beginn die Alpensinfonie von Richard Strauss, ein Konzertmitschnitt aus der Philharmonie im Münchner Gasteig vom Januar 1992.

Das Sinfonieorchester des Bayerischen Rundfunks unter Zubin Mehta im Januar 1992 in der Philharmonie im Münchner Gasteig mit der Alpensinfonie von Richard Strauss. Geboren wurde Zubin Mehta 1936 in eine Musikerfamilie im indischen Mumbai. Sein Vater Meli Mehta war Geiger, hat viele Jahre in den USA gelebt und eines der ersten westlichen Symphonieorchester in Indien gegründet, das Bombay Symphony Orchestra. Die Eltern wollten eigentlich, dass Zubin Arzt wird, doch er konnte seinen Willen durchsetzen. Mit 18 Jahren ist er nach Wien gegangen, wo er beim legendären Dirigentenausbilder Hans Swarovski studiert hat, der auch andere Dirigierstars wie Claudio Abbado und Marius Jansons auf den Weg gebracht hat. Kontrabass hat Mehta im Orchester gespielt, aber ihn hat's ans Dirigentenpult gezogen und dort hat er Karriere gemacht. Dabei ist Mehta immer neugierig geblieben. In Los Angeles hat er Konzerte zusammen mit Frank Zappa, dem Rockstar, gegeben. Und erst hier hat er traditionelle klassische Musik seiner indischen Heimat näher kennengelernt und ist in gemeinsamen Konzerten mit dem berühmten Sitar-Virtuosen Ravi Shankar aufgetreten. Mehtas Horizont ist weit. Er hat sich für die radikale Moderne eines Anton Webern eingesetzt, Uraufführungen dirigiert, aber auch die drei Tenöre im Fußballstadion begleitet. Die Wiener Philharmoniker haben ihn mehrfach fürs Neujahrskonzert geholt. Das Israel Philharmonic machte ihn 1981 zum Musikdirektor auf Lebenszeit. Chefdirigent übergab Mehta 2019 an Lahav Shani. An der Bayerischen Staatsoper, an der er als bayerischer Generalmusikdirektor von 1998 bis 2006 bis heute unvergessen ist, sind ihm exzellente Wagneraufführungen gelungen und eine phänomenale Performance von Arnold Schönbergs Zwölftonoper Moses und Aaron. Unter Leitung Zubin Mehtas hören wir jetzt das BRSO in einer Aufnahme vom Januar 2021 mit der dritten Sinfonie von Franz Schubert.

Das Symphonieorchester des Bayerischen Rundfunks unter Leitung von Zubin Mehta mit der Sinfonie Nummer 3 in D-Dur von Franz Schubert. Das ist die sinfonische Matinee auf BR Klassik zum 90. Geburtstag von Zubin Mehta. Es ist 11.22 Uhr und hier kommt das BRSO Untermeter mit Petruschka von Igor Strawinski.

Das Symphonieorchester des Bayerischen Rundfunks unter Leitung von Zubin Mehta mit Petruschka, burlesken Szenen von Igor Strawinsky. Zubin Mehta hat zum 90. Geburtstag einen ausführlichen Artikel. Dazu finden Sie auf brklassik.de. Und ein großes Porträt des Maestro gibt's in der ARD-Mediathek. Zubin Mehta, Musik hat keine Grenzen. Jetzt wird's gleich 12 Uhr, dann gibt's die Nachrichten hier auf brklassik. Und danach begrüßt Sie Detlef Krenge von BR Franken zum Tafelkonfekt. Mein Name ist Marlene Reichert und ich wünsche einen schönen, einen sonnigen Sonntag.

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1: 12 Uhr. Die Nachrichten des Bayerischen Rundfunks mit Sisi Forster. Die Übersicht. Trump will weitere US-Truppen in Deutschland abbauen. Militärbischof fordert Bundeswehreinsatz in Straße von Hormus. Landwirtschaftsminister Reiner will Steuerfreiheit für Biokraftstoffe. Das Wetter in Bayern sonnig, später bewölkt bei maximal 23 bis 30 Grad. Palm Beach. US-Präsident Trump will weit mehr als 5000 US-Soldaten aus Deutschland abziehen. Das sagte er vor Journalisten in Florida. Eine genaue Zahl nannte er nicht. Zuvor hatte US-Verteidigungsminister Hegseth von 5000 Soldaten gesprochen. Sie sollen innerhalb eines Jahres Deutschland verlassen. Bundesverteidigungsminister Pistorius bezeichnete diese Maßnahme als absehbar. In der Bundesrepublik sind mehr als 35.000 US-Soldaten stationiert, rund die Hälfte von ihnen in Bayern. Für die USA sind es auch wichtige Standorte für die Militäreinsätze im Nahen Osten. Zum Krieg gegen den Iran schrieb Trump auf seiner Plattform Truth Social, er prüfe einen Vorschlag für ein Kriegsende, den die iranische Führung Vermittlern in Pakistan gegeben hatte. Er könne sich aber nicht vorstellen, dass der Plan akzeptabel sein werde. Essen. Der katholische Militärbischof Overbeck hat sich für einen Bundeswehreinsatz in der Straße von Hormus ausgesprochen. Deutschland könne sich nicht einfach heraushalten. Voraussetzung sei aber, dass der Einsatz zusammen mit weiteren Ländern durchgeführt werde. Die Situation in der Meerenge sei ein wirtschaftliches Bedrohungsszenario mit direkten Folgen für Deutschland, so Overbeck. Außerdem plädierte der Bischof für eine Rückkehr zur Wehrpflicht. Der Aufwuchs der Bundeswehr von derzeit gut 186.000 auf 260.000 Soldatinnen und Soldaten sei mit einem Freiwilligendienst nicht zu erreichen. Die Wehrpflicht sollte dann aus seiner Sicht für Männer und Frauen gelten. Berlin. Landwirtschaftsminister Reiner fordert eine Steuerbefreiung für Biokraftstoffe. Die solle für klassischen Biodiesel und Biomethan aus Biogasanlagen gelten. Der CSU-Politiker verspricht sich davon mehr Unabhängigkeit von fossilen Importen. Versorgungssicherheit entstehe nicht am Weltmarkt, sondern vor der eigenen Haustür. Außerdem trügen Biokraftstoffe zum Klimaschutz bei. Reiner stellte sich gegen die Pläne von Wirtschaftsministerin Reiche, die Förderung für kleine Biogasanlagen zu stoppen. Kleine Anlagen seien ein wichtiger Pfeiler der Energieversorgung im ländlichen Raum. Kiew. Russland und die Ukraine haben sich in der Nacht gegenseitig mit Drohnen angegriffen. Dabei ist beim Beschuss im Süden der Ukraine ein Mensch ums Leben gekommen. 4 weitere wurden nach Angaben der Militärverwaltung verletzt. Schon am Abend war in Kiew Luftalarm ausgelöst worden. Die Luftabwehr griff ein. Es waren nach Medienberichten zahlreiche Explosionen zu hören. In der russischen Hauptstadt Moskau wurde wegen Drohnenflügen an 2 Flughäfen vorübergehend der Betrieb eingestellt, aus Sicherheitsgründen, wie es hieß. Auch in St. Petersburg starteten oder landeten zeitweise keine Maschinen mehr. Laut russischem Verteidigungsministerium wurden über Nacht mehr als 330 ukrainische Drohnen abgefangen. Berlin. An deutschen Bahnhöfen hat es im vergangenen Jahr weniger Straftaten gegeben. Das ergab eine Auswertung des Interessenverbands Allianz pro Schiene auf Basis der aktuellen polizeilichen Kriminalitätsstatistik. Demnach gab es im vergangenen Jahr knapp 170.000 Straftaten, davon rund 7.600 Gewaltdelikte. Das sind jeweils etwa 6% weniger als im Vorjahr. Deutlich gestiegen ist allerdings die Zahl der Angriffe auf Bahnmitarbeiter. Das Wetter in Bayern. Viel Sonne, nur in Unterfranken Wolken, im Westen später zunehmend bewölkt, teils Schauer und Gewitter. Höchstwerte 23 bis 30 Grad. In der kommenden Nacht meist bewölkt bei Tiefstwerten von 13 bis 6 Grad. Und die weiteren Aussichten? Die Woche beginnt mit einem Mix aus Sonne und Wolken bei Werten bis 28 Grad. Soweit die Nachrichten. Es ist jetzt 12.04 Uhr.
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2: Und dazu begrüßt sie Detlef Krenger heute sehr herzlich. Wieder am Start mit einem Kaleidoskop neue Originalklangaufnahmen. Den Anfang machen Michi Geig und das L'Orfeo Barockorchester mit Musik von Jean-Philippe Rameau.

Ouvertüre und Ballet Figaré aus der Zoroastre-Suite von Jean-Philippe Rameau. Diese Suite ist das Hauptwerk auf der neuen CD vom L'Orfeo Barockorchester mit einer geradezu ansteckenden Spielfreude und Spielkultur. Ihr Projekt, Musik der klassisch-romantischen Epoche zu erschließen, nennt die Academia Byzantina Imprinting, das heißt so viel wie Prägung. Es geht dabei einerseits darum, die ursprüngliche Ausprägung dieser Stücke herauszuarbeiten, es geht aber auch um prägende Stücke ihrer Zeit. Nach der ersten Folge 2024 ist jetzt die zweite erschienen mit der jeweils letzten Symphonie von Haydn und Mozart.

Der Finalsatz der Jupiter-Sinfonie von Wolfgang Amadeus Mozart. Elemente der barocken Fuge hat er hier integriert. Ein prägendes Stück, und im Printing ist auch die neue CD der Academia Byzantina überschrieben, auf der diese durch und durch überzeugende Interpretation zu finden ist. Etwas früher, um 1700, war die Praxis der Transkription noch weit verbreitet. Einschlägige Werke wurden für andere Instrumente und Besetzungen einfach umgeschrieben. Auf seinem Solo-Debüt versammelt der Theorbist Daniel Sabico bekannte Namen des französischen Hochbarock im historischen und eigenen Bearbeitungen. Diese Chaconne von Robert de Vézy ist allerdings für Theorbe eine Originalkomposition.

0: Eine Chaconne von Robert de Vézé, meisterlich gespielt auf der Theorbe von Daniel Sapico. Am nächsten Freitag werden in Bayreuth die Gluck-Festspiele eröffnet. Die konzertante Aufführung von Iphigenie in Aulis ist der Startschuss für eine bemerkenswerte Hommage an diesen Wegbereiter der romantischen Oper. Neben den insgesamt 3 Opernproduktionen gibt es eine ganze Reihe von thematisch anknüpfenden Konzerten in der gesamten Metropolregion Nürnberg. Mit dem Dirigenten und Intendanten der Gluck-Festspiele Michael Hofstetter habe ich darüber in der letzten Woche gesprochen.
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0: Sie setzen sich ja unermüdlich und mit einem wirklich großen Engagement für die Musik von Gluck ein. Was ist denn Ihr persönlicher Bezug? Wie sind Sie zur Musik von Gluck gekommen?
2: Also dirigiert habe ich Werke von Gluck ja schon immer wieder mal im Laufe meiner Jahrzehnte jetzt als Dirigent. Der wirkliche, ich sag mal, geistige Durchbruch, also wo ich dachte, jetzt habe ich was Neues verstanden hier, wie diese Musik ist. Das passiert ja manchmal. Da hat man das Gefühl, es geht eine Tür auf und man erfährt eine neue Welt. Ja. Und das war eigentlich erst als Intendant der Gluck-Festspiele, als ich mich wirklich tiefer mit diesem Werk dann auseinandersetzen durfte. Und da ist mir etwas aufgefallen, das war für mich vollkommen neu. Nämlich, klar, einmal mit welcher Wucht, ja, Gluck an die emotionalen Wahrhaftigkeiten oder an die emotionalen Wahrheiten der seiner Figuren und der Opern rangeht. Und dann aber, dass es eigentlich genau dieser Blick in den Urgrund der Seele, in die Abgründe der menschlichen Psyche ist, dass genau dieser Blick eigentlich das Tor zur großen Oper, zur großen romantischen Oper des 19. und auch vielleicht 20. Jahrhunderts eröffnet hat.
0: Diese Verbindung von Gluck auch als Vorlage dann für diese Opernkomposition im 19. Jahrhundert greifen Sie ja auch in diesem Jahr bei den Gluck-Festspielen ganz direkt auf mit 2 Bearbeitungen, der Wagner-Bearbeitung von Iphigenie in Aulis und dann mit dem Orpheus in der Berlioz-Bearbeitung. Das ist auch sowas wie eine Klammer, das Eröffnungskonzert, das Abschlusskonzert, beides in Bayreuth. Was hat's denn damit auf sich?
2: Tatsächlich ist Christoph Gluck der einzige Komponist, dessen Werke von den ganz großen Giganten der romantischen Oper aufgegriffen und weiter orchestriert wurden, nämlich damit seine Musik auch im 19. Jahrhundert weitergespielt werden kann. Für mich ist ganz klar, dass Wagner Gluck als eigentlich seinen geistigen Vater oder seinen geistigen Ursprung verstanden hat. Nur deshalb war ihm das so wichtig, diese Iphigenie in Aulis für das 19. Jahrhundert wieder, sag ich mal, fit zu machen, klanglich fit zu machen. Man war damals ja ziemlich rigide, man wollte nicht das, was wir heute machen und auch zu Recht so schön finden, nämlich in die alten Klänge hinein zu horchen, sondern man wollte damals wirklich nur quasi zeitgenössische Musik hören. Das heißt, man hätte den Gluck nicht mehr gespielt. Und damit aber weitergespielt werden kann, haben eben Berlioz, Richard Wagner und Richard Strauss sein Werk in die Hand genommen und gesagt, ich mache wieder etwas Eigenes draus. Und gerade diese Bearbeitung von Richard Wagner ist weit mehr als eine Bearbeitung. Es ist wirklich eine geistige Auseinandersetzung mit dem Stoff, mit der Schreibweise Glucks, mit der Orchestrierung und auch mit dem Text. Und letztlich ist wirklich ein unglaublich dichtes, intensives Werk heraus.

0: rausgekommen, dass zu gleichen Anteilen von Gluck wie von Wagner ist, ich möchte manchmal eigentlich sagen, es ist in gewisser Weise Richard Wagners 14. Oper.
1: Wenn Sie jetzt vorausblicken auf diese anstehenden Gluck-Festspiele, Sie selber dirigieren die drei Opernproduktionen, was ist denn Ihr persönliches Highlight? Worauf freuen Sie sich selber denn am meisten?
0: Ich kann tatsächlich sagen, dass es gar nicht ein Highlight gibt, sondern für mich sind die Festspiele in der Gesamtkonzeption das Highlight, auch weil es uns gelungen ist, zwischen Samuel Marinho und dann im Gesprächsabend mit der Opernlegende Anja Silja eigentlich 60 Jahre Musikgeschichte, 60 Jahre Gesangsgeschichte abzubilden und so in einem ganz großen Bogen zu zeigen, was kann die menschliche Stimme, denn sicherlich ist die menschliche Stimme das anrührendste und das sozusagen seelisch intensivste Instrument, das uns zur Verfügung steht. Damit sind wir auch wieder ganz in dem Anspruch von Christoph Gluck, nicht wirklich eben die Seelenbewegungen zu zeigen. Und in diesem Kaleidoskop blättern wir auf 60 Jahre Gesangsgeschichte und eben wirklich einen tiefen Einblick in die Möglichkeiten dieses so wunderbaren Instruments der menschlichen Stimme.
1: Michael Hofstetter, dann bedanke ich mich sehr für diese Einblicke und das Gespräch.
0: Danke auch.

Wie Gluck lebte auch und wirkte dessen Zeitgenosse Karl Kohaut in der Stadt Wien. Von ihm stammt dieser Satz aus einem Lautenkonzert. Die neue CD der Lautenistin Evangelina Mascardi, gemeinsam mit dem Ensemble Estrovagante, ist unter dem Titel Beyond Vivaldi dem seltenen Repertoire der Lautenkonzerte gewidmet. Die Laute starb mit dem Ende des 19. Jahrhunderts allmählich aus. Entschuldigung, mit Ende des 18. Jahrhunderts starb sie schon aus, hat sich in Wien noch lang gehalten, aber dann kam irgendwann die Gitarre. Die Musik von Christoph Willibald Gluck dagegen hat einen weitreichenden Einfluss auf die Oper des 19. Jahrhunderts. Seinem Werk widmen sich die Gluck-Festspiele, die am kommenden Freitag eröffnet werden, das Thema unseres heutigen Update. Sie hören das Tafelkonfekt auf BR Klassik, jetzt mit Musik von Georg Friedrich Händel.

machen ihrem Namen alle Ehre, virtuos, innovationsfreudig und ohne Cembalo. Die zweite CD des Ensembles Cembaless ist ein so aberwitziges wie gelungenes Projekt, ein Querschnitt durch Händels Oper Il Floridante, arrangiert für diese reduzierte Besetzung mit nur einer einzigen Sängerin. Daraus hörten sie die Ouvertüre. Mit einem Vokalquintett und Gamma-Ensemble widmet sich das Ensemble Come Musique dem süditalienischen Renaissance-Komponisten Pomponio Nenna. Der tauschte seine experimentellen Ideen mit niemand anderem als Carlo Gesualdo aus. In Nennas erstem Madrigalbuch kündigt sich dieser Stil bereits leise an.

Musik für zwei Blockflöten von der Renaissance bis heute, von der CD Bird and the Bird, ein anonymes Stück aus dem 15. Jahrhundert. Wenn die Interpreten Giovanni Antonini und Xingfang Chiu heißen, verspricht das ein Musizieren der Extraklasse, ein Versprechen, das auch voll und ganz eingehalten wird. Mit einem ähnlich weit gespannten Ansatz geht das Tafelkonfekt heute auch zu Ende mit Christina Pluha und La Peggiata. Auf bewährte Art spürt die neue CD der Musik im Spannungsfeld von Spanien und Südamerika nach. Daraus bis zu den Nachrichten ein instrumentaler Fandango von Santiago de Murcia, danach auf BR Classic dann après midi. Ich verabschiede mich für heute und bedanke mich fürs Zuhören. Ciao, sagt Detlef Kringe.

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1: 13 Uhr. Die Nachrichten des Bayerischen Rundfunks mit Sisi Forster. Die Übersicht. Trump will weitere US-Truppen in Deutschland abbauen. Staatsanwaltschaft fordert U-Haft für mutmaßlichen HIP-Erpresser. Griechenland leidet unter Kältewelle. Das Wetter in Bayern. Viel Sonne, am Abend Wolken, Werte bis 30 Grad. Washington. US-Präsident Trump will weit mehr als 5000 US-Soldaten aus Deutschland abziehen. Eine genaue Zahl nannte er nicht. Ein Zusammenhang mit dem Iran-Krieg stellte der US-Präsident nicht her. Es wird aber vermutet, dass Trump mit dem Truppenabzug Verbündete bestrafen will, die Kritik an dem Krieg geübt haben und einen Militäreinsatz in der Straße von Hormus ablehnen. Außer Deutschland hatte Trump zuletzt auch Spanien und Italien mit einem Abzug von US-Truppen gedroht. Inwiefern Bayern von dem Abzug betroffen ist, steht noch nicht fest. Der Bürgermeister von Ramstein in der Pfalz, Hechler, betonte, man müsse auch die Familien der US-Soldaten im Blick haben. Sollte die Stadt betroffen sein, wäre das für den Ort fatal. Eisenstadt. Nach der Festnahme eines Verdächtigen im HIP-Erpressungsfall hat die Staatsanwaltschaft Untersuchungshaft gefordert. Eine Entscheidung darüber soll in den nächsten Tagen fallen. Der 39-Jährige war gestern im Bundesland Salzburg festgenommen worden. Er wird verdächtigt, Babygläschen mit Rattengift versetzt zu haben. Welche Summe er von dem Konzern erpressen wollte, ist unbekannt. In Österreich, Tschechien und der Slowakei waren insgesamt 5 Gläser mit Gift sichergestellt worden. Nach einem weiteren möglicherweise vergifteten Glas wird immer noch gesucht. Das deutsche Sortiment war laut HIP nicht betroffen. München. Einige bayerische Großstädte bleiben die sichersten in Deutschland. Das hat Innenminister Herrmann mit Verweis auf die polizeiliche Kriminalstatistik für 2025 mitgeteilt. Fürth und Erlangen standen demnach erneut an der Spitze der Städte mit mehr als 100.000 Einwohnern. Bei den Städten über 200.000 Einwohnern behauptet München wieder den ersten Platz. Augsburg folgt auf Rang 2 und Nürnberg auf Platz 5. Herrmann wertet die Ergebnisse als Ausdruck einer so wörtlich konsequenten und langfristig ausgerichteten bayerischen Sicherheitspolitik. In keinem anderen Bundesland lebe es sich so sicher wie im Freistaat. Berlin. Journalistenverbände rufen anlässlich des heutigen Internationalen Tag der Pressefreiheit dazu auf, Medienschaffende besser bei ihrer Arbeit zu schützen. Auch Kulturstaatsminister Weimer zeigte sich besorgt. Vielen Journalisten werde ihre Arbeit durch politischen Druck unmöglich gemacht. Pressefreiheit sei aber die unverzichtbare Grundbedingung für Demokratie, so Weimer. Laut Reportern ohne Grenzen ist Deutschland in der Rangliste um 3 Plätze zurückgefallen und liegt nun auf Platz 14. Spitzenreiter bleibt Norwegen, gefolgt von den Niederlanden und Estland. Weit hinten reihen sich China, der Iran und Nordkorea ein. Athen. Griechenland erlebt den kältesten Maibeginn seit Jahrzehnten. Statt frühlingshafter Temperaturen sorgt eine ungewöhnliche Kältewelle für ein winterliches Bild in vielen Regionen des Landes. Kräftige Regenfälle und stürmische Winde bestimmen das Wetter. Insbesondere in der Ägäis kam es zu Böen bis zu 88 Kilometern pro Stunde. In den Bergen rund um Athen, auf der Peloponnes und auch auf Kreta fiel Schnee, örtlich auch als Hagel. Meteorologen geben aber Entwarnung, nach der derzeitigen Kaltluftinvasion sollte sich das Wetter bereits ab morgen deutlich bessern, heißt es. Das Wetter in Bayern. Viel Sonne, nur in Unterfranken Wolken, im Westen später zunehmend bewölkt, teils Schauer und Gewitter. Höchstwerte 23 bis 30 Grad. In der kommenden Nacht meist bewölkt, bei Tiefstwerten von 13 bis 6 Grad. Die weiteren Aussichten: die Woche beginnt mit einem Mix aus Sonne und Wolken bei Werten bis 28 Grad. Soweit die Nachrichten, es ist 13.04 Uhr.
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2: Und ich begrüße Sie herzlich an diesem sonnigen 1. Mai-Sonntag zu 2 Stunden mit Musik vom Verbier Kammermusikfestival 2025, am 30. Juli aufgenommen in der Salle des Convents von Verbier im Kanton Wallis. In 1500 Metern Höhe haben sich die beiden Franzosen Pierre Garnison, Klarinettist aus Marseille, und Antoine Tamestit, Bratschist aus Paris, solistisch bzw. als Duopartner bewährt. Die musikalische Leitung des Verbier Festival Chamber Orchestra hatte der 70-jährige Ungar Gábor Takacsinhadzs, ein Mann, der sein dirigentisches Engagement stellenweise dadurch zum Ausdruck bringt, dass er mitsingt. Wundern Sie sich nicht. Das klassisch-romantische Programm startete mit Joseph Haydn. Zur Zeit der Komposition seiner 101. Symphonie war er ein Star, dessen Ruf über die Grenzen klassischer Musik hinausreichte. Die D-Dur-Symphonie Nr. 101 trägt den Beinamen Die Uhr, weil die Streicher hier einen hartnäckigen Pizzicato-Rhythmus spielen.

0: Die Symphonie 101, die Uhr von Joseph Haydn zum Beginn des Konzerts am 30. Juli beim letztjährigen Verbier-Festival, leitete Gábor Takacs-Nagy das Verbier-Kammermusik-Festival-Orchester. Max Bruchs Doppelkonzert in E-Moll Opus 88 hat eine in der musikalischen Romantik selten anzutreffende Form, die aus dem Barock stammt. Es präsentiert nicht nur zwei Instrumente, die oft vernachlässigt werden, sondern zeichnet sich auch durch große melodische und dramatische Qualitäten aus. Übrigens war der Auftritt in Verbier mit Max Bruchs Konzert auch eine Premiere für einen der Solisten, für den Bratscha Antoine Tamestit.
1: Et donc c'est très excitant et en plus c'était ma première fois pour cette pièce, ce double concerto de Bruch.
0: Es ist sehr aufregend. Und außerdem war es mein erstes Mal mit diesem Stück, diesem Doppelkonzert von Bruch. Und ich finde, das ist zwar etwas simpel gesagt, aber es gibt diese Aufregung des ersten Mals, das erste Treffen mit dem anderen Solisten, das erste Treffen mit dem Stück. Es gibt etwas völlig Zigeunerhaftes, fast mit diesem etwas mitgerissenen Anfang. Und dann erwartet man dieses völlig leichte, brillante, virtuose Ende gar nicht. Man hat den Eindruck, ein dramatisches Opernstück zu bekommen, aber vielleicht ist das Bruchs Genie in dieser großen Vielfalt seiner Themen. Bruch hat 8 Stücke für Bratsche, Klarinette und Klavier geschrieben, die wunderschön sind, mit immer noch schöneren Melodien. Und ich glaube, er hat wirklich verstanden, wie man die beiden Instrumente vereint, wenn man sie solistisch im Dialog auftreten lässt und wenn man sie ein wenig verschmelzen lässt. Ja, und über die besondere Herausforderung der Höhenluft sagt sein Duopartner Pierre Génisson.
2: C'est une pièce en fait où les deux instruments ne font qu'un et en fait il faut arriver à mêler, rentrer en fusion avec la.
0: Ja, es ist ein Stück, in dem die beiden Instrumente eigentlich eins werden und man muss es schaffen, sie zu verschmelzen. Ja, also wirklich mit der Bratsche zu verschmelzen, deren Lage der Klarinette extrem ähnlich ist. Und ja, solche Begegnungen hat man nicht jeden Tag. Wir haben das Glück, sie an einem unserer schönsten Orte zu erleben. Es kommt auch dazu, dass das Spielen in dieser Höhe extrem kompliziert ist. Ich bin einfach außer Atem vorm Konzert und das merkt man, zumal es sehr, sehr lange Pausen, sehr lange Linien ist. Und ja, ich merke das, das ist etwas, was selbst Sprechen schwierig macht. Ja, soweit Pierre Génisson mit Antoine Tamestit zusammenzuhören, jetzt im Konzert für Bratsche, Klarinette und Orchester in E-Moll von Max Bruch.

Antoine Tamestit und Pierre Genisson, der Bratsche und der Klarinettist, spielten als Solisten im Konzert in E-Moll von Max Bruch, begleitet vom Kammerorchester des Verbier-Festivals unter Leitung von Gábor Takács-Nagy. Danach gab es von Robert Schumann die zweite Symphonie in C-Dur. Obwohl der in der Zeit der Entstehung unter Depressionen und Tinnitus litt, ist diese zweite Symphonie von einer triumphalen Stimmung geprägt, als verkünde sie den Sieg des Menschen über das Schicksal.

Vom Kammermusikfestival in Verbier in der Salle de Combin brachten wir einen Mitschnitt vom 30. Juni des vergangenen Jahres mit einem Konzert unter Leitung von Gábor Takács-Nagy. Die Solisten waren der Klarinettist Pierre Génisson und der Bratscher Antoine Tamestit. Nach Musik von Joseph Haydn zum Auftakt und von Max Bruch hörten sie zuletzt die zweite Symphonie in C-Dur von Robert Schumann. Ja, und eine Zugabe für das Publikum hatte das Orchester dann auch noch im Programm.

Alien Amadia. Mit einer schwungvollen Polka von Johann Strauss-Ton verabschiedete sich der ungarische Dirigent Gábor Takács-Nagy vom Pult des Verbier Kammermusikfestivalorchesters und vom Festivalpublikum im Salle de Combat. Damit wurde es genau 14.30 Uhr, halb drei, und in Après-Midi hier im Programm BR Klassik folgt jetzt Musik der beiden französischen Komponistinnen Marie Jaille und Cécile Chaminade. Zuerst Jailles Voix du Printemps für Klavier zu vier Händen. Es spielen Roberto Proceda und Alessandra Amara. Musik

Im August jährt sich ihr Geburtstag zum 180. Mal die Pianistin, Komponistin und Klavierpädagogin Marie Jaël. Sie hinterließ allein 11 Bücher über Klaviertechnik und Pädagogik und das waren 6 Stücke für Klavier zu 4 Händen unter dem Titel Voix du Printemps. Es folgen 6 romantische Stücke, ebenfalls für Klavier zu 4 Händen ihrer Zeitgenossin Cécile Chaminade, wieder mit Roberto Proceda und Alessandra Amara.

Roberto Proceda und Alessandra Amara spielten Klaviermusik von Cécile Chaminade. So weiter Prémédie. Nach den Nachrichten geht es weiter mit der Wunschmusik.

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1: 15 Uhr. Die Nachrichten des Bayerischen Rundfunks mit Sisi Forster. Die Übersicht. Deutsche Wirtschaft kritisiert neue US-Zölle. Staatsanwaltschaft fordert U-Haft für mutmaßlichen HIP-Erpresser. Griechenland leidet unter Kältewelle. Das Wetter in Bayern. Viel Sonne, am Abend Wolken, Werte bis 30 Grad. Berlin. Die deutsche Wirtschaft sieht die von US-Präsident Trump angekündigten neuen Zölle kritisch. Der Bundesverband der deutschen Industrie nannte die Pläne eine massive Herausforderung für die transatlantischen Wirtschaftsbeziehungen. Das bestehende Handelsabkommen, so der BDI, müsse sowohl von der EU als auch den USA eingehalten werden. Es gelte jetzt, weiteren Eskalationen vorzubeugen. Ähnlich äußerte sich die Deutsche Industrie- und Handelskammer, deren Außenwirtschaftschef Dreyer sagte, während die EU konstruktiv an der Umsetzung des bestehenden Handelsabkommens arbeite, drohe das Weiße Haus, diesen Prozess nun in Gefahr zu bringen. Trump hatte angekündigt, die Zölle auf Autos und Lkw aus der EU ab kommender Woche von 15% auf 25% zu erhöhen. Eisenstadt. Nach der Festnahme eines Verdächtigen im HIP-Erpressungsfall hat die Staatsanwaltschaft Untersuchungshaft gefordert. Eine Entscheidung darüber soll in den nächsten Tagen fallen. Der 39-Jährige war gestern im Bundesland Salzburg gefasst worden. Er wird verdächtigt, Babygläschen mit Rattengift versetzt zu haben. Welche Summe er von dem Konzern erpressen wollte, ist unbekannt. In Österreich, Tschechien und der Slowakei waren insgesamt 5 Gläser mit Gift sichergestellt worden. Washington. US-Präsident Trump will weit mehr als 5000 US-Soldaten aus Deutschland abziehen. Eine genaue Zahl nannte er nicht. Einen Zusammenhang mit dem Iran-Krieg stellte der US-Präsident nicht her. Es wird aber vermutet, dass Trump mit dem Truppenabzug Verbündete bestrafen will, die Kritik an dem Krieg geübt haben und einen Militäreinsatz in der Straße von Hormus ablehnen. Außer Deutschland hatte Trump zuletzt auch Spanien und Italien mit einem Abzug von US-Truppen gedroht. Führende Republikaner verurteilten den angekündigten Truppenabzug aus Deutschland. Die Vorsitzenden der Verteidigungsausschüsse in Senat und Repräsentantenhaus Wicker und Rogers erklärten, der Abzug sende das falsche Signal an Russlands Präsident Putin. Dachau. Mit Gottesdiensten und einer Gedenkfeier ist heute in der KZ-Gedenkstätte Dachau an die Befreiung des Lagers am 29. April 1945 vor 81 Jahren erinnert worden. Daran teilgenommen haben auch noch einige der letzten Überlebenden des Konzentrationslagers. Der 102-jährige Jean Lafourie erinnerte in seiner Rede an das schreckliche Bild mit Bergen von Leichen, das sich den Soldaten der US-Armee bei der Befreiung bot. Der Ungeist, der dieses Menschheitsverbrechen möglich gemacht hat, werde wieder stärker, mahnte der Präsident des Zentralrats der Juden in Deutschland, Schuster. Längst säßen Rechtsextreme wieder in den Parlamenten und lägen in Umfragen vor den demokratischen Parteien. Athen. Griechenland erlebt den kältesten Maibeginn seit Jahrzehnten. Statt frühlingshafter Temperaturen sorgt eine ungewöhnliche Kältewelle für ein winterliches Bild in vielen Regionen des Landes. Kräftige Regenfälle und stürmische Winde bestimmten das Wetter. Insbesondere in der Ägäis kam es zu Böen bis zu 88 Kilometern pro Stunde. In den Bergen rund um Athen, auf der Peloponnes und auch auf Kreta fiel Schnee, örtlich auch als Hagel. Das Wetter in Bayern. Viel Sonne, nur in Unterfranken Wolken, im Westen später zunehmend bewölkt, teils Schauer und Gewitter. Höchstwerte 23 bis 30 Grad. In der kommenden Nacht meist bewölkt, bei Tiefstwerten von 13 bis 6 Grad. Und die weiteren Aussichten: Die Woche beginnt mit einem Mix aus Sonne und Wolken, bei Werten bis 28 Grad. Soweit die Nachrichten. Es ist jetzt 15.04 Uhr.
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2: Herzlich hallo, verlängertes Wochenende, Maibäume, Sonne und Ihre Lieblingsmusik. WhatsApp und die Nummer 0171 544 4464. Das sind die Zutaten für Ihren musikalischen Lieblingsmix. Oder auch deinen.
3: Ich bin die Emily, ich bin 9 Jahre alt und meine Lieblingstiere sind Hasen, deshalb wünsche ich mir ein Lied, das so klingt, als ob Hasen Haken schlagen und die Töne sich fangen.

0: Aus dem Orchesterführer für junge Leute von Benjamin Britten mit Paavo Järvi und dem Cincinnati Symphony Orchestra. Wie jeden Sonntag um 15 Uhr hier auf BR Klassik in der Wunschmusik spielen wir Ihre Lieblingsmusiken, die Sie uns die ganze Woche über Tag und Nacht schicken können. Entweder per Mail an wunschmusik@brklassik.de oder gerne auch eine gesprochene Nachricht per WhatsApp an die 0171 544 4464. Am 1. Maiwochenende vielleicht eine schöne Strauß-Polka in Anlehnung an die vielen Blaskapellen, die jetzt wieder unterwegs sind. Oder vielleicht Frühlingslieder, egal ob jazzig oder klassisch. Auch egal ist übrigens, ob Sie sich etwas schüchtern an Ihre WhatsApp-Sprachnachricht wagen oder so forsch sind wie hier. Wir freuen uns über alle Ihre Musikwünsche.
1: Hausmann Susanne aus Seeshaupt. Ich wünsche mir von Mozart das Violinkonzert Nummer 3. Es ist eine sehr schöne, beschwingte, heitere Musik, die jetzt auch gut in die Jahreszeit passt.

Die Wunschmusik auf BR Klassik. Egal ob zusammen mit Rhythmusgruppe, Gitarre und Cello in Rio de Janeiro oder wie hier in Mozarts Violinkonzert Nummer 3 mit dem Orchestra of the Age of Enlightenment. Die Solistin Viktoria Mullova feiert die Freude an der Musik. Ich habe hier was Kleines von Mullovas Album Stradivarius in Rio und Sie können ja schon mal überlegen, welche Ihrer Lieblingsmusiken vielleicht dazu passen könnte. Die Nummer zu uns auf BR Klassik. Sag ich gleich nochmal.

0: So klingt die Geigerin Viktoria Mulova in Brasilien. Aus welchem Land ist eigentlich ihre Lieblingsmusik? Die Wunschmusiknummer auf BR Classic ist die 0171 544 4464. Gerne eine WhatsApp einsprechen mit ihrem Lieblingsmusikstück, einem besonderen Gefühl zu Musik oder auch einem Land, aus dem Sie gerne mal wieder Musik hören würden. Und natürlich gerne warum, wieso, weshalb. 0171 544 4464. Und Sie hören Ihre Lieblingsmusik hier auf BR Classic. Wenn Sie auch genau wissen, wen Sie hören wollen, dann ist das auch kein Problem.
1: Mein Name ist Wolfgang Scholz, ich komme von München und würde mir den Wolodosch wünschen als Pianist. Er ist einer der besten Pianisten der Welt, hat einen sehr weichen, sehr faszinierenden Stil.

0: Arkadi Volodos mit einem Prälude von Sergei Rachmaninow hier in der Wunschmusik auf BR Klassik. 4:05 ist es.
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0: Genau. Und TED heißt, wir zählen Ihre Anrufe. Ich stelle Ihnen zwei Stücke vor. Sie entscheiden per Anruf, welches Sie hören möchten. Mein erster Vorschlag klingt so. Premiere im Ausnahmezustand, Diva Lilly zickt, Ex-Mann Fred flirtet und zwei chaotische Gangster üben schon mal was fürs Inkasso. In Kiss Me Kate mischt Cole Porter Shakespeare mit Slapstick und mit großen Songs. Heraus kommt eine freche Persiflage auf Theater, Machtspiele und Emanzipation. 1949 gab es dafür gleich mehrere Tony Awards und die Ohrwürmer packen einen noch bis heute. John Glynn und die London Sinfonietta mit der Ouvertüre zum Musical Kiss Me Kate von Cole Porter. Oder möchten Sie lieber Filmmusik? »1967, da verfilmte Franco Zeffirelli Shakespeares Der widerspenstigen Zähmung. Die Story über einen verarmten Edelmann aus Verona, der eine reiche Frau sucht, dann aber ausgerechnet an die Wildkatze Katharina gerät, die ihm das Leben zur Hölle macht. Traumpaar der Verfilmung waren Richard Burton und Elizabeth Taylor und die Musik dazu komponierte Zeffirellis Hauskomponist Nino Rota.«

0: The Taming of the Shrew, die Ouvertüre zur Filmmusik von Nino Rota, Annelene Lehnertz und die Brüsseler Philharmoniker unter Adrien Perrichon. Stimmen Sie ab. Was möchten Sie gegen vier in der Wunschmusik hören? Erster Vorschlag, die Ouvertüre zum Musical Kiss Me Kate von Cole Porter. Oder mein zweiter Vorschlag, Filmmusik von Nino Rota zu Der widerspenstigen Zähmung. Sie allein entscheiden.
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0: immer wieder schön, wenn sie Musikwünsche haben, die ich auf Belgier Klassik bei uns eher selten höre. Gerade war es der Anfang einer Klaviersonate von Louis Théodore Gouvy mit Yara Thal und Andreas Grothäusen. Gewünscht hat die sich Anke Artmeier. Ich habe das Stück vor langer Zeit im Konzert gehört und würde mich sehr freuen, es wieder einmal zu hören. Konzertbesuche sind immer wieder eine gute Inspiration für Musikwünsche in der Wunschmusik auf BR Klassik. Was war Ihr letztes Konzert? Möchten Sie gern ein Stück nochmal hören? Ja, kann auch Jazz oder Chor oder Weltmusik oder Neoklassik oder Filmmusik sein. Eine Stimmung geht auch. Wie hier. Die Nummer ist immer die 0171 544 4464 per WhatsApp.
1: Mein Name ist Rabe, Vorname Christel und ich komme aus Peißenberg. Ich wünsche mir die Morgenstimmung aus Peer Gynt von Grieg, weil mich dieses Stück erfüllt, wenn ich es höre. Es lässt mich ruhig werden, es lässt mich entspannt sein, es ist einfach schön.

0: Das norwegische Rundfunkorchester und Ari Rassilainen mit der Morgenstimmung von Edvard Grieg in der Wunschmusik auf BR Klassik. Ja, die Morgenstimmungen sind zurzeit echt schön, oder? Also nicht nur die musikalischen. Helles Licht, frische Luft. Ein bisschen fehlt im Garten vielleicht der Regenduft. Vielen Dank für diesen schönen Musikwunsch, Frau Rabe. Und auch Ihr Wunsch hat bei uns auf BR Klassik Platz. Einfach eine WhatsApp an die 0171 544 4464. Und manchmal haben wir besonders viel Platz, wie für diesen Musikwunsch hier. Der ist von Geroldine Gottheimer. Und sie wünscht sich das
1: Capriccio Italien von Tschaikowski. Meine Großmutter, Jahrgang 1892, hat mir dieses Musikstück nahegebracht und wir haben es oft auf der Schallplatte zu Hause angehört. Sie hat einfach gesagt, es ist eines ihrer Lieblingsstücke und dann haben wir den Schallplattenspieler angeschaltet und haben das gemeinsam gehört. Ich habe die Schallplatte und denke in Liebe an meine Großmutter, die wir alle Mami genannt haben.

0: BR-Klassik. Die Wunschmusik hier. Peter Tschaikowskis Capriccio Italien hat uns das Tonhalle-Orchester Zürich gespielt, am Pult Paavo Järvi. Paavo Järvi hat im BR-Klassik-Interview Anfang des Jahres erzählt, dass Menschen wie er aus dem Baltikum einfach Wassermenschen seien. Und dass Paavo Järvi gern schwimmen geht, ist also eng mit seiner Biografie verbunden und gut für den Rücken, den er als Dirigent ja verlässlich braucht. Was wir in BR Klassik am Mikro verlässlich brauchen, ist eine Redaktion im Hintergrund, die alle ihre schönen Musikwünsche annimmt und sie in eine wunderbare Reihenfolge bringt. Und heute ist das Carmen Fiedler. Grüß dich, Carmen.
1: Servus, Christopher.
0: Schier ewiges Frühlingshoch. Was magst du so am Frühling?
1: Naja, also wenn die Sonne rauskommt und die Blätter sprießen, die Blumen anfangen zu blühen, das hat schon was, wenn einfach die Welt wieder so ein bisschen erwacht nach dem Winter.
0: Ja.
1: Solange es nicht zu schnell zu heiß wird. Und was ich besonders schätze, gestern zum Beispiel war ich spazieren und wenn dann alles duftet und es einfach, also jede Jahreszeit hat ja so ein Charakteristikum, auch in der Duftnote, sag ich mal. Und nach dem Winter, wo es schon ein bisschen so klar ist und dann aber vielleicht auch nicht so, ja, nicht so betont, ist dann der Frühling so überreich an Düften aus, also von allen Pflanzen. Und eben, wie gesagt, gestern beim Spazierengehen bin ich an einer riesengroßen Fliederhecke vorbei, da hat's mich fast erschlagen vor lauter Duftwolke.
0: Wir sind reich beschenkt, nicht mit Duftendem, sondern mit sich schön Anhörenden. Wir hatten zwei Stücke zur Auswahl gestellt und Sie daheim konnten anrufen und sich eins aussuchen. Carmen, du weißt, welche zwei Stücke das waren.
1: Ja, einmal hatten wir, also beziehungsweise beide Stücke waren ja inspiriert von Shakespeare. Und einmal hatten wir Cole Porter, Kiss Me Kate. Und das zweite war Filmmusik von Nino Rota, The Taming of the Shrew. Und ganz knapp hat es die Filmmusik auch geschafft, also das Rennen gemacht.
0: Dann hören wir jetzt Der widerspenstigen Zähmung, so heißt der Film auf Deutsch. Die Brüsseler Philharmoniker mit Musik unter der Leitung von Adrien Perrichon.

Filmmusik von Nino Rota auf BR Klassik mit der Harfenistin Annelin Lehnertz und den Brüsseler Philharmonikern. Ich habe noch einen Geburtstagsgruß nachzureichen. Wolfgang Walter hatte uns letzte Woche noch geschrieben: Ich wünsche mir für meine Enkeltochter Celine zu ihrem Geburtstag das Lied aus der Zauberflöte von Mozart, Dies Bildnis ist bezaubernd schön. Gesungen von Fritz Wunderlich. Alles Liebe und Gute und Gottes Segen für dich, liebe Celine, von deinem Opa. Gute Wünsche verjähren nicht, oder?

0: Fritz Wunderlich, die Berliner Philharmoniker und Karl Böhm mit dem bezaubernden Bildnis aus Mozarts Zauberflöte. Im Team geht mehr. Hier bei uns in der Wunschmusik auf BR Klassik ist das auch so. Unter der Woche sammelt die Redaktion um Amelie Pauli ihre Musikwünsche. Am Sonntag erreichen Sie mich und meine lieben Kolleginnen direkt in der Sendung. Und dann sind wir auch noch auf dem Weg zu Ihnen. Meine Kollegin Julia Smilger zum Beispiel war bei einem Konzert in der Klosterbibliothek in Polling bei Weilheim und hat uns den Wunsch von Frau Heidi Glische mitgebracht.
1: Ich wünsche mir Forellenquintett von Schubert. Die intensive Gestaltung der Melodien. Ja, Schubert ist sowieso einer meiner Lieblingskomponisten. Ich mag sie alle gleich gern, aber der Variationensatz ist natürlich der bekannteste.

Variationen aus dem Forellenquintett von Schubert mit einem Ensemble um Lena Neudauer auf BR-Klassik. Ist man erstmal drin in einer Schublade, kommt man oft schwer wieder raus. Bei Schauspielern einmal Bösewicht, immer Schurke. Bei Politikern einmal Maut, immer Blindgänger oder einmal Grün, immer Öko. Beim Komponisten Richard Strauss gibt es auch eine Schieflage, hat uns Josef Reitmeier an wunschmusik@brklassik.de geschrieben. Hallo, ich würde gerne ein Chorwerk von Richard Strauss hören. Ich liebe Strauss, aber seine Chormusik fällt gegenüber seinen Opern und Tondichtungen oft hinten runter. Würde mich sehr freuen, wenn mein Wunsch berücksichtigt werden könnte. Gerne, Herr Josef Reitmeier, hier kommt der Abend von Richard Strauss mit dem Rundfunkchor Berlin.

0: Klänge des Waldes von Sophia Gubaidulina mit Marianne Henkel und Oliver Trindl. Wir haben eine CD für Sie mit unserem Münchner Rundfunkorchester. Sie lösen das Rätsel und rufen an. Und dann kommt per Post bald eine CD für Sie an. Wenn Sie mir sagen können, bei welcher Familie wir hier klingeln. Bei welcher Familie klingeln wir?
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0: Es ist Sonntag, Vormittag. Nein, ausgeschlafen wird nicht. Die Matineen sind berühmt und beliebt in Berlin. Außerdem haben wir keine Einladung. Könnte also schwierig werden, aber die Hoffnung. Ja, genau. Oh Mann, ich höre schon Musik. Bin also doch zu spät los? Klingeln, okay. Guten Morgen. Sie stören. Haben Sie eine Einladung?
1: Ja, ich weiß. Nein, habe ich nicht. Aber ich habe gehört, dass heute wieder der Sohn eine seiner Sinfonien zur Uraufführung bringt. Und er leitet sie auch selbst. Und das, obwohl er noch gar kein richtiger Teenager ist.
0: Ja, und? Die Einladung?
1: Ich bin echt ein Riesenfan. Höre immer auch von draußen zu. Auch die Stücke seiner Schwester Fanny finde ich so wunderbar.
0: Ja, stimmt. Die Einladung?
1: Ach, kommen Sie schon. Darf ich mich nicht mal in die letzte Reihe quetschen? Wäre ich so glücklich. Und der Glückliche ist doch auch der Vorname vom kleinen Mann am Pult, oder? So heißt er doch.
0: Und Ihre Einladung?
1: Sie haben doch auch ein Herz für die Musik und für die Musikbegeisterten, oder?
0: Stimmt, aber auch meine Pflichten. Aber kleiner Tipp, nächste Woche bin ich als Portier im Urlaub. Und bei meiner Vertretung kommen Sie bestimmt durch.
1: Vielen Dank. Ich probiere es wieder. Okay, soweit so gut. Bei welcher Familie haben wir hier in der Wunschmusik auf BR Klassik geklingelt?
0: Berlin, Sonntagvormittag, Matineen. Der glückliche kleine Mann leitet seine Kompositionen selbst.
1: Rufen Sie mich an hier in der Wunschmusik auf BR Klassik 01801 444 544. Wie heißt die Familie? 01801 444 544.

0: Musik von Clara Schumann, die hat uns per Mail erreicht an wunschmusik@brklassik.de. Liebe Redaktion der Wunschmusik, ich wünsche mir von Clara Schumann, er ist gekommen in Sturm und Regen. Vor vielen, vielen Jahren war ein Konzert mit Liedern von Clara Schumann das erste Konzert, das ich mit meiner jetzigen Frau damals frisch verliebt besucht habe. Gerne stellte ich mir später zu eben jener Musik vor, wie sie mich sehnsüchtig, herzklopfend am Fenster stehend erwartete. Liebe Grüße aus Garmisch, Patrick Meinka. Gesungen hat dir Adrian Pijonka. Ein bisschen Herzklopfen hat jetzt vielleicht auch Christoph Hartmann. Der hat uns nämlich angerufen in BR Klassik hier. Grüße, Herr Hartmann.
1: Ja, hallo, grüße Sie.
0: Sie wollen unser Rätsel lösen.
1: Ja, ich denke doch, dass ich das lösen kann. Es war, glaube ich, nicht sonderlich schwer.
0: Okay, was meinen Sie denn? Wie hieß die Familie?
1: Na, ich würde sagen, bei diesem jungen Mann hat es sich um den Felix Mendelssohn-Bartholdy gehandelt.
0: Genau, wunderbar. Wenn Sie sonntags so unterwegs sind und den Frühling genießen, was machen Sie dann so? Gehen Sie auch auf Matineen?
1: Selten. Ja, doch, ab und zu gehe ich schon auf Matineen. Ich gehe dann doch lieber eher nachmittags oder abends ins Konzert. Das tue ich dann auch regelmäßig.
0: Und so Frühlingsvormittage, wie genießen Sie die am liebsten?
1: Am liebsten auf dem Fahrrad wandern, spazieren gehen, ja, das schöne Wetter genießen. Das ist so das, was ich am Sonntagvormittag mache.
0: Wunderbar. Vielen lieben Dank, Herr Hartmann, fürs Mitmachen. Sie kriegen die CD vom Münchner Rundfunkorchester mit Henry Raudalis und drauf sind von Felix Mendelssohn-Bartholdy das frühe Violinkonzert in D-Moll und eben diese Streichersinfonien, die er als quasi Teenager geschrieben hat. Vielen lieben Dank Ihnen.
1: Sehr schön. Herzlichen Dank.
0: Gerne. Ciao.
1: Ciao.

Ich wurde auf Musik von Ryuichi Sakamoto aufmerksam. Seine Musik, wo er klassische Themen mit einfließen lässt. Es würde mich sehr freuen, wenn Sie fündig würden. Lieben Dank für Ihren Wunsch, Frau Walbach. Wir sind fündig geworden. Solari haben wir gehört mit Hayato Sumino am Klavier.

Also, dass wir aus Europa von Schweiz bis Berlin oder nach Österreich Wünsche geschickt kriegen, das kennen wir ja. Aber dieser Wunsch, der war direkt aus Brasilien von Irene Popper. Die Gruppe Mawaka hat hier brasilianische Musik der Ureinwohner für uns auf BR Klassik in der Wunschmusik gesungen. Und mit Haydn geht's zurück in unsere Breitengrade.

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0: Rita Lösch aus Bad Wiessee hat mit Augenzwinkern per Mail an wunschmusik@brklassik.de geschrieben: Die Arbeit auf dem Feld wird zwar schon längst nicht mehr so ausgeführt, jedoch die Arie des Simon, schon eilet froh der Ackersmann aus den Jahreszeiten von Josef Haydn, ist auch heutzutage immer noch schön anzuhören. Vielleicht können Sie meinen Wunsch noch erfüllen. Ja, können wir, beziehungsweise Werner Gührer hat für uns alle gesungen. Wir feiern Ihre Wünsche in der Wunschmusik auf BR Klassik jeden Sonntag ab 15 Uhr.
1: Sigrid Beck aus Diesen. Ich wünsche mir ein Lied von Nina Simon, der Jazzsängerin. Sie hat eine sehr besondere Stimme, sehr tief und rauchig oft, und war auch eine sehr unabhängige Frau, sehr extravagant, aber eben auch eine sehr starke schwarze Sängerin. 40er, 50er, 60er Jahre, soweit ich mich erinnern kann. Ich weiß es nicht mehr, wann sie gestorben ist. Und ich finde, man erkennt ihre Stimme auch sofort.

0: Poppies mit Nina Simone. Vielen Dank für all Ihre Wünsche heute. Vielen Dank auch an Carmen Fiedler und Amelie Pauli in der Redaktion und Hannes Sordel in der Technik. Ich bin Christopher Mann. Das letzte Wort in der Wunschmusik auf BR Klassik hat aber einen Wunsch. Bis dann.
1: Guten Tag, mein Name ist Inge Banuscher. Ich würde mir sehr wünschen, dass Sie das Finale von Die Geschöpfe des Prometheus spielen, weil ich zu diesem Werk eine wunderbare Ballettaufführung sehen durfte im Theaterhof und es seither mich begleitet und ich diese Musik so wunderbar finde.

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1: 17 Uhr. Die Nachrichten des Bayerischen Rundfunks mit Sisi Fauster. Die Übersicht. Deutsche Wirtschaft kritisiert neue US-Zölle. Kommunen warnen vor Einschnitten durch Abzug von US-Soldaten. Frankenderby endet erneut unentschieden. Das Wetter in Bayern. Viel Sonne, am Abend Wolken, Werte bis 30 Grad. Berlin. Die deutsche Wirtschaft sieht die von US-Präsident Trump angekündigten neuen Zölle kritisch. Der Bundesverband der deutschen Industrie nannte die Pläne eine massive Herausforderung für die transatlantischen Wirtschaftsbeziehungen. Das bestehende Handelsabkommen, so der BDI, müsse sowohl von der EU als auch den USA eingehalten werden. Es gelte jetzt, weiteren Eskalationen vorzubeugen. Ähnlich äußerte sich die deutsche Industrie- und Handelskammer. Deren Außenwirtschaftschef Dreyer sagte, während die EU konstruktiv an der Umsetzung des bestehenden Handelsabkommens arbeite, drohe das Weiße Haus, diesen Prozess nun in Gefahr zu bringen. Trump hatte angekündigt, die Zölle auf Autos und Lkw aus der EU ab kommender Woche von 15% auf 25% zu erhöhen. Er begründete das mit dem Vorwurf, die EU halte sich nicht an das vereinbarte Handelsabkommen. Berlin. Außenminister Wadephul hat in einem Telefonat mit seinem iranischen Amtskollegen Araghchi erneut eine Vermittlungslösung im Iran-Krieg angemahnt. In einem Post auf der Plattform X unterstrich er anschließend die gemeinsame Haltung Deutschlands und der USA. Demnach muss der Iran vollständig und nachprüfbar auf Kernwaffen verzichten und die Straße von Hormuz sofort freigeben. US-Präsident Trump hatte zuvor angekündigt, einen vom Iran übermittelten Plan für ein Ende des Krieges zu prüfen. Aber er könne sich nicht vorstellen, dass dieser akzeptabel sein werde, schrieb Trump auf seiner Plattform Truth Social. Rammstein. Kommunen mit großen US-Militärstandorten in Deutschland befürchten harte Einschnitte durch den angekündigten Abzug tausender US-Soldaten. Nach den Worten des Bürgermeisters im rheinland-pfälzischen Rammstein Hechler bedeutet eine solche Reduzierung an vielen Standorten mehr als nur den Wegfall der Soldaten. Mit Familiennachzug seien das gut doppelt so viele Menschen, die wegzögen. Für Rammstein mit seinen rund 8000 US-Soldaten samt ihrer Angehörigen wäre das ein schmerzhafter wirtschaftlicher Einschnitt, so Hechler. US-Präsident Trump will nach jüngsten Aussagen weit mehr als die zunächst angekündigten 5000 Soldaten aus Deutschland abziehen. Eine genaue Zahl nannte er vor Journalisten in Florida aber nicht. München. Kardinal Reinhard Marx hat Papst Leo XIV. Zum ersten Jahrestag von dessen Wahl als, so wörtlich, Stimme der ganzen Menschheit gewürdigt. Im Münchner Liebfrauendom sagte er, gerade in diesen turbulenten Zeiten werde eine neue Aufmerksamkeit sichtbar für den Dienst des Petrus. Der Papst handle frei, ohne nationale und ökonomische Interessen. Am 8. Mai 2025 war der US-amerikanische Kardinal Robert Francis Prevost zum Nachfolger des verstorbenen Papstes Franziskus gewählt worden. Zum Gedenken begeht die katholische Weltkirche jährlich einen Sonntag rund um den Wahltag als Papstsonntag. Zum Fußball. Im Abstiegskampf der zweiten Bundesliga ist noch keine Vorentscheidung gefallen. Im Frankenderby haben sich Fürth und Nürnberg 1:1 getrennt. Das Kleeblatt bleibt auf Rang 17. Magdeburg holte gegen Hertha BSC 3 Punkte. Am Ende hieß es 1:0. Und die weiteren Ergebnisse: Elversberg-Paderborn 5:1, Hannover-Münster 3:3 und Karlsruhe-Darmstadt 2:1. Das Wetter in Bayern. Viel Sonne, nur in Unterfranken Wolken, im Westen später zunehmend bewölkt, teils Schauer und Gewitter, Höchstwerte 23 bis 30 Grad. In der kommenden Nacht meist bewölkt, bei Tiefstwerten von 13 bis 6 Grad. Und die weiteren Aussichten: die Woche beginnt mit einem Mix aus Sonne und Wolken bei Werten bis 28 Grad. Es ist jetzt 17.04 Uhr.
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3: Hallo, hier ist der Alex, hier ist Dore Mikro und heute geht's auf die Bühne.

0: Ich hab's gerade vorhin schon gesagt, heute geht's auf die Bühne und das war nämlich so. Pinguin Pudding und ich waren in der alten Kongresshalle in München und haben dort zusammen mit dem Münchner Rundfunkorchester eine riesen Show gemacht, haben mit den Musikerinnen und Musikern gesprochen, es gab ein paar Rätsel und wir haben einen Lautstärke-Wettbewerb gemacht. Ja, wie das ausgegangen ist und ob Scharf Detlef den Weg in die Halle gefunden hat, das hört ihr euch jetzt am besten selber an. Hier ist Dore Mikro on Stage. Viel Spaß!
1: Mensch, toll, dass ihr alle da seid. Geht's euch gut?
2: Ja.
1: Wirklich?
2: Ja.
1: Sehr gut. Pudding, bist du auch da? Wie schaut's aus?
3: Huha, was für Schlafen. Komm doch mal rauf hier.
1: Hast du noch Nachmittagsschlaf gemacht?
3: Oh Gott, wie viele Fische im Bauch. Ich sag's dir, Hallöchen. Ja, ja, könnt ruhig klatschen.
1: Also, wisst ihr was? Wir machen es jetzt mal so, wie man es beim Sport auch macht. Also vor einem Fußballspiel oder keine Ahnung, egal was für ein Sport. Da muss man sich aufwärmen, da macht man ein Warm-up. Und dazu müssen jetzt alle mal aufstehen.
3: Aufstehen, jawohl.
1: Und wir machen jetzt erstmal so ganz cool so ein paar Instrumente nach. Wir machen jetzt mal eine Geige. Die Geige, die hat man hier so unterm Kinn und dann hält man die hier so mit dem Arm. Und greift und mit dem anderen Arm, da passt ihr jetzt auf, dass ihr nicht euren Nachbarn irgendwie eine reinhaut, da fiedelt man. Sehr gut, sehr gut. Wunderbar. Super.
3: Ja, ihr müsst oben auch ein bisschen warm werden.
1: Da oben sind auch noch welche.
3: Nein,
1: hallo.
3: Ich meine oben am Körper.
1: Ach so, am Körper. Das macht jetzt unser Pinguin.
3: Ja, stellt euch vor, da kommt ein Hering geflogen. Da müsst ihr ganz weit den Schnabel aufsperren. Und wieder zu. Achu.
1: Okay.
3: Sehr gut.
1: Ich glaube, jetzt sind wir aufgewärmt. Ihr müsst jetzt nicht mehr stehen bleiben. Ihr dürft euch wieder hinsetzen.
3: Oh, das mache ich jetzt auch. Bin immer noch ganz schön müde.
1: Das werden wir gleich ändern, Pudding. Wer von euch kennt denn die Radiosendung Dore Mikro?
3: Ich.
1: Oh, doch ein paar. Ja, ich auch. Also, voll gut. Dann habt ihr uns ja vielleicht schon mal gehört. Die kommt immer am Samstag und am Sonntag um 17.05 Uhr auf BR Klassik. Und Pudding ist oft dabei. Und
3: ja.
1: Detlef und ich und noch meine Kolleginnen. Und da machen wir einfach Klassik für Kinder. Und wisst ihr, früher gab es ja keine Handys und sowas. Ne? Heute hat man ja alles irgendwie auf dem Handy. Und ganz früher, da haben die Leute halt einfach Radio gehört. Da hatten die dann sowas hier in der Tasche mit dabei, wenn sie spazieren gegangen sind. Nein, das ist so ein altes, ich sage immer Dampfradio, ja, das sind, schaut mal von hinten, so aussieht das, da sind so Röhren drin, das kann man auch zum Heizen verwenden, das wird total warm, wenn man das anmacht.
3: Ja, wo du sagst, mich friert's gerade, oh, schön warm.
1: Ja, wir haben das mal auf. Und da haben die Leute früher Radio gehört und da hat man das so gemacht, da hat man sich in einem Raum getroffen, also in einem Studio mit einem Mikrofon und wenn dann in der Radiosendung Musik dabei sein sollte, dann hat man einfach ein Orchester oder ein paar Musikerinnen und Musiker dabei gehabt und das ist eben das Tolle, das haben wir heute auch. Dann haben wir uns noch was Besonderes ausgedacht. Wir brauchen jetzt noch drei Jingle-Kinder, weil im Radio gibt es ja immer so Jingles, dass man weiß, wie die Sendung heißt und was jetzt gleich als nächstes kommt. Und immer wenn bei uns Rätsel kommen, dann kommt so ein Jingle, da heißt es dann immer so Rätselkiste. Und jetzt brauchen wir drei Kinder. Wer hat Lust, unser Jingle-Kind zu sein? Die Froni sucht sich welche raus. Dann können wir loslegen.
3: Wow, die haben's drauf hier.

0: Das Münchner Rundfunkorchester für euch.
1: Wow! Bravo, bravo, bravo! So, ihr kleinen Kichererbsen, hallo und herzlich willkommen zu Puddings Power Party. Ja, ja, Alex, du darfst auch mitmachen, keine Sorge.
0: Das ist aber nett von dir, Pudding, dass ich auch mitmachen darf. Also ganz toll, das Münchner Rundfunkorchester ist mit dabei und der Dirigent Oma Ain Zwie ist auch da. Auch noch ein Applaus für ihn.
1: Ja, Applaus, Applaus, Applaus.
0: Das ist Pinguin Pudding, ich bin der Alex und ja, eigentlich sollte auch noch Schaf Detlef dabei sein, keine Ahnung.
1: Was?
0: Ja, der hat sich vielleicht wieder verlaufen oder so, der ist manchmal so ein bisschen zerstreut. Aber ich würde sagen, wir legen jetzt einfach mal los mit dem ersten Rätsel. Okay, und dazu brauchen wir wieder einen Rätsel-Jingle. Und zwar öffnen wir sie jetzt unsere... Warte mal, da klingelt nämlich jetzt schon mal mein Handy.
1: Alex!
0: Ja, warte mal.
1: Du mit deinem Handy?
0: Ja, aber das ist der Detlef. Detlef ruft.
1: Oh, na gut. Okay.
0: Detlef? Wo, sag mal, wo bist denn du? Wir haben schon angefangen.
2: Detlef, wo bist du denn?
1: Oh.
0: Ja, ich bin auf der Bühne. Wo bist denn du?
2: Ja, ich bin auf der Biene.
0: Der Biene?
1: Ja, wo ist er denn schon wieder, der Detlef?
0: Hat er aufgelegt jetzt. Wo ist er denn? Hat es von euch jemand erkannt, wo der Detlef steckt? Dann könnt ihr euch jetzt melden. Das ist das erste Rätsel. Wer weiß, die Froni sucht sich jemanden raus.
3: Auf der Biene.
0: Auf der Wiese. Sehr gut. Wie heißt du denn?
3: Felix.
0: Felix, bravo.
1: Bravo, Felix.
0: Sehr gut, Felix.
1: So und du bekommst das?
0: Ja, das geht schnell. Du bekommst natürlich jetzt auch ein Buch von uns, ein Mega-Musik-Rätselbuch, das uns der Schott Verlag netterweise zur Verfügung gestellt hat. Und ja, wisst ihr, die Musik, die wir heute hier hören vom Münchner Rundfunkorchester, die hat Georges Bizet komponiert.
1: Was ist mit seinem C? Hat er sich die Fußnägel nicht geschnitten oder was?
0: Pudding, der heißt Georges Bizet. Da habe ich dir doch vorhin in der Garderobe erzählt. Das war so ein Komponist.
1: Ja, ja, weiß ich doch. Ich wollte doch nur einen Witz machen.
0: Also, wir erfahren heute noch ein bisschen mehr über den, aber jetzt hören wir uns erstmal noch eine Musik an.

0: gefällt das.
1: Ganz toll. Musik von Georges Bizet aus seiner berühmten Oper Carmen. Sag mal, wisst ihr, wie so ein Orchester funktioniert? Also wie die das machen, dass die so zusammen anfangen und im selben Tempo spielen? Wer sorgt denn da dafür? Wisst ihr das? Du, weißt du das? Der Dirigent, genau. Gehe ich jetzt mal hin.
0: Dirigent?
1: Zum Dirigent, zum Oma. Oma, sag mal, ich war jetzt vorher schon so ein bisschen da draußen gestanden und habe so ein bisschen gezittert und so und war so ein bisschen aufgeregt. Bist du aufgeregt vor so einem Konzert?
2: Ich glaube, also jeder Dirigent eigentlich soll ein bisschen aufgeregt vor einem Konzert. Das ist schon super wichtig, wenn wir Musik zusammen machen. Immer ein bisschen aufregend zu haben, dann machen wir die Musik einfach viel schöner und mit viel mehr Gefühl.
0: Du und Oma, kann man eigentlich auch mit dem Po dirigieren?
2: Das würde ich nicht empfehlen.
0: Oh, schade.
1: Ich möchte mir gar nicht vorstellen, wie das dann klingt. Aber hey, wir hören einfach nochmal eine Musik von Georges Bizet. Jetzt kommt der Danse Bohémienne. Das ist ein Tanz, aber ihr dürft sitzen bleiben und einfach zuhören.

0: Alex.
1: Ja.
0: Ich hätte wieder Lust auf Rätsel.
1: Ja. Habt ihr auch Lust auf Rätsel?
0: Ja.
1: Okay. Dann würde ich sagen, brauchen wir noch mal unseren Rätsel-Jingle. Dann öffnen wir sie mal wieder. Unsere
2: Rätselkiste.
1: Also, in so einem Orchester gibt es ja ganz viele verschiedene Instrumente. Und wir suchen jetzt aber ein ganz bestimmtes Instrument. Wenn ihr es wisst, bitte nicht reinrufen, sondern ihr meldet euch und die Froni schickt dann das Mikro wieder auf die Reise. Ich fange jetzt mal an, Pudding, okay?
0: Ja, ja.
1: Also, das Instrument, das wir als erstes suchen, ist klein und doch ist sein Ton ganz klar, hell und rein.
0: Man könnte meinen, es sei faul oder einfach träge, denn es macht in der Musik meist nur ein paar Schläge.
1: Es klingt von selbst und geht dreimal ums Eck. Ein Eck ist offen und das hat seinen Zweck.
0: Nur in dieser Form verbreitet es seinen Klang. Der Ton erklingt ganz schwebend, ganz lang.
1: Sein Ton ist durchdringend, ganz phänomenal. Doch ob es der, die oder das heißt, ist ihm egal. Also, weiß es denn schon jemand? Da melden sich schon ein paar. Ich glaube, die Froni ist vielleicht auch schon...
3: Ich bin auf der anderen Seite und es geht los mit der Staffel.
4: Triangel.
1: Sehr gut, die Triangel, genau. Wo sitzt sie denn bei uns im Orchester, die Triangel? Hier, das ist der Andreas, schaut mal, der hat es.
0: Hallöchen.
1: Andreas, wie sagst denn du, der, die oder das Triangel?
5: Man kann ehrlich gesagt alle drei sagen. Also im deutschen Duden steht der Triangel, in Österreich sagt man die, wir Musiker sagen eigentlich auch die oder der Triangel und nach dem lateinischen Triangulum heißt es das Triangel.
1: Mhm. Aber sind wir vollständig
0: so ein Schlauer, der Andreas. Alles.
1: Und was magst du am liebsten an der Triangel?
5: Dass sie so schön klingt und man so viel damit machen kann.
1: Und hast du schon mal einen Einsatz verpennt so?
5: Also ich gehöre zu den ganz wenigen Musikern, die schon einen Einsatz verpennt haben.
1: Wie war das dann? Was hast du dann gedacht?
5: Das war nicht schön, aber das gehört dazu. Wir sind ja eigentlich keine KIs oder AIs, sondern wir sind Menschen und wir machen Musik und da gehört auch mal was Falsches dazu. Lieber ein schöner Ton zum falschen Moment, als wie ein grässlicher zum richtigen.
0: Oha!
1: Ja.
0: Bei uns Pinguin passiert das nie.
1: Und sag mal, du spielst aber nicht nur Triangel, du spielst auch noch ganz viele andere Instrumente hier.
5: Ja, also heute spiele ich die kleine Trommel auch, ich spiele Tambourin und ich spiele auch Marimbaphon. Und da hinten meine Kollegen da, Wolfgang spielt die Becken und Felix spielt die große Trommel und auch Triangel. Also wir haben immer sehr viele Instrumente und es sind dann immer verteilt.
1: Ganz toll, vielen Dank.
0: Ja, ganz toll. Alex, können wir mal das nächste Rätsel machen vielleicht?
1: Ja, klar. Dann machen wir mal weiter. Wir suchen noch mal ein Instrument. Jetzt könntest ja mal du anfangen.
0: Ja, ja, okay. Also das nächste Instrument gehört zu einer Familie. Beim ersten Üben braucht man vielleicht Petersilie.
1: Hä? Warum Petersilie denn?
0: Ja, erstens, weil es sich reimt und zweitens für die Ohren.
1: Ach so.
0: Ja, am Anfang ist es ganz schön schwierig, dass der Ton schön klingt.
1: Ah, hast recht. Aber das gilt ja für ganz viele Instrumente. Ja, egal. Ich mach mal den nächsten Hinweis. Der Hals ist lang und endet in einer Schnecke. Der Körper ist aus Holz, aus Fichte die Decke.
0: Zum Spielen der Saiten braucht's einen Bogen. Dann kommen von überall her die Töne geflogen.
1: Ein wenig im Schatten der kleinen Schwester ist das Instrument ganz wichtig fürs Orchester.
0: Auch im Streichquartett hat sie ihren Spaß. Nicht so klein wie die Geige, nicht so groß wie der Bass.
1: Wisst ihr's? Was suchen wir?
3: Bratsche.
1: Ja, sehr gut, die Bratsche.
0: Oh, bravo! Alex, jetzt mache ich mal ein Interview mit dieser Bratwurst, ja? Hallöchen, wie heißt
6: hallo,
0: du denn?
6: Hallo, ich bin der Tilbert.
0: Ja, hallo Tilbert. Du sag mal, was ist denn das jetzt mit dieser Bratsche, mit dem Unterschied zur Geige? Ist die jetzt irgendwie kleiner oder so?
6: Nein, die ist natürlich größer und die klingt etwas tiefer. 5 Töne.
0: Oh, und sag mal, das ein Streichinstrument ist, kann man damit auch ein Wurstbrot spielen?
6: Ja, das ist ein bisschen schwierig. Also ein Wurstbrot würde schon gehen, aber dann geht der Bogen kaputt. Also
0: ach, mach nicht, eins reicht mir schon. Sag mal, kennst du auch einen guten Bratschwitz?
6: Einen guten Bratschenwitz. Was ist die Gemeinsamkeit von Bratschespielen mit einer Waschmaschine und was ist der Unterschied?
0: Alles schäumt?
6: Nein, am Schluss kommen beide ins Schleudern, ist die Gemeinsamkeit. Und der Unterschied ist, bei der Waschmaschine kommt sauber raus.
0: Ich lach jetzt mal trotzdem.
1: Vielen Dank, Tilbert. Und ich würde sagen, wir machen noch ein drittes Rätsel. Pudding, bereit?
0: Ja, Logo.
1: Okay, jetzt fange ich wieder an. Also, Achtung. Das letzte Instrument steht meist ganz links außen. Nur so können die Hände gut über die vielen Saiten sausen.
0: Das Instrument ist uralt, gehört zu den Ältesten der Welt. Ist der Grund vielleicht, dass es den Engeln gefällt?
1: Wie beim Fahrrad hat es unten Pedale. Wer die bedienen kann, kommt bestimmt...
0: Ins Finale?
1: Ins Finale, ja, passt. Und wisst ihr, das sind nicht nur zwei Pedale wie beim Fahrrad, sondern das sind ganz viele. Also jetzt bist wieder du dran, Pudding. Genau.
0: Ja, also zum Transport reicht dir dein kleiner Flitzer. Dein Glück, wenn du vom Laster bist, der Besitzer.
1: Ihr Klang ist oft himmlisch, ganz brav, sanft und mild. Doch sie kann auch anders, laut, feurig und wild. So, welches Instrument suchen wir? Mhm. Ist das Mikro vielleicht schon irgendwo angekommen?
3: Das Mikro soll bis zu dem bunt geringelten Pullover.
1: Alles klar, dann wird es wieder durchgereicht. Jetzt bin
0: viele
1: ich halt gespannt.
0: Ringel heute.
2: Die Harfe.
1: Sehr gut, die
0: Bravo.
1: Harfe.
0: Bravo, richtig.
1: Und ihr habt sie vielleicht auch schon bestimmt, habt ihr sie schon entdeckt. Da ist die Harfe und da ist auch die Harfenistin. Hallo, wie heißt du denn?
7: Ich bin die Uta.
1: Uta, sag mal, was verbinden denn viele mit einer Harfe?
7: Engelsflügel, Engelsgesang, Engelsklänge.
1: Und hast du dann auch irgendwie ein großes Auto? Also passt die da rein? Oder?
7: Ja, ein Kombi habe ich.
0: Okay. Eine Pferdekutsche.
1: Und sag mal, wie viele Pedale hat jetzt so eine Harfe und wofür sind die da? Wenn man dann drauf drückt, spielt man dann schneller oder was ist das?
0: Oh.
7: Die Harfe hat 7 Pedale für jeden Ton. C, D, E, F, G, A, H, C. Ein eigenes Pedal. Und ich kann die Saiten, während ich ein Pedal trete, verkürzen durch eine Mechanik, die hier oben durch den Hals geht. Und ich kann jede Saite zweimal erhöhen. Ich mach euch das vor.
1: Also die stimmt sich dann kurz um quasi. Super, vielen Dank.
0: Schön.
1: So, bei uns geht's jetzt ganz schnell weiter. Jetzt kommt ein Galopp. Also die Musik heißt so, ihr müsst nicht galoppieren, nur zuhören.

0: Wir machen gleich weiter mit einem Rätsel und dazu brauchen wir wieder unseren Rätsel-Jingle. Wir öffnen Sie unsere...
1: Rätselkiste.
0: Oh, mein Telefon klingelt schon. Ich kann mir denken, wer das ist. Detlef, ja, sag mal, wo bist denn du jetzt? Wir haben schon angefangen, was ist denn los? Wo bist denn du?
2: Ja, Detlef, ich bin gleich da.
0: Ja, wo steckst du denn? Wo bist du denn?
2: Hä? Ja, mit den Leuten und mit dem Ball in der Luft, ja? Das ist lustig.
0: Also, Detlef,
2: Tschüss.
0: Aufgelegt. Oh. Wer weiß, wo Detlef war? Da ist das Mikro schon.
3: Im Fußballstadion.
0: Ja, genau. Oh, sehr gut.
3: Bravo.
0: Ein Buch für dich. Im Fußballstadion treibt er sich rum. Das sieht ihm ähnlich.
4: Ja, wahrscheinlich ist er der Ball.
0: Hoffentlich nicht. Also ich bin mal gespannt, ob er es hierher schafft. Und wir hören wieder Musik. Und zwar kommt jetzt ein Marsch von Georges Bizet.

0: laut und schön. Sag mal, Alex, du, wir könnten doch jetzt hier auch mal so ein bisschen Fußballstadion spielen, so mit Anstoß, Dribbeln und Torschießen.
1: Ach so, du meinst, weil vorhin der Detlef angerufen hat aus dem
0: Stadion?
1: Ja,
0: genau. Ja. Wir könnten doch mal so eine Fußballreportage, so ein Bericht wie im Radio zur Musik von Georges Bizet machen.
1: Hä?
0: Ja, wirst schon sehen. Also ich fange mal an, ja? Ein herzliches Willkommen aus der Münchner Kongresshalle. Hinter mir hat die Mannschaft der erste FC Rundfunkorchester bereits Aufstellung genommen. Und auch Trainer Omar Zwi macht sich am Spielfeldrand bereit. Gerade gibt er letzte Anweisungen an für das Spiel so wichtige Tambourin. Aufgepasst! Jetzt gibt er mit seinem Dirigentenstab in der Hand das Zeichen zum Anstoß. Sache. Aber hört nur, welch schönes Dribbling zwischen den Oboen und den Flöten entsteht. Oh, wie bei einem Doppelpass spielen sich Oboen und die Flöten die Melodie zu. Ein wundervolles Zusammenspiel.

0: Oh, oh, oh, jetzt wird aber laut hier im Stadion. Oh, die gesamte Mannschaft will es jetzt wissen und läuft zu Hochtouren auf. Auch das Publikum hält jetzt nichts mehr auf seinen Sitzen. Hm? Doch was ist das? Das Publikum hält den Atem an. Wird hier etwa ein neuer Angriff vorbereitet? Aus der rechten Position scheinen sich die Geigen über den Flügel in Richtung Tor zu bewegen. Ganz tänzelnd und leicht bringen sie den Ball nach vorne. Oh, unbemerkt übernehmen die Oboen. Sie spielen die Melodie weiter in Richtung Tor und geben ab an die Flöten und an die Geigen. Jetzt wirft sich die ganze Mannschaft nach vorne. Aber... oh, leider abseits. Schade. Doch das Spiel geht weiter. Schafft das Tambourin im Alleingang den Konter? Nein, Oboe und Flöte nehmen dem Tambourin das Spiel aus der Hand. Erneut hören wir das schöne Zusammenspiel der beiden. Oh, und am Ende spielt die Flöte das Ding nach Hause. Oh, Angriff. Kommt der Angriff? Ja, ja, kommt. Über links. Und? Kommt es? Ja! Tor! Oh. Bravo, bravo!
1: Also sensationell. Ja. Ich würde sagen, es steht jetzt 1-0 für das Münchner Rundfunkorchester. Ach, sag mal, Pudding, wolltest du nicht noch ein bisschen was über den Georges Bizet erzählen?
0: Ja, klar, kann ich machen. Aber ich brauche noch Unterstützung.
1: Ah, genau. Das ist jetzt so eine Art Mitmachgeschichte. Und wir bräuchten jetzt erstmal so von euch 3 Kinder, die mitmachen wollen. Eins, das muss ein Huhn machen. Ein Huhn. Die Froni sucht sich ein Huhn raus.
0: Na, wer möchte ein Huhn sein?
1: Da haben wir schon einen Huhn.
0: Wer ein Huhn, dann hätte ich viel zu tun.
1: Die Annabelle ist das Huhn. Dann brauchen wir einen Zug. Also wie macht ein Zug, keine Ahnung, so... wie macht ein Zug?
0: Oh,
1: das
0: Alex,
1: könnt ihr besser.
0: Tut.
1: Könnt ihr besser. Jetzt nehmen wir mal jemanden von da hinten, genau.
2: Wie macht der Zug?
0: Tut.
1: Ja, das klingt doch gut. Und dann brauchen
0: ein
1: wir als drittes...
0: Ein Hundezug.
1: Einen aufgeregten Esel.
0: Den wollen die meisten machen, wie schön.
1: Ja.
0: Ich mach den Pinguin.
1: Okay, ich glaube, wir haben einen Esel. Wir machen noch mal einen Test.
0: Ja. Wow.
1: Ich würde sagen, das klingt gut. Es ist auch das Münchner Rundfunkorchester mit dabei und ihr seid auch mit dabei. Und zwar, Achtung, das ist eine Aufgabe für euch alle, wenn das Wort Wunderkind fällt, ja, wenn ihr Wunderkind hört, dann wundern wir uns alle, dann machen wir so, oh. Das üben wir jetzt mal. Achtung, da oben läuft ein Wunderkind.
0: Oh.
1: Sehr gut, funktioniert super. Dann würde ich sagen, Achtung auf das Wort Wunderkind und wir fangen mal an.
0: Ja,
1: ja genau. Oh.
0: Ja, gut. Also, es war einmal ein kleines Wunderkind. Das hieß Georg. Aber weil er eben Franzose war, sagte man Georges Bizet. Er konnte ganz toll Klavier spielen. Aber an diesem Tag spielte er nicht, denn der kleine Georges hatte Schnupfen. Eines Tages klopfte es an der Tür. Eine gute Fee stand davor und sagte, hier aus der Packung Taschentücher, schnäuz dir mal bitte. Dann ging die Fee wieder, stieg in ihren Sportwagen und fuhr weg. Der kleine George öffnete das Fenster. Draußen lief ein Pferd vorbei. Und noch eins. Und noch eins.
1: Und, Pudding, mach mal weiter mit der Geschichte.
0: Ach so, ja, okay. Also, dann kam auf einmal ein Zug vorbei.
3: Tut.
0: Dann noch ein verrücktes Huhn.
3: Kack, kack.
0: Und dann noch ein sehr aufgeregter Esel.
3: Ja, ja.
0: Dann machte George das Fenster wieder zu, schnäuzte sich noch einmal und fühlte sich auf einmal wieder gesund. Die gute Fee hatte ihn gesund gemacht mit ihren Zaubertaschentüchern. Dann setzte er sich an seine Harfe und begann Klavier zu spielen.
1: Pudding, Moment mal. Hm? Der George kann sich doch nicht an die Harfe setzen und dann Klavier spielen. Und außerdem das mit der
0: ja,
1: Fee...
0: Das habe ich mir alles ausgedacht. Also, in Wirklichkeit durfte der Bizet schon sehr früh an einer ganz tollen Musikschule studieren. An einem Konservatorium. Und später schrieb er eine ganz berühmte Oper, die heißt Carmen. Da war er aber dann kein Wunderkind mehr, sondern erwachsen.
1: Super, Pudding.
0: Ja.
1: Vielen Dank. Und vielen Dank an euch. Jetzt klatscht mal für euch selber.
0: Ja, klatscht für euch selber und für mich natürlich.
1: Für euch, Kinder. Super, so, wir hören noch mal eine Musik von Georges Bizet und danach wird's noch mal sportlich.

0: Merci.
1: So, ich habe es schon angekündigt, jetzt wird es sportlich. Jetzt machen wir klein gegen groß. Jetzt passt mal auf, ich habe hier ein Lautstärkemessgerät. Und wir machen jetzt den Test, wer lauter ist, die Blechbläser vom Münchner Rundfunkorchester oder ihr? Wenn ihr empfindliche Ohren habt oder Angst oder so davor, dann haltet sie euch gleich mal zu. Jetzt noch nicht, erst wenn ich sage los.
0: Oder steckt Petersilie rein.
1: Steckt Petersilie rein oder genau. Also, wir hören jetzt erstmal, die Blechbläser versuchen jetzt mal ganz laut zu spielen. Und ich messe das jetzt mal hier. Bereit? Und los.
0: Uiuiui, da hat es mir ganz schön die Ohren verbogen.
1: 97 Dezibel müsst ihr jetzt übertreffen. Jetzt schreit mal so laut ihr könnt. Ich gebe euch ein Signal. Fertig? 1, 2, 3.
0: Oh.
1: Seid ihr wahnsinnig? 110.
0: Oh, bravo! Publikum 1, Rundfunkorchester 0.
1: Wow, also herzlichen Glückwunsch, ihr habt gewonnen.
0: Bravo.
1: Und einen Glückwunsch ans Münchner Rundfunkorchester, das hat den zweiten Platz gemacht. So, und jetzt hören wir zur Erholung eine ganz sanfte Musik. Jetzt könnt ihr auch die Finger wieder aus den Ohren rausnehmen.

0: Sag mal, was ist jetzt eigentlich mit Schaf Detlef los? Der ist immer noch nicht da, oder? Was ist?
1: Du, Alex, vielleicht ruft er ja wieder an, wenn wir die Rätselkiste aufmachen.
0: Das probieren wir. Wir brauchen noch einmal unseren Rätseljingle. Wir öffnen sie, unsere...
2: Rätselkiste!
0: Ah, und schon klingelt das Telefon, sowas.
1: Siehst du mal.
0: Ja, mal schauen. Ja, Detlef, sag mal, wo steckst du denn? Wir sind eigentlich fertig, eigentlich schon fast. Kommst du noch oder was? Wo bist du? Was ist los?
3: Ja, Detlef, hallo. Ja, ich bin da in der Luft. Ja, der geht jetzt so hoch und wieder runter. Tschüssi.
1: Oh, Alex.
0: Also, ja, wer weiß es, wo ist Detlef? Unser letztes Rätsel für heute.
1: Und
2: Flugzeug!
0: Flugzeug, genau. Sehr gut, ein Applaus.
1: Bravo!
0: Ja, ich glaube auch, der war im Flugzeug. Aber wahrscheinlich fliegt er eh wieder in die falsche Richtung. Vielleicht schafft er es bis zum nächsten Mal. So, wir sind eigentlich durch. Vielen Dank ans Münchner Rundfunkorchester und Oma Enzwi.
1: Ja, vielen Dank.

0: gefallen gemacht.
1: Vielen Dank an die Froni, die auch ganz viel mitgestaltet hat hier diese Stunde. Und dann an uns sowieso vielen Dank,
0: Vielen Dank an mich natürlich.
1: Vielen Dank an dich auch, genau. Und vielen Dank an den Schott Verlag, weil der hat uns einfach umsonst diese tollen Mein-Mega-Musik-Rätsel-Bücher zur Verfügung gestellt. Und jetzt hören wir noch ein ganz, ganz, ganz tolles, berühmtes Stück, ein letztes ganz tolles Stück von Georges Bizet aus der Oper Carmen. Toll, dass ihr da wart.
0: Bis zum nächsten Mal. Bis bald.

Das war Doremikro on Stage. Und auch wenn Schaf Detlef es wieder mal nicht auf die Bühne geschafft hat, Pudding und mir hat es super viel Spaß gemacht. Machen wir bestimmt mal wieder nächstes Jahr. Und wer weiß, vielleicht sehen wir uns dann ja mal in echt. Ach ja, und in diesem Jahr sind wir noch in Freyung am 17. Oktober. Da machen wir das auch. Und ansonsten war es das für heute. Nächsten Samstag kommt wieder ein neues Geheimnis und am Sonntag blicken wir dann in den Spiegel. Bis dahin, macht's gut. Ciao, euer Alex.

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1: Guten Abend, es ist 18 Uhr. Die Nachrichten des Bayerischen Rundfunks mit Florian Schwarz. Die Übersicht. US-Soldatenabzug. Wehrbeauftragter mahnt Ausgleich an. Nahost. Israel greift wieder Ziele im Libanon an. Fußball-Bundesliga. Mainz schafft den Klassenerhalt. Das Wetter in Bayern. Zunehmend wolkig, mancherorts Schauer. Nachts 13 bis 6 Grad. Berlin. Wegen des möglichen Abzugs tausender US-Soldaten aus Deutschland regt der Wehrbeauftragte des Bundestags Otte an, die entstehende Lücke auszugleichen. Dem Spiegel sagte er, der Abzug sei ein schlechtes Signal für die Verteidigungsfähigkeit Deutschlands. Otte ist der Meinung, dass das kompensiert werden muss. Für die USA bedeutet der Schritt ihm zufolge, dass sie auf eine vorteilhafte Infrastruktur und auf gesellschaftliche Rückendeckung verzichten. Wie viele Soldaten die USA letztlich abziehen wollen, ist unklar. Am Freitag heißt es aus dem Pentagon in Washington, es sollten 5000 sein. Inzwischen hat US-Präsident Trump auf seiner Plattform Truth Social geäußert, dass noch mehr Soldaten der Army Deutschland verlassen sollen. Berlin. Wirtschaftsverbände haben die neuen angekündigten Zölle von US-Präsident Trump kritisiert. Der Bundesverband der deutschen Industrie warnte, die USA beschädigten durch immer neue Provokationen das gegenseitige Vertrauen. Das bestehende Handelsabkommen müsse sowohl von der EU als auch von den USA eingehalten werden. Es gelte, Vertrauen zu sichern und weiteren Eskalationen vorzubeugen. IFO-Präsident Fuest warnte vor erheblichen Risiken für die deutsche Wirtschaft. Deutschland drohe dieses Jahr eine Rezession, sollte ein neuer Handelskrieg entstehen. Die deutsche Autoindustrie werde in einer ohnehin schwierigen Lage getroffen. Trump hatte angekündigt, die Zölle auf Autos und Lkw aus der EU ab kommender Woche von 15% auf 25% zu erhöhen. Jerusalem. Trotz der geltenden Feuerpause hat Israel erneut Ziele im Libanon angegriffen. Im Süden des Landes wurde nach Angaben des libanesischen Gesundheitszentrums mindestens ein Mensch getötet und 8 weitere verletzt. Israel rechtfertigt seine wiederholten Angriffe mit dem Kampf gegen die Hisbollah-Miliz im Libanon. Auch im Westjordanland hat ein israelischer Militäreinsatz Opfer gefordert. Nach Angaben des Roten Halbmonds wurde ein Palästinenser getötet und 4 verletzt. Derweil hat der Iran einen neuen Plan für ein Ende des Kriegs vorgelegt. Einem Bericht der halbamtlichen iranischen Nachrichtenagentur Nur News zufolge sieht dieser keine Verlängerung der derzeit gültigen Waffenruhe vor, sondern ein Ende des Kriegs innerhalb von 30 Tagen. Die USA prüfen den neuen Plan. München. Das Bayerische Familienministerium unterstützt Eltern künftig online mit Tipps bei der Erziehung. Auf der Webseite www.starkdurchbindung.de sind 2-minütige Videoclips zu sehen, die niedrigschwellige Hilfe im Alltag anbieten. Die Filme setzen sich etwa mit der Trotzphase oder dem Thema Grenzen auseinander. Zusätzlich gibt es zu jedem Thema Tipps von Experten als längere Videos, in denen die jeweilige Problematik vertieft wird. Entwickelt wurden die Filme zusammen mit dem Internationalen Zentralinstitut für Jugend- und Bildungsmedien und dem Staatsinstitut für Frühpädagogik und Medienkompetenz. Stagen. Auch am Tag nach der Freisetzung des Buckelwals in der Nordsee ist sein Aufenthaltsort unbekannt. Der Meeressäuger lässt sich Medienberichten zufolge nicht über seinen Peilsender lokalisieren. Die Helfer empfangen aber offenbar aktuell Daten über den Gesundheitszustand des Wals, und zwar immer dann, wenn er zum Atmen an die Oberfläche kommt. Demnach, so heißt es, sei derzeit alles in Ordnung. Zum Sport. In der Fußball-Bundesliga hat der FSV Mainz 05 durch einen Sieg beim FC St. Pauli den Klassenerhalt perfekt gemacht. Am Ende stand es in Hamburg 2:1 für die Hessen. Für St. Pauli wird es damit immer enger. Seit 8 Spielen sind die Hamburger ohne Sieg und stehen auf Platz 16 der Tabelle. Das Wetter in Bayern? Zunehmend bewölkt, nach Südosten noch länger klar oder nur locker bewölkt. Von Südwesten her ganz vereinzelt Schauer oder Gewitter. In der Nacht Abkühlung auf 13 bis 6 Grad. Die neue Woche beginnt mit einem Mix aus Sonne und Wolken bei Temperaturen bis 28 Grad. Soweit die Nachrichten, die Zeit gleich 8.05 Uhr.
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2: Schönen guten Abend wünsche ich Ihnen. Wenn Sie jetzt mal bitte kurz auf Ihren Kalender schauen. Heute haben wir ja Sonntag, den 3. Mai. Soweit, so gut. Auf den 3. folgt bekanntlicherweise der 4. Mai und spätestens jetzt ahnen alle Star Wars-Fans, worauf ich hinaus will. Morgen, Montag, ist der inoffizielle Star Wars-Tag. Denn wenn Sie das berühmte Zitat »Möge die Macht mit dir sein« auf Englisch aussprechen, dann heißt das »May the Fourth be with you«.

Mit diesem epischen Thema beginnen alle Star-Wars-Filme, geschrieben hat es John Williams. Und sowohl die Fans als auch der Meister selbst feiern es bis heute. Das war das Cincinnati Pops Orchestra unter Eric Kanzel hier in Cinema auf BR Classic. Unsere gesamte Sendung steht heute im Zeichen von Star-Wars und John Williams hat zu der Saga ja noch viel mehr Hits beigesteuert. Hier mal eine kleine Auswahl. Das Thema von Yoda, der Imperial March, das Thema von Anakin und natürlich die berühmte Cantina Band.

0: Was für ein Ohrwurm. Die Cantina Band aus dem Soundtrack von Star Wars Episode 4, Eine neue Hoffnung von 1977, komponiert von John Williams. Und diese Musik erklingt in der ikonischen Szene in Chalmers Cantina in Mos Eisley, als Luke Skywalker und Obi-Wan Kenobi die Band der Model Knots erleben. Eine Hommage an den 1930er Swing und Ragtime à la Benny Goodman. Cinema auf BR Classic. Wir feiern heute, einen Tag vor dem Star Wars Tag, dem 4. Mai, die Saga und ihre Musik. Und damit sind wir nicht ganz alleine. Denn auch große Klassikstars lieben diese Musik. Besonders eine, die Geigerin Anne-Sophie Mutter. Sie hat die Musik von John Williams vor bald 50 Jahren kennen und schätzen gelernt.
1: Meine erste Begegnung mit John Williams war im Schwarzwald, also mit seiner Musik wohlbemerkt, nämlich als Star Wars in die Kinos im Schwarzwald kam. 1978 war das. Ich erinnere mich an die Bilder, aber ich erinnere mich noch sehr, sehr viel stärker an die Leitmotive in Star Wars und an diese kompakte Durchleuchtung und Erfassung der einzelnen Personen, ob das Prinzessin Leia war oder Luke oder natürlich my favorite Yoda. Das ist der große Meister, John Williams.
0: Anne-Sophie Mutter ist auch schon länger mit John Williams eng befreundet. Und weil er sie so schätzt, hat er ihr extra Themen aus dem Star Wars Soundtrack für Geige und Orchester arrangiert. Hier jetzt zwei Tracks von ihrem Album Across the Stars. Der titelgebende Track Across the Stars aus dem Angriff der Klonkrieger von 2002 und danach noch aus dem Film Das Erwachen der Macht von 2015, Rey's Theme.

Rey's Theme ist ein Leitmotiv aus dem Soundtrack von Star Wars Episode 7, das Erwachen der Macht. Und es repräsentiert die Figur Rey und erklingt erstmals, als die über die Wüste von Jakku läuft. John Williams hat es geschrieben und gespielt hat es gerade die Geigerin Anne-Sophie Mutter, begleitet vom Recording Arts Orchestra of Los Angeles, hier in Cinema auf BR Classic, das heute mal ordentlich die Musik von Star Wars abfeiert. Noch vor den Ereignissen von Star Wars war Han Solo bereits ein berühmt-berüchtigter Weltraumschmuggler. Der Film Solo, A Star Wars Story, erzählt die Hintergrundgeschichte des sympathischen Schlitzohrs, das bisher Schauspielikone Harrison Ford gespielt hat. Der Nachwuchsstar Alden Ehrenreich schlüpft in die Rolle des jungen Haudegens in Solo, A Star Wars Story, und die Musik von John Powell dazu klingt so.

Reminiscence Therapy. Ein Track aus dem Film Solo, A Star Wars Story von 2018, komponiert nicht von John Williams, sondern von John Powell. Solo, A Star Wars Story ist Teil der Vorgeschichte zum Krieg der Sterne, genauso wie Rogue One. Im Mittelpunkt der Handlung steht da eine Gruppe von Rebellen, die die Baupläne einer imperialen Superwaffe, bekannt als Todesstern, unter Aufopferung ihres Lebens stehlen. Die Musik dazu hat Michael Giacchino geschrieben und so klingen seine Star Wars Sounds.

Das City Light Symphony Orchestra unter Kevin Griffiths hier in Cinema auf BR Classic mit Musik aus dem Film Rogue One, A Star Wars Story von 2016, am Tag vor dem 4. Mai, dem internationalen Star Wars Tag. Star Wars Visions ist eine US-amerikanische Zeichentrick- bzw. Anime-Miniserie von Disney+. Als Teil des fiktiven Star Wars-Franchises von George Lucas umfasst die Serie 9 separate Kurzfilm-Episoden von verschiedenen bekannten japanischen Anime-Studios. Und diese Episoden gehören aber nicht unbedingt zum offiziellen Star Wars-Kanon. Im dritten Kurzfilm, The Twins, geht es um die Zwillinge Am und Carrie. Sie wurden durch die dunkle Seite der Macht erschaffen und liefern sich einen Konkurrenzkampf um die Herrschaft über die Galaxis. Der Score dazu kommt von der japanischen Komponistin Michiru Oshima.

Musik aus der Anime-Serie Star Wars Visions von der Japanerin Michiru Oshima. Das war unser Star Wars Special heute hier bei Cinema, das Antonia Morin zusammengestellt hat. Viel Spaß morgen beim Star Wars Day. Vielleicht bingen Sie sich ja nochmal durch alle Filme durch. Gleich die 19 Uhr Nachrichten hier auf BR Classic und dann der Konzertabend mit dem Münchner Rundfunkorchester und Werken von dem lettischen Komponisten Peteris Vasks. Ich bin Clemens Nicol, ich wünsche Ihnen noch einen schönen Sonntagabend. May the 4th be with you.

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1: Guten Abend, es ist 19 Uhr. Die Nachrichten des Bayerischen Rundfunks mit Florian Schwarz. Die Übersicht. Deutsche Wirtschaft kritisiert Trumps neue Zollankündigungen. Schweden stoppt womöglich zur russischen Schattenflotte gehörende Schiff. FC Bayern Frauen verpassen Einzug in Champions League Finale. Das Wetter in Bayern zunehmend wolkig, mancherorts Schauer, nachts 13 bis 6 Grad. Berlin. Die neuen von US-Präsident Trump angekündigten Zölle stoßen auch beim Bundesverband der deutschen Industrie auf Kritik. In einer Erklärung pocht der Verband auf die Einhaltung des zwischen den USA und der EU im vergangenen Sommer vereinbarten Handelsabkommens. Danach sollen auf in die USA eingeführte LKW und PKW nur 15% Zoll erhoben werden. Trump hat nun aber angekündigt, den Zoll auf 25% zu erhöhen. Dies stellt laut BDI eine erneute massive Herausforderung für die transatlantischen Wirtschaftsbeziehungen dar. Diese würden über die Automobilindustrie hinaus gefährdet. Laut Verband müssten beide Seiten das Handelsabkommen einhalten. Dazu gehöre auch, dass die EU ihren Teil zügig und entschlossen umsetze. Es gelte, Vertrauen zu sichern und weiteren Eskalationen vorzubeugen, so der BDI. Berlin. Falls die USA tausende Soldaten aus Deutschland abziehen, sieht der Wehrbeauftragte des Bundestags Otte Handlungsbedarf auf deutscher Seite. Im Interview mit dem Spiegel sprach er von einer Lücke in der Verteidigungsarchitektur, die auf den Abzug folge. Die geringere Zahl an Soldaten muss nach Ansicht des Wehrbeauftragten kompensiert werden. Für Deutschland bedeutet das, dass es seine Verteidigungsfähigkeit mehr denn je steigern muss, sagt er. Auf der anderen Seite sieht Otte auch negative Folgen für die USA. Diese verzichteten auf eine für sie vorteilhafte Infrastruktur und zudem auf gesellschaftliche Rückendeckung. Wie viele Soldaten die USA letztlich aus Deutschland abziehen werden, ist unklar. Vorgestern hieß es aus dem US-Pentagon, es sollten 5.000 sein. Doch US-Präsident Trump hat doch einmal verbal nachgelegt und von weit mehr gesprochen. Eine genaue Zahl nannte Trump nicht. Stockholm. Schweden hat womöglich ein zur russischen Schattenflotte gehörendes Schiff beschlagnahmt. Es stehe unter Verdacht, unter falscher Flagge zu fahren, erklärte der schwedische Verteidigungsminister Bolin. Die Küstenwache hat das Schiff am Nachmittag vor der südlichen Hafenstadt Trelleborg gestoppt. Es sei unter syrischer Flagge ohne Fracht an Bord auf dem Weg zu einem bislang unbekannten Ziel gewesen. Die schwedischen Behörden haben schon mehrmals Schiffe gestoppt, die mutmaßlich zur russischen Schattenflotte gehören. Diese werden genutzt, um das internationale Ölembargo wegen des Ukraine-Kriegs zu umgehen. Stockheim. Im Landkreis Kronach ist ein Wohnhaus beschossen worden. Die Kriminalpolizei Coburg ermittelt wegen des Verdachts der versuchten Tötung. Nach Angaben der Behörden saß eine Bewohnerin gestern Abend auf ihrer Terrasse, als sie einen lauten Einschlag in einer Fensterjalousie neben sich hörte. Nach ersten Erkenntnissen durchschlug eine murmelgroße Metallkugel sowohl das Rollo als auch einen Teil der Fensterscheibe. Verletzt wurde niemand. Laut Polizei werden zwei Männer aus dem Landkreis Kronach verdächtigt. Ein 30-Jähriger und ein 22-Jähriger wurden vorläufig festgenommen. Zum Fußball. In der Champions League haben die Frauen des FC Bayern den erstmaligen Einzug ins Endspiel verpasst. Sie verloren im Halbfinal-Rückspiel gegen Barcelona mit 2:4. Gegnerinnen der Spanierinnen im Finale waren am 23. Mai die Frauen von Olympique Marseille sein. Lyon. In der Fußball-Bundesliga hat Mainz durch seinen Sieg beim FC St. Pauli den Klassenerhalt perfekt gemacht. Am Ende stand es in Hamburg 2:1 für die Hessen. Und für St. Pauli wird es damit immer enger. Die Hamburger stehen auf Platz 16 der Tabelle. Das Wetter in Bayern. Zunehmend bewölkt, nach Südosten noch länger klar oder nur locker bewölkt. Von Südwesten her ganz vereinzelt Schauer oder Gewitter. In der Nacht Abkühlung auf 13 bis 6 Grad. Die neue Woche beginnt mit einem Mix aus Sonne und Wolken bei Temperaturen bis 28 Grad. Soweit die Nachrichten, die Zeit 19.04 Uhr.
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2: Herzlich willkommen dazu. Einen guten Sonntagabend wünscht Jerzy Mai. Ich will der Seele Nahrung geben. Ein Satz des lettischen Komponisten Peteris Vasks. Dessen 80. Geburtstag begingen das Münchner Rundfunkorchester und der Chor des Bayerischen Rundfunks vor gut zwei Wochen mit so unterschiedlichen Werken wie einer Messe oder dem Violinkonzert Fernes Licht. Werke, die Schlaglichter auf Vasks Denken werfen, das Miteinander von Natur und Mensch, den Sinn für das Schöne und die drohende moralische Zerstörung der Welt. Seine Themen wurzeln in seiner Prägung, denn er wuchs in einem Land auf, das seine Fesseln gewaltfrei in einer singenden Revolution abstreifen konnte. Petrus Vasks war bei diesem Konzert am 17. April in der Münchner Herz-Jesu-Kirche persönlich anwesend und bestens gelaunt, wie sich im Gespräch mit BR-Klassik-Moderator Christopher Mann immer wieder zeigte. Schließlich hatte der Komponist noch einen Tag zuvor in seiner Heimat seinen runden Geburtstag gefeiert. Ausschnitte aus dem Gespräch später zum Auftakt ein erstes Stück des Jubilars mit dem Titel Paternoster. Hier sind der Chor des Bayerischen Rundfunks, einstudiert von Heide Müller, und das Münchner Rundfunkorchester mit seinem Chefdirigenten Ivan Rebošić.

0: Beifall am 17. April in der Münchner Herz-Jesu-Kirche für den Chor des Bayerischen Rundfunks und das Münchner Rundfunkorchester unter Ivan Reposic. Ein Konzertabend zum 80. Geburtstag von Peter des Wasks, der, wie schon erwähnt, persönlich anwesend war. Nach diesem ersten Stück des Komponisten Pater Noster nun der erste Teil eines Gesprächs, das mein Kollege Christopher Mann an dem Abend mit Peter des Wasks geführt hat, im Anschluss dann dessen Friedensgebet, der Pacem Domine in der Version für Chor.
1: Lieber Herr Wasks, alles Gute zum 80. Gestern haben Sie gefeiert, heute feiern wir weiter. Es ist eine Riesenehre, dass Sie heute hier sind. Es gab vorhin viele Umarmungen, viele kleine Gespräche. Ich hatte das Gefühl, Sie fühlen sich hier wohl.
2: Verstehen Sie, ich habe einen Widerspruch. Ich habe so viele Jahrzehnte schon in dieser Welt, aber ich bin ein alter Mann, aber in Seele, ich bin jung bisher und voll mit Liebe und Begeisterung in dieser Welt. Ja. Und dann bekomme ich so fantastische Geschenke. Gestern war in meinem Geburtsort in Lettland ein kleines Städtchen Aizputte, wo war ein fantastisches Konzert mit lettischer Rundfunkchor und Sinfonietta Riga. Und heute bin ich hier in diesem fantastischen Kirche mit unglaublichem Chor und Orchester. Vielen Dank für diese wunderbaren Geschenke, liebe Freunde. Ja.
1: Haben Sie sich jemals träumen lassen, dass das die Geschenke zu Ihrem 80. werden würden, mit diesem Start, dass Sie erstmal gar nicht Komposition studieren durften und jetzt solche Empfänge?
2: Ich möchte einfach ganz kurz gesagt, dass ich komme aus Lettland. Lettland, das sind drei baltische Länder, Estland, Lettland, Litauen. Aus einer Seite Ostsee, aus anderer Seite Russland. Und Sie verstehen, was bedeutet das? Wir haben nur 20 Jahre Freiheit zwischen beiden Weltkriegen und dann wieder 50 Jahre Okkupationsbesetzung. Aber ich bin glücklich, dass wir sind jetzt schon wieder 35 Jahre frei. Und natürlich, ich bin ganz glücklich, dass ich lebe. Mein Leben ist Musik. Ich lebe in Musik und das ist doch das schönste Gottes Geschenk, so denke ich. Ja. Darum, hier steht ein glücklicher Mann.
1: Gleich hören wir auch den Schluss Ihres Violinkonzerts, Fernes Licht. Trauer, Freude und auch am Ende die Hoffnung spielt eine große Rolle. Was macht Ihnen mit dem Rückblick auf die letzten 80 Jahre, aber auch nach vorne, was macht Ihnen Hoffnung?
2: Sie wissen das. Liebe, Hoffnung, Glaube, drei wichtigste Wörter. Nach meiner Meinung, ja, ich liebe, ich bin voll mit Liebe. Ich in meiner Musik, ich möchte geben für meine liebe Musikhörer mehr Liebe, mehr Hoffnung. Ich zeige einen Weg zu Licht und das ist einfach mein Weg in Musik. Und meine Musik ist nicht kompliziert, sie ist einfach emotional, tief emotional, ich denke. Ich habe heute gehört die Probe und ich war so begeistert von dieser Atmosphäre, was herrscht hier und diese Musiker und wunderbare Chor und Dirigent und liebe Publikum. Danke, vielen Dank für diese schöne Möglichkeit, dass ich bin hier, ja, mit Sie zusammen.
1: Wie Sie es gerade gesagt haben, ich glaube, das Bibelzitat geht Glaube, Liebe, Hoffnung, aber am größten unter Ihnen ist die Liebe. Und Sie gießen das in Musik, sodass wir es hören können. Vielen Dank, wir sprechen gleich nochmal. Und ja, danke einfach, dass Sie da sind. Ja, danke.

Da Pacem Domine, das Friedensgebet für gemischten Chor von Peteris Vasks, das der lettische Komponist 2004 nach Bombenanschlägen in Madrid schrieb. In Spanien wird das Werk seitdem jedes Jahr zum Gedenken an die Opfer aufgeführt. Am 17. April stand es auf dem Programm beim Konzert in München unter der Gesamtleitung von Ivan Repošić. Das Friedensgebet war zunächst in dieser Chorversion zu hören, später dann noch einmal in der längeren Fassung für Chor und Streichorchester. Doch zunächst standen und stehen heute Abend hier auf BR Classic zwei Sätze aus Peteris Vasks 1997 uraufgeführtem Violinkonzert Fernes Licht auf dem Programm, Cadenza und Andante. Im Solopart zu erleben der erste Konzertmeister des Münchner Rundfunkorchesters Stanko Mladić.

Ein Beifall für den Konzertmeister des Münchner Rundfunkorchesters Danko Mladic und seine Kolleginnen und Kollegen unter Leitung des Chefdirigenten Ivan Rebušić nach Kadenza und Andante aus dem Violinkonzert Fernes Licht von Peteris Vasks. Auf BR Klassik bringen wir Aufnahmen des Festkonzerts zum 80. Geburtstag des lettischen Komponisten, das am 17. April in der Münchner Herz-Jesu-Kirche stattfand, in Anwesenheit Vasks, der später noch einmal im Interview zu hören sein wird. Davor jedoch, wie versprochen, die große Fassung des Werks, das vorhin schon in der reinen Chorversion von Abopert zu hören war, da Pacem Domine, nun mit Chor- und Streicherstimmen von Peteris Vasks, der Chor des Bayerischen Rundfunks und das Münchner Rundfunkorchester, dirigiert von Ivan Rebušić.

0: Der Chor des Bayerischen Rundfunks, einstudiert von Heide Müller und das Münchner Rundfunkorchester, Gesamtleitung Ivan Reposic. Das war Petris Vasks Da Pacem Domine in Korrespondenz zum gleichnamigen Chorwerk von Abo Perth, das vorher schon an diesem Konzertabend in der Münchner Herz-Jesu-Kirche auf dem Programm stand. Einem Konzertabend, der am 17. April stattfand, zum 80. Geburtstag des lettischen Komponisten Petris Vasks und in dessen Gegenwart nun der zweite Teil des Gesprächs, das BR-Klassik-Moderator Christopher Mann mit dem Jubilar geführt hat, im Anschluss dann Vasks gut 38-minütige Missa.
1: Liebe Damen und Herren, ich möchte einfach sagen, dass wir haben Da Pacem Domine von Arvo Pärt und jetzt, das war mein Da Pacem Domine. Arvo Pärt, Da Pacem Domine kommt von Himmel. Das war ein Engelchor, was hat das gesungen. Pianissimo ohne Leidenschaft. Meine war voll mit Leidenschaft, mit meiner Hoffnung, dass das vergessen wir nicht in dieser materialischen Zeit, dass existiert etwas mehr Himmlisches. Und einfach, ich bin ein Kämpfer in meiner Musik, ja, mit Leidenschaft. Und vielen Dank für die fantastische Aufführung.
2: Diesen leidenschaftlichen Frieden, den Sie so herbeisehnen, wie sieht er denn aus? Welchen Frieden würden Sie sich wünschen, wenn Sie ihn beschreiben?
1: Ich möchte einfach umarmen alle Leute in der ganzen Welt. Ja. Und natürlich in dieser Zeit, das kann man nicht verstehen, dass so viele Kriege, so viel Aggressivität, Brutalität. Was ist los mit uns? Was ist los mit unseren? Wir denken am Anfang dieses Jahrtausend, dann denken, dass die schlimmste Zeit von Europa ist, von der ganzen Welt ist schon vorbei. Und jetzt leben wir wirklich vielmal besser, mehr freundlich. Aber was ist los jetzt? Das ist etwas. Was kann ich meine? Ich kann nicht verstehen in meiner Seele. Und darum alle meine Noten, jede meiner Note ist in einigen Episoden fast ein Schrei zu Frieden, zu Liebe, zu Freundschaft. Nun ja, und ich bin ja wahrscheinlich naiv, aber ich hoffe, dass doch Musik, Kultur hilft für uns, dass wir verloren nicht diese wunderbare Welt und vergessen nicht, dass wir sind unsterbliche Seelen, nicht nur Menschen erlebt in einer materialistischen, aggressiven Welt. Nein, ich denke, dass wir haben trotzdem Hoffnung, ja.
2: Ich glaube, für Sie persönlich ist die Natur auch ein Ort, wo Sie viel Hoffnung schöpfen können, oder?
1: Ah, ja, absolut. Ja, ich bin ein Naturmensch. Ja. Ich kann nicht leben in Großstädten und so. Meine Seele ist in Natur. Zuerst natürlich in Lettlands Natur, unsere Wälder, unsere Fließen und Vögel, was kommt jetzt wieder. Das ist so unglaublich viele Schönheiten. Ich bekomme meine Inspiration von diesem fantastischen Welt, was hat das Gott geschafft. Ja, das ist doch ein Wunder. Das ist ein unglaubliches Wunder. Und ich, ja, in meinem so viele Jahren, ich habe nicht verloren, diese Liebe zu etwas. Ich bewundere bisher jeden Tag. Und darum, ich bin wirklich, wirklich ganz, ganz glücklicher Mann. Ja.
2: Ich glaube, wir alle freuen uns sehr, dass Sie so viel Glück, Zufriedenheit hier ausstrahlen, gerade weil die Welt so ist, wie sie ist. In Lettland gibt es diese Chorfeste, die auch für die Gesellschaft in der Zeit der Unterdrückung eine große Stabilität und ein großer Ort des Glücks waren und sind. Da singen bis zu 25.000 Menschen. Können Sie mal beschreiben, wie sich das anfühlt?
1: Ach ja, das ist etwas Unglaubliches. Ja, wenn kommt von ganz Lettland die Chore zusammen, jeden 5 Jahre, und das ist das gesamte Gesangfestival. Und Gott sei Dank, das war nicht verboten in kommunistischer Zeit, dann war alles verboten. Wir können nicht den Namen Lettland benutzen, das war nur Einwohner von Riga, von Liepāja oder Sowjetlettland. Aber Name Lettland war verboten. Aber in Gesangfestivale, diese gemeinsame, waren nicht verboten. Natürlich dann, sie möchten, dass dort singen auch die Lieder über Lenin, Stalin und kommunistische Partei und so. Aber trotzdem, wir haben das fantastische auch Volkslieder. Ich möchte einfach sagen, ja, dass ich habe noch ein Ziel in Zukunft. In 2028 kommt nächste Gesangfestival für alle Choren von Lettland. Und in diesem gesamten Chor singen zwei meiner Töchter, mein jüngerer Sohn. Und mein Plan ist jetzt, ich versuche Möglichkeit in einem Chor auch, dass sie einladet in einem Chor. Und ich möchte auch singen zusammen mit 20.000 Sängern und in diesem Chor. Das ist etwas absolut, absolut Unglaubliches. Ja, großer Plan für mich, ja.
2: Herr Bast, dann alles Gute Ihnen. Vielen Dank für Ihren Besuch. Vielen Dank für Ihre Musik und uns allen einen schönen Abend noch mit Ihrer Missa.
1: Ja, danke.

Beifall nach der Missa von Péteris Vasks in der Fassung für Chor und Streichorchester, uraufgeführt 2005 in Helsinki. Hier auf BR Klassik brachten wir den Mitschnitt, der vor gut zwei Wochen am 17. April entstand, mit dem Chor des Bayerischen Rundfunks, einstudiert von Heide Müller, und dem Münchner Rundfunkorchester unter der Gesamtleitung von Ivan Repušić. Ein Konzert in der Münchner Herz-Jesu-Kirche zum 80. Geburtstag des lettischen Komponisten und in Anwesenheit von Péteris Vasks persönlich. Es ist 20.36 Uhr und wir bleiben hier auf BR Klassik noch bei Vasks mit seinem estnischen Kollegen Avo Pärt gewidmeten Werk Viatore, Reisender, in einer Bearbeitung für 11 Solostreicher, ebenfalls mit Mitgliedern des Münchner Rundfunkorchesters und unter Leitung von Ivan Repušić, eine Studioproduktion vom Juni 2020.

Das Münchner Rundfunkorchester unter Leitung seines Chefdirigenten Ivan Repušić mit Petris Vasks Komposition Viatore Reisender in einer BR-Studioproduktion von 2020. Gewidmet war das Werk Vasks estnischem Kollegen Avo Pärt, von dem wir jetzt noch hier auf BR Klassik ebenfalls mit dem von Ivan Repušić dirigierten Münchner Rundfunkorchester ein Stück hören, Siluans Song.

Silouan Song von Avo Perlt, gespielt vom Münchner Rundfunkorchester unter Ivan Repušić. Und das war unser heutiger Konzertabend mit unserem Rundfunkorchester. Mit ein paar Klaviertakten von Perlt spielt der niederländische Pianist Jeroen van Veen auf 21 Uhr zu. Und nach den Nachrichten begrüßt sie dann hier auf BR Klassik Stefan Frey zum Operettenboulevard.

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1: Um 21 Uhr mit Florian Schwarz. Bundeskanzler Merz hat den Koalitionspartner SPD zu einem fairen Umgang aufgerufen. In der ARD-Sendung Karin Mioska sagte er, in der Union wachse der Unmut über zu große Zugeständnisse. Merz betonte, die CDU müsse in der Regierung klar erkennbar bleiben. Merz rief die SPD zu mehr Kompromissbereitschaft auf. Mit Blick auf die anstehenden Reformen sagte er, ohne diese sei der aktuelle Sozialstaat nicht länger finanzierbar. Das wisse auch die SPD. Höhere Steuern für Besserverdiener lehnte der Kanzler ab. Das werde mit der Union nicht gehen, das müsse die SPD wissen. Wegen des möglichen Abzugs tausender US-Soldaten aus Deutschland regt der Wehrbeauftragte des Bundestags Otte, die anstehende Lücke auszugleichen. Dem Spiegel sagte er, der Abzug sei ein schlechtes Signal für die Verteidigungsfähigkeit Deutschlands. Otte ist der Meinung, dass das kompensiert werden muss. Für die USA bedeutet der Schritt ihm zufolge, dass sie auf eine vorteilhafte Infrastruktur und auf gesellschaftliche Rückendeckung verzichten. Wie viele Soldaten die USA letztlich abziehen wollen, ist unklar. Trotz der geltenden Feuerpause hat Israel erneut Ziele im Libanon angegriffen. Im Süden des Landes wurde nach Angaben des libanesischen Gesundheitszentrums mindestens ein Mensch getötet und 8 weitere verletzt. Israel rechtfertigt seine wiederholten Angriffe mit dem Kampf gegen die Hisbollah-Miliz im Libanon. Auch im Westjordanland hat ein israelischer Militäreinsatz Opfer gefordert. Nach Angaben des Roten Halbmonds wurde ein Palästinenser getötet und 4 verletzt. Die beiden früheren Tatort-Schauspieler Miroslav Nemetz und Udo Wachtfeitel haben beim deutschen Fernseh-Krimi-Festival den Ehrenpreis erhalten. Von der Jury hieß es, die beiden hätten ihre Rollen als Münchner Kommissare 35 Jahre lang leidenschaftlich gespielt. Kennzeichen ihrer Krimi-Figuren seien Freundlichkeit und Gelassenheit gewesen. Zu Ostern hatten sich Nemetz und Wachtfeitel nach 35 Jahren und 100 Fällen aus dem Tatort verabschiedet. Zum Fußball. Für die Frauen des FC Bayern München ist der Traum vom Triple geplatzt. Sie haben den Einzug ins Finale der Champions League verpasst. Im Halbfinalrückspiel gegen Barcelona verloren die Münchnerinnen 2:4. In der Fußball-Bundesliga haben 2 Mannschaften den Klassenerhalt geschafft. Mönchengladbach mit einem 1:0 gegen Dortmund und auch Mainz bleibt erstklassig nach dem 2:1-Sieg gegen St. Pauli. Das Wetter in Bayern in der Nacht bewölkt, von Südwesten her ganz vereinzelt Schauer oder Gewitter, Abkühlung auf 13 bis 6 Grad. Die neue Woche beginnt mit einem Mix aus Sonne und Wolken bei Temperaturen bis 28 Grad. Am Mittwoch viele Wolken und gebietsweise Schauer. Soweit die Nachrichten, die Zeit gleich 21.03 Uhr.
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0: Heute Nacht oder nie. Jan Kipura mit Mischa Spoljanskis Tenorschlager von 1932. Ein passender Auftakt zur heutigen Sendung. Ich möchte Ihnen, liebe Hörerinnen und Hörer, nämlich eine Uraufführung vorstellen, die ebenfalls mit Heute Nacht beginnt, aber mit Fräulein endet. Diese Operette ist ebenfalls aus den 30ern und vom völlig vergessenen jüdischen Komponisten Walter Kaufmann. Letzte Woche wurde sie in Linz ausgegraben. Und wir feiern den Geburtstag eines sehr bekannten Komponisten nach, den von Franz Leha am 30. April. Von ihm wurde an der Volksoper Wien der Zarewitsch aufgeführt, in einer sehr eigenwillig poetischen Inszenierung von Steve de Jong als Coming Out in Kussland. Und es gibt ein neues Buch über den Komponisten, Leha Spätwerke, von der jungen Musikwissenschaftlerin Andrea Elisabeth Pilz, die ich dazu interviewt habe. Herzlich willkommen zum Operettenboulevard. Ich bin Stefan Frey und habe noch ein besonderes Präsent für Sie. Unsere große Frühjahrsaktion Alles muss raus, alle CDs nämlich, die wir noch in unserem Büro haben. Mehr dazu am Ende der Sendung.
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0: Das war Oskar Kahlweis mit dem Schlager »Wenn die Elisabeth nicht so schöne Beine hätt« von Robert Katscher aus der Revue »Die Wunderbar«. Eine Aufnahme von 1930 und an einem der beiden Klaviere sitzt der 23-jährige Walter Kaufmann aus Karlsbad, von dem wir gleich mehr hören werden.

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1: Bevor Walter Kaufmann in der Wunderbar Klavier spielt, hat er in Berlin bei Franz Schreker Komposition studiert und bei Kurt Sachs Musikethnologie, ein Fach, das ihn 1934, als es für Juden wie ihn langsam ungemütlich wurde, nach Indien führt. Finanziert hatte sich die Reise mit seiner ersten Operette »Die weiße Göttin«, im Jahr darauf uraufgeführt in Prag. Aus den ursprünglich geplanten 6 Monaten für Feldforschung auf dem Subkontinent werden volle 12 Jahre, in denen Kaufmann viele indische Musiker unterrichtet, unter anderem den jungen Zubin Mehta, der am Mittwoch 90 Jahre alt geworden ist. Kaufmann kehrt nie nach Deutschland zurück, sondern landet schließlich an der Universität von Indiana, wo er Professor für Musikethnologie wird. Dort komponiert er weiter, keine Operetten mehr, sondern Kammermusik, sinfonische Werke, Chor- und Filmmusik. Seine zweite und zugleich letzte Operette, »Heute Nacht, Fräulein«, hat sich in seinem Nachlass gefunden und wurde jetzt, nach fast 90 Jahren, in der ursprünglichen Klavierfassung am Landestheater Linz uraufgeführt. Von den jungen Mitgliedern des Opernstudios als Kammeroperette in der Black Box.

0: Das waren Georgia Cooper als Fräulein und Alexandre Bianche als Prinz, begleitet von Eun Jung Lee am Klavier. Das bezaubernde Fräulein ist eine eigensinnige Hutverkäuferin mit Namen Dorothy, verehrt von ihrem Kollegen Cyprian und beschützt von ihrer Schwester Judith. Der Prinz ist nicht weniger eigenwillig, aber ohne Namen und umsorgt von Adjutant Bardaschi und Frau Oberhoflakai. Und die kauft jene Hüte, die Dorothy dann bei Hof abliefert, wo sie den Prinzen trifft, der sich aber als sein Adjutant ausgibt. Beim folgenden Rendezvous im Café fliegt das prinzliche Inkognito auf. Dorothy ist erst enttäuscht, aber bald nicht länger Fräulein, sondern Frau Kronprinz. Die schlichte Handlung ergibt eher ein musikalisches Lustspiel als eine Operette, zumal es keine großen Ensembles und große Finali gibt, von dramatischen Zuspitzungen ganz zu schweigen. Heute Nacht, Fräulein, ist also eine lose Folge harmloser Schlager im Stil der 30er Jahre, oft Tangos oder Walzer und eigentlich ein Stück für singende Schauspieler. Und darin liegt auch schon die Krux dieses eigentlich charmanten Uraufführungsunterfangens. Die 6 Sänger des Opernstudios sind nämlich alle keine deutschen Muttersprachler, haben hörbar Mühe mit den Dialogen und dem zeittypischen Sprechgesang, in dem Kaufmann komponiert hat. Sie singen seine Schlager also mit Opernstimme, was stilistisch einfach nicht aufgeht. Ausnahmen wie der chinesische Bariton Xing Hang Zhou bestätigen die Regel. Immerhin bringt er als unglücklich liebender Kollege Cyprian komödiantische Töne ins Spiel.
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Dabei ist die Bühnensituation, die sich Bianca Sarah Stummer und Regisseur Gregor Horres für die Black Box ausgedacht haben, durchaus reizvoll. Das Publikum sitzt an Kaffeehaustischchen, in deren Mitte ein kleines Podium als Spielfläche. Links und rechts befinden sich zwei schmale Bühnen, einmal das Hutgeschäft, einmal der Hof. Das bringt Bewegung in die ansonsten eher statische Inszenierung, wie auch die Elevin der Tanzakademie, die als Kellnerin, Hutverkäuferin und Hofgesellschaft durch die Aufführung tanzen. So sehr sich auch das Opernstudio-Ensemble bemüht, es fehlt die komödiantische Leichtigkeit für solch ein Stück. Dass im Opernstudio des Linzer Theaters seit Jahren Operettenraritäten ausgegraben werden, ist eine großartige Tradition und hat auch schon großartige Ergebnisse gezeitigt, wie etwa Ralf Benatzkis zur Goldenen Liebe 2023. Die späte Uraufführung von Walter Kaufmanns Heute Nacht, Fräulein, bleibt so leider nur eine, wenn auch verdienstvolle Wiederentdeckung. Musik

Noch einmal das Ensemble des oberösterreichischen Opernstudios Linz, begleitet von E. Jung Jung Lee. Am Klavier Walter Kaufmanns, heute Nachtfräulein, steht noch bis 23. Mai auf dem Spielplan. Und damit kommen wir zur zweiten Premiere heute, der Zarewitsch von Franz Leher. In der Ostersendung hatte ich ja schon mal vorberichtet und war dann bei der Premiere an der Volksoper in Wien. Dort ist die Operette als unaufwendige Vorbühnenproduktion angesetzt, das heißt ohne großes Bühnenbild, aber mit vollem Orchester. Der niederländische Künstler und Theatermacher Steve de Jong hat aus dieser Not eine Tugend gemacht und für die seit jeher rätselhafte Geschichte um den russischen Thronfolger Aljoscha eine ganz eigene Erzählweise gefunden. Denn dieser Zarewitsch fühlt sich am wohlsten unter Männern, meidet Frauen, ist einsam und der Engel, den er in seinem berühmten Wolga-Lied ersehnt, trägt Männerkleider. Dass er sich dann als verkleidetes Ballettmädchen entpuppt, ist der eigentliche Schlüsselmoment dieser Operette, deren queeres Potenzial bisher geflissentlich übersehen wurde. Nicht so von Steve de Jong, den gerade dieser Aspekt an Lehas Operette fasziniert. Schließlich war der Zarewitsch seine erste Begegnung mit dem Genre. Dabei hielt er es damals für altmodisch und kitschig, bis er das Wolga-Lied auf einer Schallplatte hörte.

0: Mein Liebe zu Operette ist einst angefangen, dass ich das Wolga-Lied kennenlernte. Und ich bin seit 20 Jahren in das Stück verliebt eigentlich. Ja, die Musik, das ist wunderschön. Und die Geschichte ist nicht so einfach, weil eigentlich gibt es nicht so viel Aktion, da passiert nicht so viel. Es ist nur eigentlich ein langes Liebesgeschichte von einer Liebe, die nicht sein darf. Für mich ist das auch, wenn ich das entdeckte, dass es eigentlich das Thema da drinnen ist und dass es nicht so sicher ist, wie der Zarewitsch sich fühlt. Das war in der Zeit, seit ich mit meinem eigenen Coming Out sozusagen. Und das hat auch das Stück für mich so ein besonderes Deutung. Und ich habe da eine Art gefunden, wie ich die Geschichte erzählen wollte auf der Bühne. Wir trennen eigentlich ein bisschen Bild und Laut. Und für das Publikum soll das auf der Bühne zusammenkommen und sie können in ihrer eigenen Fantasie die Geschichte fertig machen eigentlich.
1: Was Dave de Jong mit dieser Trennung meint, macht den besonderen Zauber seiner Zarewitsch-Version aus. Denn die ganze Bühne wird beherrscht von einer riesigen Leinwand, die Ebene des Bildes. Darunter agieren die vier Sänger in Trenchcoats und diversen Kostümen, die auf Ständern herumhängen und rasche Verwandlungen ermöglichen, die Ebene des Lauts, der Töne. Schon bei Leha gibt es ja nur vier Gesangspartien, operettentypisch ein ernstes und ein komisches Paar. Dazu einige Sprechrollen, die hier von den Sängern abwechselnd übernommen werden. Das verleiht der eher schwermütigen Handlung eine spielerische Leichtigkeit, vor allem im Zusammenspiel mit dem, was auf der Bilderebene stattfindet. Denn davon lebt Dave de Jongs Theaterarbeit, die spürbar von der Malerei kommt. So hat er für den Zarewitsch hunderte Bilder gezeichnet und in Aquarell gemalt. Sie werden während der Aufführung auf die Leinwand projiziert und von ihm selbst live wie in einem Pop-up-Buch animiert. Durch das Umklappen einzelner Teile werden die Bilder in Bewegung versetzt, durch das Ziehen von Papierlaschen entstehen neue Situationen. Figuren verbeugen sich, Vögel fliegen, Züge fahren durch Landschaften, alles sichtbar von Hand gemacht, in Zeiten von KI ein fast schon wohltuender Anachronismus. Der eigentliche Clou dieser Erzählebene ist aber die Umdeutung der Liebesgeschichte. Der Engel, den sich der Zarewitsch Aljoscha ersehnt, ist nicht mehr wie bei Leha ein Ballettmädchen in Männerkleidern, sondern ein junger Sänger namens Kautschukow, der als Frau unter dem Namen Sonja auftritt. Mehr muss de Jong nicht ändern. Verkleidet als Sonja spielt Kautschukow dem Hof die Komödie der Bekehrung des Zarewitschs zum Frauenhelden vor. Das ist schon bei Leha so angelegt und man fragt sich, wie man seine schon im Original vorhandene Faszination für Männer schlüssiger erklären kann. Am Ende muss Aljoscha auch bei de Jong auf Sonja Kautschukow verzichten. Der politische Hintergrund spielt hier allerdings keine Rolle, kein Zar geistert durch die Kulissen, geschweige denn ein Putin. Für de Jong ist Russland einfach Kussland. Ein geheimnisvolles, fast schon ein wenig kitschiges Märchenland, voll eleganter Uniformen, 20er-Jahre-Limousinen, Champagnerträumen und sehr viel Gefühl.

0: Überschäumende Gefühle, Sentimentalität, all das gibt es hier ungebrochen mit jener entwaffnenden Naivität, die Lehas süffige Musik zu Camp macht, also ernst gemeint, aber ironisch zu lesen. Und so wird sie auch im Graben von Altmeister Alfred Eschwee und dem Orchester der Volksoper serviert. Mit Leichtigkeit selbst in den emotionalsten Momenten und mit Rasanz in den Tänzen, deren Instrumentation durch groteske Akzente immer wieder verblüfft. Da ist das Buffo-Paar Martin Enenkel und Juliette Khalil ganz in seinem Element. Denn sie dürfen ihre Duette temperamentvoll und ohne zweite Ebene, also ganz ohne Projektion, auf der Bühne austanzen, nebenher Geräusche machen, Zeichnungen herumtragen, alle anderen Figuren spielen und sich dabei unentwegt streiten.
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Aber das sind nur kurze, komödiantische Intermezzi in der fast schon sinfonischen Flut dramatischer Liebesduette, die diese Operette ausmachen und von den Sängern einiges abverlangen. Besonders von David Kerber in der Titelrolle. So sehr seine Stimme auf den auf Richard Tauber zugeschnittenen Piano-Passagen überzeugt, so sehr stößt sie im hohen Forte an ihre Grenzen. Hedwig Ritter hat es da leichter. Sie lässt als Sonja ihren strahlenden Sopran auftrumpfen, ein reizvoller Kontrast zur Figur des Kautschakow im projizierten Bild über ihr. Aber gerade dieser Widerspruch von Bild- und Tonebene wirkt. Nicht aufgesetzt, sondern ist der eigentliche Clou von Steve de Jongs erstaunlich werkgetreuer Inszenierung, der das Kunststück gelingt, den Zarewitsch als poetische Coming-out-Geschichte zu erzählen, ohne dabei Lehas nicht minder poetische Operette allzu sehr zu verbiegen.

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Warum hat jeder Frühling ach nur einen Mai? Diese gerade wieder aktuelle ewige Mai-Frage, hier beantwortet von Hedwig Ritter, David Kerber und Dirigent Alfred Eschwee, ein Mitschnitt der Generalprobe. Vielen Dank dafür an Ensemble und Orchester der Volksoper Wien.

0: Lehars Spätwerke. Genauer gesagt, die drei Operetten, die Lehar mit Ludwig Herzer geschrieben hat. Und so erfährt man weniger über den Komponisten selbst, umso mehr aber über die Zusammenarbeit mit seinen Librettisten Fritz Löhner-Beda und Ludwig Herzer. Während Löhner-Beda mittlerweile gut erforscht ist, weiß man von Herzer bisher nur wenig. Umso erfreulicher, dass die Musikwissenschaftlerin Andrea Elisabeth Pilz jetzt seinen erst kürzlich zugänglichen Nachlass für ihr Buch aufgearbeitet hat. Ich habe vorletzte Woche mit ihr darüber gesprochen.
1: Wenn ich ehrlich bin, hat das Thema mich ein wenig gefunden. Ich habe in Ischl die Möglichkeit bekommen, in den Herzer Nachlass hineinzusehen. Und dadurch hat sich das Thema eigentlich fast von selbst ein wenig vermehrt, weil ja Ludwig Herzer die drei Libretti eben zu Friederike, zu Das Land des Lächelns und zu Schön ist die Welt gemeinsam mit Fritz Löhner-Beda geschrieben hat. Und ich hatte das Glück, auch die Erste zu sein, die diesen unbearbeiteten Nachlass aufarbeiten konnte. Und das ist eine ganz spannende Geschichte. Der Enkel von Ludwig Herzer, Ronny Bauer, lebt in Australien und hat die Nachlassmaterialien seiner Mutter ausgemistet. Und dabei war eben dieser Gesamtnachlass von Ludwig Herzer dabei, von seinem Großvater. Und er wusste nicht wirklich, wohin mit diesen ganzen Nachlassmaterialien. Und durch die Erzählungen seiner Mutter, die immer über Leha und über die Verbindung von Ludwig Herzer und Leha gesprochen hat, war es für Ronny Bauer dann irgendwo naheliegend, diesen Nachlass nach Bad Ischl zu bringen. Und somit kam es dann auch dazu, dass in Bad Ischl ich dann diesen Nachlass aufarbeiten durfte. Wir müssen uns natürlich vorstellen, die Familie war jüdisch und Ludwig Herzer war zuerst noch in der Schweiz und seine Tochter und seine Frau sind aber dann nach Shanghai ins Exil und von Shanghai weiter nach Australien, haben sich dann dort in Australien ein neues Leben aufgebaut und somit ist dann der Nachlass quasi von Australien aber wieder retour nach Bad Ischl, wo er irgendwo dann doch auch vielleicht hingehört.

0: Richard Tauber mit Goethes Heideröslein von Franz Lehár. 1928 in Berlin ein Sensationserfolg und ein Skandal. Lehár konkurriert mit Mozart und Starttenor Tauber spielt Goethe. Friederike hieß das umstrittene Singspiel. Es war die erste Zusammenarbeit des Komponisten mit dem Librettisten Ludwig Herzer. Wie es dazu kam, erzählt die Musikwissenschaftlerin Andrea Elisabeth Pilz in ihrem Buch über Lehárs Spätwerke, das gerade erschienen ist.
1: Ludwig Herzer hatte die Idee, das Leben von Goethe zu vertonen, wobei er mit dieser Idee dann zu Fritz Leonhard Beder gegangen ist, die beiden das gemeinsam probiert haben, nur Franz Lehár ja am Anfang von dieser Idee so gar nicht begeistert war, aber das Buch ihn dann doch letzten Endes überzeugt hat. Und man merkt bei Friederike doch sehr schön, dass Ludwig Herzer und Fritz Leonhard Beder versucht haben, relativ originalgetreu diese Geschichte wiederzugeben und doch eine Operette, die für Unterhaltung sorgen soll, daraus zu machen. Es war so, dass die beiden das nahezu fertig zu Lehár gebracht haben und eigentlich Lehár von der Geschichte überzeugt war, weil es vielleicht auch keine klassische Operette in diesem Sinne ist. Also die Zusammenarbeit bei Friederike war ja die erste zwischen Ludwig Herzer und Fritz Leonhard Beder. Für Ludwig Herzer war es wichtig, dass eine Zusammenarbeit mit Lehár stattfinden soll. Es war eine gewisse Hartnäckigkeit auch der beiden Librettisten drinnen, sodass sie mehrfach zu Lehár gingen und ihm dieses Werk präsentierten, Lehár sie wegschickte, doch noch einmal darüber nachdachte. Und es gibt eine Anekdote, die ich wahnsinnig schön finde, dass die Tochter von Ludwig Herzer gerne ein neues Fahrrad gehabt hätte. Ludwig Herzer meinte damals dann zu ihr, wenn ich es schaffe, mit Lehár zusammenzuarbeiten, dann bekommst du ein neues Fahrrad. Und es gibt auch heute noch ein Foto, wo man dieses Fahrrad von der Tochter sieht. Und wie wir wissen, ist die Zusammenarbeit mit Lehár ja auch geglückt.

0: Ein Ausschnitt aus der melodramatischen Schlussszene von Friederike in der wunderbar campig-kitschigen Aufnahme mit Adolf Dalla Pozza als Goethe, der nach Jahren der Abwesenheit im dritten Akt mit seinem Weimarer Herzog Horst Sachtleben noch einmal in Friederike Briands Elternhaus nach Sesenheim zurückkehrt, vom Librettisten Ludwig Herzer philologisch einwandfrei recherchiert. Die beiden anderen Werke, die Herzer mit Leha geschrieben hat, waren Umarbeitungen der Operetten »Die gelbe Jacke« und »Endlich allein« und deshalb für die Musikwissenschaftlerin Andrea Elisabeth Pilz besonders interessant.
1: Das war für mich auch eines der großen Erkenntnisse, gerade in den beiden Werken »Land des Lächelns« und »Schön ist die Welt«, die ja auf den Umarbeitungen bestehender Operetten basieren, dass hier doch ein durchaus hierarchischer Prozess besteht und doch Leha als Komponist auch in einzelnen Briefen ganz deutlich schreibt, was er sich vom Libretto erwartet. Das heißt, er hat trotzdem verschiedene musikalische Skizzen im Kopf, die er umsetzen möchte, und das Libretto muss auch dahingehend funktionieren, bis die Musik so passt und das Libretto sich dem Ganzen eigentlich ein wenig unterordnen muss.
0: Welches dieser drei Spätwerke mögen Sie denn am liebsten?
1: Ich muss sagen, ich mag die Geschichte von Land des Lächelns eigentlich wahnsinnig gern, aber Schön ist die Welt hat definitiv mit diesem langen zweiten Akt, wo plötzlich nur noch zwei Personen auf der Bühne stehen und die Handlung für das Publikum sehr schön rübergebracht werden kann. Also Schön ist die Welt wird leider sehr selten aufgeführt, wobei die Musik für mich wahnsinnig schön ist und auch die Handlung noch eine gute Operettenhandlung ist.
0: Jetzt dürfen Sie sich noch Ihren Lieblingstitel wünschen.
1: Darf ich mir noch wünschen? Das ist jetzt diese Ad-hoc-Frage. In der kleinen Bar ist eigentlich eine der schönsten Nummern, finde ich, weil sie irgendwie so voller Witz und voller Charme ist. In der kleinen Tanzbar. Aus Schön ist die Welt.

0: Ludwig Herzer hat seinen Sommer teilweise in Ischl verbracht, war aber auch in Strobl am Wolfgangsee. Und es dürfte zwischen Sophie Leha und Ella Herzer eine gewisse Freundschaft auch entstanden sein. Diese Verbindung zwischen den Frauen, sie ist leider Gottes sehr wenig dokumentiert, aber einzelne Dokumente gibt es und zwischen den Zeilen kann man da durchaus auch freundschaftliche Verbindungen unter den Damen herauslesen.
1: Ungeachtet dessen ist ja die Familie Herzer 1938 in die Schweiz nach St. Gallen. Dort ist er ein Jahr später gestorben. Seine Frau aber ist wieder nach Wien zurück. Und das 1939. Wissen Sie warum?
0: Es war eigentlich ein großer Fehler seiner Frau, dass sie nach Wien zurückgekehrt ist. Die Tochter ist von der Schweiz direkt nach Shanghai ins Exil. Warum die Rückkehr nach Wien für sie so wichtig war, wird aus den Materialien nicht wirklich ersichtlich. Sie ist zurück nach Wien, ist dann sogar zurück nach Ungarn und ist in Ungarn aber dann im Konzentrationslager einige Zeit gewesen und konnte aber durch die Verbindungen zu Franz Leha aus dem Konzentrationslager wieder befreit werden und ist dann eigentlich erst nach Ende des Weltkrieges zu ihrer Tochter nach Australien gegangen. Die Geschichte ist allseits bekannt, dass Franz Leha für Fritz Löhner Beder irgendwie zu wenig eingestanden ist und seine Rolle im Nationalsozialismus generell sehr kritisch war. In Verbindung zu Ludwig Herzer war es definitiv auch Leha und seine Frau, die Ella Herzer dann aus dem Konzentrationslager holen konnten und ihr somit auch noch einige schöne Jahre dann gemeinsam mit ihrer Tochter und mit ihrem Enkel in Australien bescheren konnten.

Von Apfelblüten einen Kranz. Aus Franz Lehas fernöstlich angeeignetem Land des Lächelns. Das waren Cherry Hadley und Richard Boninch, der hier das Münchner Rundfunkorchester dirigiert hat. Die beiden haben das mit dem English Chamber Orchestra übrigens auch auf Englisch aufgenommen und die CD davon ist eine von über 50, die wir Ihnen, liebe Hörerinnen und Hörer, schenken. Ja, Sie haben richtig gehört, schenken, denn Sie müssen dafür nicht einmal eine unserer berüchtigten Fragen beantworten, selbst wenn wir immer noch der Operettenboulevard sind. Nein, Sie müssen diesmal nur unserer magischen Operettenfee Silvia Bogisch eine E-Mail schreiben an operette@br.de. Und wenn Sie auch noch wissen wollen, was wir so alles auf Lager haben, können Sie gern auf unserer Website nachschauen oder aber bis nächsten Sonntag warten. Da wird Ihnen meine Kollegin Amelie Pauli nämlich die schönsten Titel vorspielen, extra zum Muttertag. Ich bin Stefan Frey und verabschiede mich mit der indischen Sinfonie von Walter Kaufmann, dem Komponisten von Heute Nacht, Fräulein. In diesem Sinne, gute Nacht, mit oder ohne Fräulein.

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1: Um 22 Uhr mit Florian Schwarz. Bundeskanzler Merz sieht das deutsch-amerikanische Verhältnis trotz des angekündigten Abzugs von mehr als 5000 Soldaten nicht in der Krise. In der ARD-Sendung Karin Mioska sagte Merz, die Information sei nicht neu. Der Kanzler bestritt, dass ein Zusammenhang besteht zwischen der Rückzugsentscheidung der USA und seiner Kritik am Iran-Krieg. Mit Blick auf die Innenpolitik lehnte der CDU-Chef die Forderung der SPD ab, höhere Einkommen stärker zu besteuern. Merz sagte, Bundesfinanzminister Klingbeil müsse wissen, dass das mit der Union nicht gehe. Dnipro. Bei russischen Raketenangriffen auf den Süden der Ukraine ist mindestens ein Mensch getötet worden. Wie der Chef der Militärverwaltung der Region mitteilte, wurden 11 weitere verletzt. Nach Auskunft des Bürgermeisters wurden bei dem Angriff ein Studentenwohnheim, zwei Hochschulgebäude und mehrere Wohnhäuser beschädigt. In der Großstadt Saporischschja wurden laut Behörden mindestens 5 Menschen durch russische Drohnenangriffe verletzt. Schweden hat ein mutmaßlich zur russischen Schattenflotte gehörendes Schiff beschlagnahmt vor der Hafenstadt Trelleborg. Möglicherweise fahre es unter falscher Flagge, sagte Verteidigungsminister Bolin. Es sei ohne Fracht auf dem Weg zu einem bislang unbekannten Ziel gewesen. Russland nutzt solche Schiffe, um das Ölembargo wegen des Ukraine-Kriegs zu umgehen. Zum internationalen Kinderfest in Würzburg sind etwa 35.000 Besucher gekommen, vor allem Familien mit Kindern. Die Innenstadt verwandelte sich in eine große Spielwiese. Ein Highlight war Kika-Legende Bernd das Brot, der durch die City lief. Die BR-Sendung Nina und die wilden Tiere sorgte für einen großen Ansturm an der Bühne am unteren Markt. Während des Kinderfests wurden Spenden gesammelt für leprakranke Kinder in Togo. Würzburg-Oberbürgermeister Heilig bezeichnete den Tag als Riesenerfolg. Zum Sport. Die Fußballerinnen des FC Bayern München haben den Einzug ins Endspiel der Champions League verpasst. Nach einem 1:1 im Hinspiel zu Hause verloren die Münchnerinnen das Rückspiel in Barcelona mit 2:4. Und hier die Ergebnisse der Bundesliga. Freiburg-Wolfsburg 1:1, Mönchengladbach-Dortmund 1:0, St. Pauli-Mainz 1:2. Formel-1-Pilot Kimi Antonelli hat im Mercedes den großen Preis von Miami gewonnen. Der 19-Jährige siegte vor Weltmeister Lando Norris im McLaren. Dritter wurde Oscar Piastri auch im McLaren. Das Wetter in Bayern. In der Nacht bewölkt, von Südwesten her ganz vereinzelt Schauer oder Gewitter. Abkühlung auf 13 bis 6 Grad. Die neue Woche beginnt mit einem Mix aus Sonne und Wolken bei Temperaturen bis 28 Grad. Mittwoch viele Wolken und gebietsweise Schauer. Soweit die Nachrichten, die Zeit. Gleich 22:03 Uhr.
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2: Willkommen dazu, einen guten Sonntagabend. Später ist unser Chor mit Liedern von Karl Löwe zu erleben. Und das in einer spannenden Produktion zusammen mit einer ganz besonderen Instrumentalformation der österreichischen Musikbanda Franui. Die ersten 23 Minuten, die passen aber auch schon recht gut dazu, wenn Musik von Edward Elgar auf dem Programm steht, inspiriert von Urlauben in Bayern. Elgars Frau Alice sammelte Texte bayerischer Volkslieder, er verwandelte sie in sein Opus 27, Scenes from the Bavarian Highlands. 6 Lieder, uraufgeführt Mitte der 1890er, hier in einem Konzertmitschnitt vom Oktober 2019, der Chor des Bayerischen Rundfunks unter Leitung von Howard Armen, am Klavier Max Hanft. Viel Vergnügen.

Bayerisch-englische Mischung, inspiriert von bayerischen Volksliedern, Edward Elgars Scenes from the Bavarian Highlands. 6 Lieder für gemischten Chor und Klavier. Sie standen auf dem Programm im Oktober 2019 im Herkulessaal der Münchner Residenz bei einem Konzert des BR-Chors unter Leitung von Howard Arman. Den Part am Flügel übernahm Max Hanft. Nun, wie vorhin versprochen, zu einem ganz besonderen Projekt, bei dem sich Howard Arman und der Chor des Bayerischen Rundfunks mit einem spannenden Ensemble aus Österreich zusammentaten, Franui, benannt nach einer Almwiese bei einem Osttiroler Dorf. Seit 1993 spielt die Musikbanda zusammen, interpretiert mit musikantischem Zugang Lieder, zum Beispiel von Schubert, Schumann, Brahms und Mahler, versteht sich als Umspannwerk zwischen Klassik, Jazz, Volksmusik und zeitgenössischer Kammermusik. Wie gut die Zusammenarbeit mit dem Chor des Bayerischen Rundfunks funktionierte, beweist ein gemeinsames Album, Ausgangspunkt Gustav Mahler, auch mit Musik, die ihn geprägt hat. Und da spielen Lieder von Karl Löwe eine große Rolle. Kostproben in Arrangements von Howard Arman, jetzt hier auf BR Klassik. Zunächst 4 Fabellieder Karl Löwes, Opus 64.

vier Fabellieder Opus 64 von Karl Löwe in einer Produktion, bei der der Chor des Bayerischen Rundfunks, geleitet von Howard Arman und mit Arrangements von ihm, vor 4 Jahren mit der österreichischen Musikbande Franui zusammenarbeitete. 3 weitere Löwe-Lieder in dieser erfrischenden Kombination hier auf BR Klassik. Zunächst Kleiner Haushalt, die lyrische Fantasie Opus 71 nach einem Text von Friedrich Rückert.

Der Chor des Bayerischen Rundfunks und die Banda Franui mit Liedern von Karl Löwe nach dieser Fantasie, kleiner Haushalt nach Rückert-Text. Nun Stimmungswechsel mit dem Shakespeare-inspirierten Totengräberlied Opus 9 inklusive Sprechrollen von Hamlet, Horatio und Totengräber sowie Tod und Tödin, die Ballade Opus 105. Hier sind wieder der BR-Chor und die Banda Franui geleitet von Howard Amen und mit dessen Arrangements.

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Der Chor des Bayerischen Rundfunks und die Banda Franui mit Liedern von Karl Löwe, arrangiert und geleitet von Howard Arman. Zuletzt hörten Sie das Totengräberlied Opus 9 sowie Tod und Tödin, die Ballade Opus 105. Das war eine Stunde mit unserem Chor, gleich nach den 23 Uhr Nachrichten hier auf BR Klassik, Musik der Welt, die Vielfalt globaler Sounds unter der Überschrift Mythos of Aschek.

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1: Um 23 Uhr mit Florian Schwarz. Bundeskanzler Merz hat dem Vorschlag höherer Steuern auf größere Einkommen erneut eine Absage erteilt. In der ARD-Sendung Karin Mioska sagte er mit Blick auf die Reformpläne von Bundesfinanzminister Klingbeil, dieser müsse wissen, dass das mit der Union nicht gehe. Die SPD rief er zu mehr Kompromissbereitschaft auf. Zum angekündigten Abzug von US-Soldaten sagte Merz, das sei im Kern nicht neu. Es handle sich um ein Kontingent, das der frühere US-Präsident Biden auf Zeit stationiert habe und über dessen Abzug seit längerer Zeit gesprochen worden sei. Wegen des möglichen Abzugs tausender US-Soldaten aus Deutschland regt der Wehrbeauftragte des Bundestags Otte an, die entstehende Lücke auszugleichen. Dem Spiegel sagte er, der Abzug sei ein schlechtes Signal für die Verteidigungsfähigkeit Deutschlands. Otte ist der Meinung, dass das kompensiert werden muss. Für die USA bedeutet der Schritt ihm zufolge, dass sie auf eine vorteilhafte Infrastruktur und auf gesellschaftliche Rückendeckung verzichten. Wie viele Soldaten die USA letztlich abziehen wollen, ist unklar. Die beiden früheren Tatort-Schauspieler Miroslav Nemetz und Udo Wachtfeitel haben beim Deutschen Fernsehkrimi-Festival den Ehrenpreis erhalten. Von der Jury hieß es, die beiden hätten ihre Rollen als Münchner Kommissare 35 Jahre lang leidenschaftlich gespielt. Kennzeichen ihrer Krimifiguren seien Freundlichkeit und Gelassenheit gewesen. Zu Ostern hatten sich Nemetz und Wachtfeitel nach 35 Jahren und 100 Fällen aus dem Tatort verabschiedet. Tennisprofi Alexander Zverev ist im Finale des ATP Masters in Madrid ausgeschieden. Er verlor gegen den Italiener Jannik Sinner in 2 Sätzen. Im Eishockey sind die Eisbären Berlin zum 12. Mal deutscher Meister. Sie gewannen das 5. Spiel der Serie mit 4:1 gegen Mannheim. Und zum Fußball. Die Frauen des FC Bayern haben in der Champions League den Einzug ins Endspiel verpasst. Sie verloren im Halbfinal-Rückspiel gegen Barcelona mit 2:4. In der Fußball-Bundesliga hat sich Mönchengladbach den Klassenerhalt gesichert mit einem 1:0 gegen Dortmund. Und auch Mainz bleibt erstklassig durch seinen 2:1-Sieg gegen St. Pauli. Freiburg und Wolfsburg spielten 1:1. Damit können die Norddeutschen auf den Klassenerhalt hoffen. Das Wetter in Deutschland. In der Nacht verbreitet trocken. Nur im Norden Schauer und Gewitter. Temperaturen 15 Grad in Berlin und 7 Grad in der Mitte. Tagsüber im Südosten länger freundliche Abschnitte. Sonst mehr Wolken als Sonne mit einzelnen Schauern. Am späten Nachmittag auch von der Schwäbischen Alb bis nach Bayern Regen. In Küstennähe bleibt es meist trocken. Höchstwerte zwischen 12 Grad auf den Nordseeinseln und bis zu 28 Grad in Südostbayern. Soweit die Nachrichten, die Zeit gleich 23:03 Uhr.
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Ömrüm Tükendi ist ein Klagelied über verlorene Liebe und vergehende Zeit. Es greift zentrale Motive der Aschik-Tradition auf. Sehnsucht, Opferbereitschaft, spirituelle Reise und schließlich das Scheitern. Es singt Jafar Salman.

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0: Ömrüm Tükendi ist ein neues Lied im Stil der Aşık-Tradition aus Anatolien, nach einem Text von Jafar Salman. Die Musik dazu schrieb Erdem Pancacı.
1: Das ist mein Patenonkel, ein sehr wichtiger Kulturschaffender, der in den letzten 40 Jahren Hunderte und Hunderte Bağlama-Schüler unterrichtet hat und der ebenfalls ein sehr wichtiger Influence für meinen Vater und für meinen Onkel war, musikalisch gesehen. Also er gilt bei uns in den Kreisen als eine sehr, sehr respektierte und sehr wissende Person bezüglich der Kultur, ja. Und irgendwann wollte ich sein Archiv digitalisieren und da sind mir diese Texte halt unter die Finger gekommen und habe dann zu zwei von denen auch eben diese Songs komponiert.
0: Auf seinem 2025 erschienenen Album Mythos of Aşık widmet sich der Aschaffenburger Musiker Erdem Pancacı einem der ältesten Erzählgenre Anatoliens und Mesopotamiens, der Aşık-Tradition. Dieses musikalisch-poetische Erbe, getragen von Wandermusikern, Geschichtenerzählern und spirituell Suchenden, ist eine Form gelebter Erinnerung, eine Brücke zwischen Volksdichtung, Mystik und sozialer Realität. Die Lieder erzählen von Liebe, Sehnsucht, Gerechtigkeit und spiritueller Hingabe, Themen, die die Aşık-Kultur seit Jahrhunderten prägen.
1: Die Aşık-Kultur an sich ist ja eine sehr alte Kultur und so wie sie damals ausgeübt wurde, wird sie heute nicht mehr ausgeübt, weil ich jetzt mit meiner Langhalslaute auf dem Pferd nicht von Dorf zu Dorf hier in Unterfranken reise, sondern wir spielen das in Konzertsälen, in Opernsälen und Theatern. Und deswegen heißt das Album erstmal Mythos of Aşık. Es gab mal so etwas wie den Aşık und vielleicht sollten wir mal hinterfragen und überdenken, wie das denn heute eigentlich aussehen könnte.
0: Erdem Pancacı hat im unterfränkischen Aschaffenburg zuerst das Spiel auf der anatolischen Langhalslaute Saz gelernt und parallel dazu Schlagzeug. Später kamen dann autodidaktisch Dutzende andere Instrumente hinzu, wie Gitarre oder die Kniegeige Kamanche. Besonders oft spielte er in den vergangenen Jahren die Kurzhalslaute Tembur aus Mesopotamien. Vorher war es die große Divan-Saz aus Anatolien. Doch für seine aktuellen Aufnahmen wollte er nicht nur klangliche Vielfalt zeigen, sondern auch die Vielfalt der Kulturen und Sprachen Anatoliens. Darum findet man auf Mythos, auf Aşık, sehr alte türkische Texte, Lyrik von Sufi-Dichtern oder alevitischen Poeten, die er neu vertont hat. Aber auch traditionelle kurdische Liebeslieder wie Gulizer. Gulizer ist der Name einer schönen Frau.
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0: Erdem Pandjagil hat hier auch Kniegeige aus Persien gespielt, denn sie ähnelt der menschlichen Stimme sehr und das liebt er. Das Lied Gulizer ist ein Fundstück aus dem kurdischen Musikarchiv von Radio Jerewan. Dort wurden über viele Jahrzehnte in der Sowjetunion kurdische Lieder gesammelt und ausgestrahlt. Diese Volksweise kam erst ganz zum Schluss auf sein Album, erzählt Erdem Pandjagil.
1: In den 50er, 60er Jahren, als die kurdische Sprache in der Türkei zum Beispiel noch verboten war, taten sich eben diese Künstler in Armenien zusammen und haben diese wunderschöne Radiosendung ausgestrahlt. Die konnten dadurch halt über 900 Volkslieder retten. Und am Anfang des letzten Jahres, da war das Album zu 90% fertig und es hat noch ein Lied gefehlt. Und dann bin ich nach Lissabon alleine und bin da 4 Tage lang durch die Straßen gewandert, geschlendert und hab nur das Archiv gehört, in der Hoffnung, da ein Lied zu finden, was noch zum Album passen könnte. Und da bin ich auf dieses Lied Gulizer gestoßen. Und also wenn man ein Lied findet aus so alten Archiven, ist die zweite Sache, die man tut, zu recherchieren, ob es schon jemand performt hat. Und ich hatte das große Glück, dass dieses Lied noch von niemandem außerhalb des Archivs performt wurde, interpretiert wurde.
0: Gulizer wurde hier auf Kurmanji, eine der kurdischen Sprachen, neben Zaza und Sorani gesungen. Auch wenn Erdem Pandjagil viele Gastsängerinnen und Gastsänger eingeladen hat für sein Album, singt er doch bei jedem Lied mit. Traditionelle türkische und kurdische Musik hörte er schon in seiner Kindheit.
1: Ich bin schon sehr traditionell aufgewachsen, was den musikalischen Einfluss angeht. Parallel dazu hat mein Vater auch zu Hause sehr viel Jazz gehört. Also meine Mutter hat traditionelle Musik gehört und mein Vater hat Chick Corea Elektroakustik Band gehört. Und also es war so ein sehr gemischtes Ding. Und dann habe ich irgendwann so den Weg in die Popmusik für einige Jahre gefunden. Und danach, wenn man sich quasi mit der Weisheit des Lebens beschäftigt, habe ich gemerkt, dass es quasi schon so schöne Gedichte gibt, die seit fast 1000 Jahren geschrieben wurden. Und wer bin ich denn, dass ich hier anfange, jetzt irgendwelche Liebesgedichte zu schreiben, wenn es dann so ein Riesenarchiv an tollen Gedichten gibt, deren man sich bedienen kann und einfach dazu komponieren kann.
0: Zu den Aşıks, die Erdem Pandjagil am meisten schätzt, gehört der anatolisch-türkische Volksdichter Karacaoğlan, der von 1606 bis 1679 lebte, in der Gegend um die Stadt Osmaniye. Sein Grabmal befindet sich wahrscheinlich auf einem Hügel im Dorf Karacaoğlan. Seine Dichtung beschrieb die Natur und das Leben in anatolischen Siedlungen. Und er beeinflusste nach 1923 damit maßgeblich die moderne türkische Lyrik.
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0: Diese Verse von Caracciolan beschreiben die Aschik-Ethik und geben dabei moralische Ratschläge zu Bescheidenheit, Aufrichtigkeit, Dankbarkeit und Vorsicht im Umgang mit anderen Menschen. Der Volksdichter mahnt sanft zur Selbstprüfung und Mäßigung und preist die Tugend des guten Herzens, wie es in vielen Lehren der alevitischen Kultur üblich ist. Erdem Panjaji sieht in der mündlich überlieferten Kultur der Aschik einen großen Reichtum.
1: Ich würde sagen, dass sich die Aschik-Kultur bei meinem Album weniger auf den Sound und vielmehr auf den Inhalt fokussiert. Weil ich denke, der Sound ist eher nicht so traditionell wie die Aschik-Kultur. Ich fühle mich gerne zu Hause, wenn man meine Musik keinem Genre zuordnen kann. Weil das auch mich so ein bisschen beschreibt und dass man da verschiedene Einflüsse aus diversen Genres findet. Ich bin halt hier in der Diaspora auf die Welt gekommen und ich habe hier ganz andere Einflüsse wie ein Aschik, der halt drüben in der Heimat noch aktiv die Tradition praktiziert. Und deshalb darf der Sound eben auch diesen Sound des Mitteleuropas irgendwie mit aufs Album bringen.
0: Darum gibt es bei einigen Liedern auf seinem Album auch mal ein Schlagzeug und sogar etwas Elektronik. Den Gastsänger des folgenden Liedes hat der in den 80er Jahren geborene Musiker vor etwa 20 Jahren kennengelernt. Damals kam Ozan Rençber zu seinem Vater Ercan Panjaji ins Studio. Als Hommage an diese Zeit hört man Ozan Rençber aus Unterfranken bei Ele mit der Sängerin Buket Bakmaz aus München. Dieses Lied kommt aus der überwiegend von Kurden bewohnten ostanatolischen Region Dersim. Auf Türkisch heißt sie Tunceli. In den Jahren 1937, 1938 kam es in der Türkei zu den sogenannten Dersim-Massakern, bei denen das Militär mit extremer Gewalt gegen die überwiegend alevitische lokale Bevölkerung vorging. Das damit verbundene Leid klingt unüberhörbar aus dem folgenden Lied.
2: 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Chizir wird angerufen, eine heilige Figur in der anatolischen Volksreligion, besonders in der alevitischen Kultur als Retter in der Not. Einige Schlüsselzeilen lauten, Elle, mein Herz ist in Flammen, ich bin deinetwegen verloren, du hast mich vergessen. Chizir, unser heiliger Retter, komm zu uns. Der Schmerz ist nicht zum Spott da. Elle, heiß, heiß, heiß. Unsere Seelen brennen. Die Hand des Feuers berührt uns. Wir sind mitten im Leid. Warum verlasst ihr uns? Unser Schmerz gehört euch. Unser Leid ist euer Spiegel.

0: Kurdische Sprachen hört man auf dem Album Mythos of Aşık genauso wie türkische Texte und ein Lied auf Armenisch, denn diese Sprachen gehörten zum Alltag in Anatolien. 1915-16 verloren allerdings mehr als die Hälfte der etwa 2 Millionen Armenier im Osmanischen Reich ihr Leben durch Völkermord und Vertreibung. Erdem Pancarji singt türkisch und kurdisch, wobei er Kurdisch erst spät gelernt hat, denn nur eine Urgroßmuttersprache ist.
1: Genau, es ist mein Alltag, aber das bin auch ich und das ist auch eigentlich ganz klar, weil ich mich für keines der beiden entscheiden möchte. Es muss sich ja auch niemand entscheiden, aber es ist auch einfach ganz klar ein Signal, dass man zeigt, dass ich weder nur ein türkischer Künstler bin oder weder nur ein kurdischer Künstler bin. Und das ist vielleicht so die tiefere Message dahinter, ja, dass ich wirklich mit gemischtem Background gerne aufgefasst werden möchte.
0: Kurdisch und Türkisch, beide Sprachen, gehören als Enkel von sogenannten Gastarbeitern zu seiner Kunst. Doch die Erinnerung an den Schmerz der Armenier und Armenierinnen schließt Erdem Pancarji ganz bewusst mit ein. Denn er weiß um den Genozid an der armenischen Bevölkerungsgruppe im Osmanischen Reich, die massenhafte Vertreibung aus ihrer Heimat. Erdem Pancarji hat aus Trauer darüber Musik zu einem Text komponiert, den er nach langer Suche aus Armenien zugeschickt bekam. Zuerst wollte er mit dem armenischen Ensemble Akung seine Komposition aufnehmen, doch dieses interpretiert nur traditionelle Musik und verwies ihn an das Gusan-Ensemble aus Jerewan. Gusan ist das armenische Wort für Aşık.
1: Ja, die waren sehr, sehr gerührt. Die haben sich natürlich bedankt, am Anfang aber eben halt mit großem Zweifel die Sache betrachtet. Wir haben diese Session auch videografisch festgehalten. Und hier an dem Gedenkkonzert in Aschaffenburg haben wir dann das Video dieser Session auf einer 9 Meter großen Leinwand vorgeführt. Und wir haben mit dem Ensemble in Aschaffenburg zu dem Ensemble in Jerewan dazugespielt. Und wir haben dann quasi diesen Song gemeinsam in Aschaffenburg performt. Und das ist für mich einer der wichtigsten Konzerte meines Lebens gewesen, dass man quasi dort Menschen zusammengebracht hat, die normalerweise aus politischer Ideologie so leicht nicht aufeinander zugehen. Ja.
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Erdem Pandjadze und das armenische Gusan-Ensemble vom Album Mythos of Aşık. Der türkisch-kurdische Musiker aus Aschaffenburg vertonte für dieses Lied ein Gedicht von Pavroş Sevak, ein bedeutender armenischer Lyriker, Literaturwissenschaftler und Übersetzer. Er war bekannt für Werke wie die dreistimmige Liturgie und thematisierte in der sowjetischen Tauwetterperiode unter Nikita Ruschtschow den Völkermord.

0: Und dieses Fest ist ein sehr großer Einfluss in meiner Musikkarriere, weil ich als Kind da sehr viele unterschiedliche Sachen gehört habe. Und als ich nach dem Konzert auf dem Fest war und auf dem armenischen, also Stand vorbeigeschaut habe, haben mich halt sehr viele erkannt. Und da waren aber auch Junge dabei, Jugendliche, die mich nicht erkannt hatten. Und da hat eine Frau, als ich bei denen dann dort Wein bestellt hatte, den Jugendlichen neben gesagt, das ist unser Künstler.
1: Deniz Git Erdem Pandjagi auf seinem Album Mythos of Aşık darum, mit seiner Musik neues Vertrauen zu schaffen und abgerissene Brücken wieder aufzubauen. Das gilt auch für den Dialog zwischen Kurden und Türken.
0: Denke ich, genau der Punkt, dass viele einfach zu wenig wissen. Und der Grund hierfür ist, dass eben solche Projekte oftmals nur für seinesgleichen gemacht werden, aber wenig Menschen sich da daran bemühen, diese Brücken zu schaffen. Und ich denke einfach, dass das vielleicht ein Teil meiner Berufung ist, eben diesen Themen eine andere Bühne zu bieten und nicht irgendwie da wie ein Propagandaorgan oder polarisierend zu sein, sondern einfach auf einer sehr künstlerischen Ebene Leute vielleicht zum Nachdenken zu bringen, zu sagen, hey, stimmt, warum habe ich eigentlich noch nie ein Video von dem dritthöchsten Berg der Türkei gesehen? Weil das eben in dieser kurdischen Region ist.
1: Neben den sorgsam arrangierten Kompositionen zu alter Dichtung aus Anatolien oder Texten aus der Diaspora in Deutschland gibt es auch ein Lied, das einen sofort in eine andere Landschaft versetzt, nach Hacı Bektaş. Köprüden geçti gelin. Er klingt bei Hochzeiten in der Türkei, vor allem in Mittelanatolien. Und die Sängerin bei diesem Halay-Tanzlied ist Göfer Götscher, die über 80-jährige Großmutter von Erdem Pandjagi.

Und dafür sind wir einfach auf den Acker und haben quasi dann eine sehr traditionelle Atmosphäre erschaffen, die man so von traditionellen Hochzeiten kennt. Dass quasi draußen die Schalmei und die Trommel gespielt wird und dann dazu die Angehörigen halt im Kreis tanzen. Und hierfür haben wir dann drei ältere Herren aus der Nachbarortschaft noch eingeladen. Das waren so die berühmtesten Tänzer dort. Und meine Oma hat dann auf diese Aufnahme hier in Deutschland im Studio dann die Vocals eingesungen, ja. Und sie singt so komplizierte Phrasierungen, dass man sie fast schon nicht transkribieren kann. Aber sie hat vier Overdubs perfekt übereinander gesungen, als ob sie schon 50 Mal im Studio war. Ja, das ist Wahnsinn.

0: Die Vorfahren von Erdem Pandaji stammen aus dem alevitischen Wallfahrtsort Hacı Bektaş in Anatolien und aus Dörfern dieser Region. Für den Musiker aus Aschaffenburg war es klar, dass eine Melodie von dort und dann möglichst authentisch auf sein Album kommen sollte, auch um seine Familiengeschichte zu ehren. Es gab beim Multiinstrumentalist schon vor dem aktuellen Album die Tendenz, einen natürlichen Sound zu suchen, als Produzent und als Musiker.
1: Und zwar heißt dieses Projekt Muniz Akustik. Muniz bedeutet auf Persisch der Seele nahe. Und der Grund, warum diese Projekte der Seele nahe sind und warum das so viele Menschen berührt hat, das waren alles First-Take-Aufnahmen. Das ist also eine Live-Aufnahme. Und warum First-Take? Weil ich einfach daran glaube, dass in diesem First-Take, also in der ersten Aufnahme im Studio, ganz viel Adrenalin, Nervosität und ganz viel Konzentration und Fokus drin ist. Und im Zeitalter der Digitalisierung, auch von der Musik, ist das so ein bisschen verloren gegangen. Diese schönen Jazz- und Klassik- und Rock-Pop-Sachen, die wir aus den 60ern, 70ern noch hören, das waren auch alles One-Take-Sachen, idealerweise sogar First-Take. Aber mit der Digitalisierung ist dem Musiker und dem Produzenten die Möglichkeit gegeben, ein Lied hunderte Mal zu wiederholen, bis es halt perfekt sitzt.

Aber ich glaube halt daran, je mehr man es wiederholt, desto mehr verliert es an Tiefe. Und diese Tiefe sind wir nämlich von Konzerten gewohnt, weil auf dem Konzert gibt's auch nur ein First Take.

0: Dylan Top und Adam Panjaji mit dem kurdischen Lied Eregule. Die Sängerin Dylan Top kam im Teenageralter nach Deutschland. Sie ist also in einem anderen Umfeld aufgewachsen als der hier geborene Musiker Adam Panjaji. Sie hat als Kind in der Türkei wahrscheinlich auch Dengbesch-Geschichtenerzähler und Barden der kurdischen Kulturen gehört, Männer wie Frauen. Den warmen Klang dieser Aufnahme aus dem Munis Akustikprojekt versucht Adam Panjaji mehr und mehr bei seinen anderen Projekten einzusetzen. Sehr gern hätte er die neuen Lieder auf einer LP veröffentlicht, doch Mythos of Aşık gibt es physisch bisher nur auf Kassette.
1: Der Grund hierfür war, dass ich das Medium CD nicht mag. Als Produzent und als vielleicht Semi-Audiophiler. Ich denke einfach, dass es ein schlechtes Medium ist, vielleicht sogar eines der schlechtesten überhaupt. Und es hat einfach keine Zukunft. Deswegen wollte ich eigentlich eine Platte rausbringen. Und LPs sind einfach bei Kleinauflagen noch zu teuer. Und deshalb war die Kassette ein sehr interessantes Medium für mich, da ich auch den Sound sehr mag. Also ich mag diesen warmen, alten, nicht so schrillen Klang. Das macht es dann so imperfekt.
0: Mit dem nächsten Lied reisen wir weit in den Osten Anatoliens zum kurdischen Mystiker und Dichter Fekir Teran, der in der Sprache Kurmanji schrieb und von 1590 bis 1660 lebte. Sein Name bedeutet übersetzt Schüler der Vögel, weil er mit Vögeln kommunizieren konnte, besagt die Legende. Geboren wurde Fekir Teran in einem Dorf bei Hakkari im Osmanischen Reich und er reiste während seiner religiösen Studien viel umher. Er schloss sich einem Derwisch an und begann zu dichten. Gedichte von Teran wurden immer wieder in der kurdischen Volksmusik verwendet. Zu seinen Themen gehörten die göttliche Liebe, das Streben nach Wissen, Weisheit, Schönheit und die Natur. Bei Dil Daima Dil Badive hört man Adam Panjaji mit befreundeten Sängerinnen und Sängern.

0: auch die Demo-Versionen zu diesem Lied, wie zu den meisten Vertonungen anatolisch-alevitischer Dichtungen auf seinem Album, entstanden in der Türkei in Hacı Bektaş. Dorthin hatte sich der Musiker nach einer langen Tourneephase zum Kräftesammeln und Komponieren zurückgezogen.
1: Als Kind war das eine sehr langweilige Gegend eher. Aber in den letzten Jahren ist das eine sehr wichtige Anlaufstelle für mich. Und ich denke, dass das auch für so ein spirituelles Awakening sehr wichtig war, weil ich dort mal 3 Monate im Winter alleine war. Und das ist ganz interessant, wenn man aufwacht und bevor man sich das Gesicht gewaschen hat, muss man erst Holz holen aus dem Garten, muss erstmal Feuer machen, damit man überhaupt erstmal irgendwie im Haus rumlaufen kann, weil es halt minus 15 Grad hatte, ja. Und da hatte ich übrigens angefangen, das Album vorzuproduzieren zum Beispiel.
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0: Gott oder das höchste Sein ist nicht außen, sondern innen zu finden. Was ich suchte, war immer schon in mir, schrieb einst Ali Haki Edna. Er lebte von 1889 bis 1961 und formulierte diese zentrale Erkenntnis der alevitischen Mystik. Erdem Panjaji vertonte sie. Bei seiner Suche nach geeigneten Texten für sein Album blätterte der Musiker auch durch ein Buch, das ihm sein Kurdischlehrer Ilyas Isin geschenkt hatte. Und dann entdeckte er das Gedicht Iki Sülfün, Du Silfinte.
1: Und zwar hatte er mir das Divan, also die Lebenssammlung von Baba Tahir Ölyan, geschenkt gehabt. Also Baba Tahir hat vor etwa 1000 Jahren gelebt und er hat die meisten Werke auf Lurisch geschrieben. Das ist eine iranische Sprache, eine persische Sprache. Das war einfach ein so tolles Gedicht und die beiden Übersetzungen auf Türkisch und Kurmanji Kurdisch waren beide so toll, dass ich mich da nicht entscheiden wollte und habe gedacht, wir machen das Lied einfach auf Türkisch und Kurdisch. Und das ist auch etwas, was es so eigentlich selten oder sogar fast gar nicht gibt, einfach aus politischer Hinsicht. Und deswegen war das auch nochmal so eine brückenschlagende Sache. Und es ist eine sehr traurige Liebesgeschichte einfach.
2: 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Weinen wir um den herzlosen Schmerz, der von der Hand des Geliebten kommt. Mit der verliebten Nachtigall lasst uns in den Rosengarten ziehen. Und wenn selbst die Nachtigall nicht klagt, so wollen wir weinen.

0: Iki Sülfün, du Sülfün Te. Dieses Liebeslied sang Erdem Pandjaji gemeinsam mit Serdar Canan aus Mesopotamien auf Kurmanji, Kurdisch und Türkisch. Das Musikvideo zu diesem Lied entstand auf einem der höchsten Berge in dieser Region, Jilu, in etwa 3400 Metern Höhe. Es setzte sogar Schneefall ein. Wo früher bewaffnete Kämpfe stattfanden, war jetzt Musik. Selbst wenn die Nachtigall schweigt, was ein Symbol für die Liebe in der orientalischen Poesie ist, wollen die Menschen nicht verstummen. Sie tragen den Schmerz in ihren Liedern und Gedichten weiter. Unerwartet hoffnungsvoll klingt das Ende des Albums. Mit diesem Lied enden die meisten Konzerte von Erdem Pandjaji. Demnächst wird er wieder auf Tour gehen, von Aschaffenburg aus. Für Mythos of Aşık hat er Vere Sera Gulistane mit dem Sänger Erkan Top aufgenommen und weiteren Freunden und Freundinnen. Das Lied basiert auf einem kurdischen Text von Fekir Tehran. Es geht um irdische und spirituelle Liebe, aber darüber hinaus auch um den Blick in ein utopisches Paradies aus Frühling, Neubeginn und Menschlichkeit.
1: Das läuft gut, aber wir haben immer mal wieder natürlich türkische ältere Opas, die dann halt ganz laut in die Menschenmenge rufen, ach, wir sollen jetzt Kurdisch singen oder so. Und dann sage ich, ja, wir singen jetzt alle zusammen Kurdisch, auch wenn sie das vorher noch nie gemacht haben. Und der Songtitel, der bedeutet, lass uns zur Ausschau in den Rosengarten gehen. Und dieser Rosengarten ist eben diese schöne Zukunft, die wir uns alle erhoffen. Und deswegen ist es ein sehr besonderer und bewegender Moment, wenn wir das halt auf den Konzerten mit mehreren hunderten Leuten gleichzeitig zusammen singen. Also da passiert dann schon emotional sehr viel, ja.

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1: Um 24 Uhr mit Florian Schwarz. Bundeskanzler Merz sieht das deutsch-amerikanische Verhältnis trotz des angekündigten Abzugs von mehr als 5000 Soldaten nicht in der Krise. In der ARD-Sendung Karin Mioska sagte Merz, die Information sei nicht neu. Der Kanzler bestritt, dass ein Zusammenhang besteht zwischen der Rückzugsentscheidung der USA und seiner Kritik am Iran-Krieg. Mit Blick auf die Innenpolitik lehnt der CDU-Chef die Forderung der SPD ab, höhere Einkommen stärker zu besteuern. Merz sagte, Bundesfinanzminister Klingbeil müsse wissen, dass das mit der Union nicht gehe. Wirtschaftsverbände haben die angekündigten Zölle von US-Präsident Trump kritisiert. Der Bundesverband der deutschen Industrie sprach von einer Provokation, die das gegenseitige Vertrauen beschädige. Das bestehende Handelsabkommen müsse sowohl von der EU als auch von den USA eingehalten werden. IFO-Präsident Fuest warnte vor erheblichen Risiken für die deutsche Wirtschaft. Bei russischen Raketenangriffen auf den Süden der Ukraine ist mindestens ein Mensch getötet worden. Wie der Chef der Militärverwaltung der Region mitteilte, wurden 11 weitere verletzt. In der Großstadt Saporischschja wurden laut Behörden mindestens 5 Menschen durch russische Drohnenangriffe verletzt. Mit Gottesdiensten und einer Gedenkfeier ist in der KZ-Gedenkstätte Dachau an die Befreiung des Lagers am 29. April 1945 vor 81 Jahren erinnert worden. In den 12 Jahren seines Bestehens waren dort mehr als 200.000 Menschen inhaftiert, mehr als 41.000 starben dort. Der Präsident des Zentralrats der Juden Schuster mahnte, der Ungeist, der diese Menschenverbrechen möglich gemacht habe, werde wieder stärker. Rechtsextreme säßen wieder in den Parlamenten. Die Fußballerinnen des FC Bayern München haben das Endspiel der Champions League verpasst. Nach einem 1:1 im Hinspiel zu Hause verloren die Münchnerinnen das Rückspiel in Barcelona mit 2:4. In der Bundesliga spielten Freiburg-Wolfsburg 1:1, Mönchengladbach-Dortmund 1:0, St. Pauli-Mainz 1:2. Und Formel-1-Pilot Kimi Antonelli hat im Mercedes den großen Preis von Miami gewonnen. Der 19-Jährige siegte vor Weltmeister Lando Norris im McLaren. Dritter wurde Oscar Piastri, ebenfalls im McLaren. Das Wetter in Deutschland. In der Nacht verbreitet trocken, nur im Norden Schauer und Gewitter. Temperaturen 15 Grad in Berlin, 7 Grad in der Mitte. Tagsüber im Südosten länger freundliche Abschnitte, sonst mehr Wolken als Sonne mit einzelnen Schauern. Am späteren Nachmittag auch von der Schwäbischen Alb bis nach Bayern Regen. In Küstennähe bleibt es meist trocken. Höchstwerte zwischen 12 Grad auf den Nordseeinseln und bis zu 28 Grad in Südostbayern. Soweit die Nachrichten, 0:03 Uhr.
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3: Mit Susanne Kruse. Herzlich willkommen zum ARD-Nachtkonzert. Heute in den ersten beiden Stunden mit Aufnahmen des Mitteldeutschen Rundfunks. Darunter Musik aus dem Barock bis zur Spätromantik von Johann Sebastian Bach, Gustav Mahler und Felix Mendelssohn Bartholdy, mit dem die Nacht beginnt. Unter der Leitung von June Merkel hören wir das MDR-Sinfonieorchester mit einer seiner beliebtesten Konzertouvertüren nach einem Opernlibretto von Franz Grillparzer, das an den Undine-Stoff erinnert. Die Geschichte einer ausweglosen Liebe zwischen Nixe und Mensch hat Mendelssohn Bartholdy in seiner schönen Melusine vertont.

Eigentlich hätte Ludwig van Beethoven aus Franz Grillparzers Melusina-Libretto eine Oper machen sollen, aber dazu kam es nicht. Stattdessen hat das sein Zeitgenosse Konradin Kreutzer übernommen und damit Felix Mendelssohn Bartholdy auf die Idee gebracht, eine eigene Ouvertüre über den Stoff zu schreiben. Die schöne Melusine, so heißt seine Konzertouvertüre Nummer 4, die das MDR-Sinfonieorchester gerade gespielt hat. Die Leitung hatte June Merkel. Wir bleiben in der Romantik im ARD-Nachtkonzert, wo es jetzt nach Italien geht, zu einem Meister der italienischen Oper, Gioachino Rossini. Hier ein Instrumentalstück von ihm, das ganz im italienischen Belcanto-Stil gehalten ist. Musik, in der sich die Klarinette mit ihrem warmen und ausdrucksstarken Klang voll entfalten kann, besonders wenn sie von Sharon Kahn gespielt wird.

Die Klarinettistin Sharon Kahm und das MDR-Sinfonieorchester mit Gioachino Rossinis Introduktion, Thema und Variationen für Klarinette und Orchester in B-Dur. Die Leitung hatte Gregor Bühl im ARD-Nachtkonzert, wo uns jetzt ein deutscher Romantiker begegnet. Von Johannes Brahms hören wir seinen letzten Zyklus von weltlichen Liedern für gemischten Chor a cappella. Die fünf Gesänge Opus 104, die mit ihrer ungeheuren Dichte an Ausdruckskraft ein berührendes Bild von Vergänglichkeit, letztem Glück und verlorener Jugend zeichnen. Unter der Leitung von Wolf-Dieter Hauschild singt der Rundfunkchor Leipzig.

Der Rundfunkchor Leipzig mit 5 Gesängen für gemischten Chor a cappella Opus 104 von Johannes Brahms nach Gedichten von Friedrich Rückert, Max Kalbeck, Josef Wenzig und Klaus Groth. Die Leitung hatte Wolf-Dieter Hauschild. Weiter durch die Nacht geht es mit Barockmusik. Wie edel Bach in feinem Blech klingt, zeigt uns jetzt der ungarische Trompetenvirtuose Gábor Boldocki. Zusammen mit dem Geiger Krzysztof Boraty und dem Franz Liszt Kammerorchester spielt er eine Bearbeitung des Doppelkonzerts für Oboe und Geige in C-Moll, Bachwerkverzeichnis 1060.

Johann Sebastian Bachs Konzert in C-Moll für Oboe, Geige, Streicher und Basso Continuo, Bachwerkverzeichnis 1060. Das war eine Bearbeitung für Trompete, Geige und Kammerorchester, gespielt von dem Trompeter Gábor Boldocki, dem Geiger Krzysztof Boráty und dem Franz Liszt Kammerorchester im ARD-Nachtkonzert. Aus dem 20. Jahrhundert stammt das nächste Stück von Gustav Mahler. Etwas mehr als eine Stunde dauert seine vierte Sinfonie und ist damit bei weitem Mahlers kürzeste, aber alles andere als ein Leichtgewicht. Vielmehr folgt der Charakter dieser G-Dur-Sinfonie ihrem Programm, das sich kurz als bunte Schilderung des himmlischen Lebens beschreiben ließe. In diesem Himmel, da geht es freudig zu, da wird gejubelt, man trifft aber auch auf allerhand Skurriles und Abgründiges. Mahlers Sinfonik wird oft als Welttheater bezeichnet, in dem alles seinen Platz hat, das Gute wie das Schlechte, das Hohe, Edle, ebenso wie das Schreckliche und Banale. Dass diese Welt sogar auf den Himmel ausgedehnt wird, unterstreicht die Besonderheit dieser Sinfonie, die ohne übermäßiges Schlagwerk und sogar ohne tiefes Blech auskommt. Hier in einer Aufnahme mit der Staatskapelle Dresden, der Sopranistin Juliane Banse und dem Dirigenten Giuseppe Sinopoli.

0: Gustav Mahlers Sinfonie Nummer 4 in G-Dur für Sopran und Orchester mit einem Text, der auf einem Gedicht aus der Sammlung des Knaben Wunderhorn basiert. Unter der Leitung von Giuseppe Sinopoli hörten wir die Sopranistin Juliane Banse und die Staatskapelle Dresden. Soweit die ersten beiden Stunden des ARD-Nachtkonzerts, die wir heute im Sendegebiet des Mitteldeutschen Rundfunks verbracht haben.
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2: Um 2 Uhr mit Ronald Lessig. Knapp ein Jahr nach seinem Amtsantritt fordert Bundeskanzler Merz vom Koalitionspartner SPD mehr Entgegenkommen. Er erwarte von den Sozialdemokraten die gleiche Kompromissbereitschaft, wie die Union sie zeige, sagte Merz in der ARD-Sendung Karin Mioska. Aus der Nachrichtenredaktion Marei Beermann.
3: Er sei geduldig gewesen im Umgang mit der SPD, die allerdings müsse wissen, Kompromisse sind keine Einbahnstraße. In dieser Koalition müsse die Union vorkommen und man müsse auch Dinge hinbekommen, die ihre Handschrift trage. Das sei noch nicht gut genug gelungen, so der Kanzler. Vor dem Hintergrund anstehender Reformen hatte es zuletzt immer wieder Streit in der schwarz-roten Regierung gegeben.
2: Bundesinnenminister Dobrindt hat noch einmal deutlich gemacht, dass die Kontrollen an den deutschen Grenzen vorerst bestehen bleiben. Im ersten verwies der CSU-Politiker darauf, dass an den Übergängen nach wie vor Menschen zurückgewiesen würden, aus seiner Sicht ein Zeichen dafür, dass das europäische Migrationssystem weiter nicht funktioniere. Mehrmals hatten deutsche Gerichte entschieden, dass die Grenzkontrollen gegen EU-Recht verstießen. Laut Bundesregierung betrafen die Urteile allerdings nur Einzelfälle. Die USA wollen nach Angaben von Präsident Trump ab heute damit beginnen, Schiffe aus der Straße von Hormuz zu eskortieren. In den sozialen Medien schrieb er, mehrere Länder, die nicht in den Iran-Krieg verwickelt seien, hätten die USA darum gebeten. Zum genauen Vorgehen machte Trump keine Angaben. Seit Beginn des Iran-Krieges hält der Iran die für den weltweiten Ölhandel wichtige Meerenge de facto geschlossen. Der SC Freiburg und der VfL Wolfsburg haben am Abend in der Fußball-Bundesliga 1:1 gespielt. Mehrere Vereine können dank dieses Ergebnisses nicht mehr absteigen. Aus der Sportredaktion Marcel Stober.
4: Ohne am Sonntag auf dem Platz zu stehen, haben sich Union Berlin und der Hamburger SV den Klassenerhalt gesichert. Auch Mainz und Mönchengladbach sind gerettet. Beide haben gespielt und gewonnen. Mönchengladbach durch ein spätes Tabakovic-Tor mit 1:0 gegen Dortmund und Mainz mit 2:1 beim FC St. Pauli. St. Pauli rutscht durch die Niederlage auf den direkten Abstiegsplatz 17. Wolfsburg ist punktgleich, die Tordifferenz der Niedersachsen ist aber etwas besser. Das 1:1 beim Europa-League-Halbfinalisten Freiburg ist leistungsgerecht. Im Rennen um einen erneuten Europapokalplatz überholt Freiburg mit dem Punkt die Frankfurter Eintracht und ist Siebter.
2: Das waren die Nachrichten. Das Wetter in Deutschland. Im Norden und Nordwesten Schauer oder Gewitter, sonst trocken bei 14 bis 7 Grad. Tagsüber gebietsweise Schauer im Südosten und zwischen Nord- und Ostsee trocken bei bis zu 13 Grad auf den Nordseeinseln und 28 Grad in Niederbayern. Am Dienstag Schauer und Gewitter bis 25 Grad. 2:03 Uhr.
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0: Mit Susanne Kruse, herzlich willkommen. Ein Meisterwerk oder doch verrückte Musik? Bei Robert Schumanns Cellokonzert scheiden sich die Geister. Dabei hat er es in einer Hochphase seines Lebens geschrieben. Als frischgebackener Musikdirektor war er gerade mit seiner ganzen Familie von Dresden nach Düsseldorf gezogen und von den Rheinländern herzlich aufgenommen worden. Seine ersten Konzerte dort waren ein voller Erfolg und auch kompositorisch war er in Höchstform. So entstanden noch im gleichen Jahr nicht nur seine dritte Sinfonie mit dem treffenden Beinamen Rheinische, sondern auch sein Cellokonzert in A-Moll. Hier die Violinkonzertbearbeitung davon mit dem Geiger Philippe Graffin und der Deutschen Radiophilharmonie Saarbrücken-Kaiserslautern. Am Dirigentenpult Christoph Poppen.